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1: Ich bin Ursula Winkler. Die G7-Staaten wollen mit zusätzlichem Druck auf Russland die Bemühungen um ein Ende des Ukraine-Kriegs intensivieren. In einer Erklärung der Staats- und Regierungschefs vom Gipfeltreffen im französischen Evian heißt es, man werde die Sanktionen verschärfen, auch im Öl- und Gassektor. Neben zusätzlichen Waffen versprechen die G7-Staaten der Ukraine auch weitere Unterstützung, um den kommenden Winter zu bewältigen. Nach jahrelangem Ringen ist der nächste Schritt im Handelsstreit zwischen der EU und den USA gemacht. Das Europaparlament hat das umstrittene Zollabkommen gebilligt. Allerdings knüpfen die Abgeordneten ihre Zustimmung an klare Bedingungen.
2: Das EU-Parlament hatte die Zustimmung zum Handelsdeal mit den USA verzögert, denn zwischenzeitlich hatte US-Präsident Trump wieder höhere Zölle als vereinbart angekündigt. Das Parlament knüpfte sein Ja also an zwei Bedingungen. Erstens können die Vereinbarungen wieder ausgesetzt werden, falls neue US-Erhöhungen kommen. Und zweitens solle Trump Zölle auf Waschmaschinen und Produkte mit Stahlanteil auf 15% reduzieren. Falls nicht, will die EU ebenfalls solche Zölle prüfen. Insgesamt geht es hier um 30% des weltweiten Handels. Dieter Ebeling, Brüssel.
1: Mehr Sicherheit, mehr Sauberkeit und schnellere Reparaturen. Die Deutsche Bahn schickt bundesweit 44 mobile Handwerkerteams an ihre Bahnhöfe. Rund 200 zusätzliche Beschäftigte sollen Schäden künftig direkt vor Ort beheben.
3: Kaputte Scheiben, beschmierte Wände oder defekte Sitzbänke sollen künftig nicht mehr wochenlang auf ihre Reparatur warten. Die neuen Teams kümmern sich um genau solche Schäden und sind bundesweit unterwegs. Die Bahn will damit ihre Bahnhöfe sichtbarer in Schuss halten und schneller auf Probleme reagieren. Die Handwerker sind Teil eines größeren Programms, das seit Januar läuft. Dazu gehören auch zusätzliche Sicherheitskräfte und mehr Reinigungsaktionen an vielen Bahnhöfen. Zoe Tassovali, Nachrichtenredaktion.
1: Zum Fußball. Mit Frankreich ist am Abend ein weiterer Turnierfavorit in die WM eingestiegen, mit einem 3:1-Sieg gegen den Senegal. Im Anschluss setzte sich Norwegen gegen den Irak mit 4:1 durch und feierte den ersten WM-Sieg seit 28 Jahren.

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1: Ich bin Ursula Winkler. Die G7-Staaten wollen mit zusätzlichem Druck auf Russland die Bemühungen um ein Ende des Ukraine-Kriegs intensivieren. In einer Erklärung der Staats- und Regierungschefs vom Gipfeltreffen im französischen Evian heißt es, man werde die Sanktionen verschärfen, auch im Öl- und Gassektor. Neben zusätzlichen Waffen versprechen die G7-Staaten der Ukraine auch weitere Unterstützung, um den kommenden Winter zu bewältigen. Künstliche Intelligenz wird immer wichtiger, nicht nur für die Wirtschaft, sondern auch für die Sicherheit. Bundesinnenminister Dobrindt warnt davor, dass Deutschland bei der KI-Entwicklung den Anschluss verliert und fordert mehr technologische Eigenständigkeit.
2: Wer nicht mitentwickelt, der riskiert zum Opfer zu werden, warnt der Minister. Er will raus aus Abhängigkeiten, aber auch mehr Schutz vor Cyberattacken. Ein Zentrum gegen hybride Bedrohungen hat er gerade in Berlin eröffnet. Eine Art Plattform, damit sich die Sicherheitsbehörden hier besser koordinieren können beim Kampf gegen solche Angriffe. Die kommen vor allem aus China und Russland und haben zum Beispiel auch das Ziel, Wahlen zu beeinflussen, die öffentliche Meinung. Claudia Wächter, Nachrichtenredaktion.
1: Wer diesen Sommer in Deutschland in Seen, Flüssen oder im Meer schwimmen geht, kann das aller Voraussicht nach bedenkenlos tun. Ein Bericht der Europäischen Umweltagentur bescheinigt Europas Badegewässern überwiegend eine ausgezeichnete Wasserqualität.
3: Unter den 29 analysierten Ländern landet Deutschland bei der Badewasserqualität auf Platz 7. Das ist nicht schlecht. Österreich belegte sogar Platz 4. Mehr als 2000 deutsche Badeplätze wurden als exzellent bewertet, 26 nur als ausreichend. Insgesamt hat sich die Qualität der Badegewässer der Untersuchung zufolge in den vergangenen Jahrzehnten deutlich verbessert. Dabei sind Flüsse durch die Bank etwas schlechter zum Baden als Seen. Insgesamt wurden 22.000 Badestellen geprüft. Relativ schlecht schnitten dabei Belgien, Ungarn, Polen, Estland und Albanien ab. Dieter Ebeling, Brüssel.
1: Zum Fußball. Mit Frankreich ist am Abend ein weiterer Turnierfavorit in die WM eingestiegen, mit einem 3:1-Sieg gegen den Senegal. Im Anschluss setzte sich Norwegen gegen den Irak mit 4:1 durch und feierte den ersten WM-Sieg seit 28 Jahren.
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1: Ich bin Ursula Winkler. Die USA und die anderen G7-Staaten wollen mit zusätzlichem Druck auf Russland die Bemühungen um ein Ende des Ukraine-Kriegs intensivieren. In einer Erklärung der Staats- und Regierungschefs vom Gipfeltreffen im französischen Evian heißt es, man werde die Sanktionen verschärfen, auch im Öl- und Gassektor. Außerdem habe man vereinbart, die Lieferung von weitreichenden Waffen und Luftverteidigungskapazitäten auszuweiten. Neben zusätzlichen Waffen versprechen die G7-Staaten der Ukraine auch zusätzliche Unterstützung, um den kommenden Winter zu bewältigen. Kurz vor dem Ende des Tankrabatts zieht die Monopolkommission eine erste Bilanz. Demnach kam die Steuersenkung an den Zapfsäulen größtenteils bei den Autofahrern an. Ein kleiner Teil der Entlastung blieb aber bei dem Mineralölunternehmen hängen.
2: Cent um Cent läppert sich. Bis zu 200 Millionen Euro haben die Mineralölkonzerne eingesackt. Vor allem beim Diesel haben sie danach die Steuersenkungen nicht komplett an die Autofahrer weitergegeben. Doch der Branchenverband wehrt sich, sagt, stimmt absolut nicht. Auffällig ist allerdings, dass der Rabatt je nach Region unterschiedlich weitergegeben wurde. Im Norden, da gab es den höchsten Preisrückgang. Im Süden dagegen, da fiel er geringer aus. Claudia Wächter, Nachrichtenredaktion.
1: Drohen Postbankkunden bald längere Wartezeiten am Schalter? Die Gewerkschaft Verdi hat die Tarifverhandlungen mit der Deutschen Bank für gescheitert erklärt. Heute startet die Gewerkschaft unter der Belegschaft eine Urabstimmung über unbefristete Streiks.
3: Stimmen 75% für unbefristete Streiks, könnte es für Postbankkunden erneut aufwendiger werden, bei Callcentern durchzukommen oder sich in der Filiale beraten zu lassen. Schon in den letzten Wochen hatte es mehrfach Warnstreiks gegeben. Verdi fordert 8% mehr Geld, mindestens aber 300 Euro mehr im Monat. Azubis sollen 200 Euro mehr bekommen. Denn von den Rekordgewinnen der Konzernmutter Deutscher Bank würden die Beschäftigten kaum profitieren, hieß es. Auch pocht Verdi auf Beschäftigungs- und Standortgarantien und ein Recht auf Weiterbildung für die Beschäftigten. Tanja Wagner, Nachrichtenredaktion.
1: Zum Fußball. Mit Frankreich ist am Abend ein weiterer Turnierfavorit in die WM eingestiegen, mit einem 3:1-Sieg gegen den Senegal. Im Anschluss setzte sich Norwegen gegen den Irak mit 4:1 durch und feierte den ersten WM-Sieg seit 28 Jahren.
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0: Einen wunderschönen guten Morgen. Hier ist Radio Potsdam. Einmal kurz sammeln. Jawohl, ja, heute ist Mittwoch, der 17. Juni und in der nächsten halben Stunde haben wir diese Dame mit dabei. Tolle Nummer zum Wachwerden. Maggie Reilly, Every Time We Touch und Kygo und Khalid und Griffin sind auch alle mit dabei. Save My Love. Auch das in der nächsten halben Stunde bei uns. Es ist 6 Uhr. Schönen guten Morgen.
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2: Ich bin Amelie Totzke und das ist das Top-Thema der Stunde. Für den neuen Unicampus auf dem Brauhausberg könnte schon im nächsten Jahr das Baurecht stehen. Im Rathaus hieß es jetzt, das Großprojekt der Hasso-Plattner-Stiftung komme ungewöhnlich schnell voran. 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Und jetzt mehr Nachrichten aus Deutschland und der Welt.
3: Ich bin Uli Reitinger. Die USA und die anderen G7-Staaten wollen mit zusätzlichem Druck auf Russland die Bemühungen um ein Ende des Ukraine-Krieges intensivieren. In einer Erklärung der Staats- und Regierungschefs vom Gipfeltreffen im französischen Evian heißt es, man werde die Sanktionen verschärfen, auch im Öl- und Gassektor.
4: Russland soll unter Druck gesetzt werden, nicht nur mit Sanktionen gegen den Energiesektor. Die G7-Staaten wollen auch mehr Waffen an die Ukraine liefern und versprechen dem Land weitere Unterstützung für den nächsten Winter. Sie sehen ukrainische Fortschritte an der Front und sprechen auch nach dem US-Deal mit dem Iran von einem richtigen Zeitpunkt. Das Rahmenabkommen soll am Freitag von den USA und dem Iran unterzeichnet werden. Ursula Winkler, Nachrichtenredaktion.
3: Straßen, Schulen und Sporthallen instand zu halten, kostet so viel Geld, dass viele Kommunen nicht mehr hinterherkommen. Nach einer aktuellen Umfrage der KfW-Bank beträgt der Investitionsrückstand geschätzt rund 231 Milliarden Euro, ein neuer Negativrekord.
5: Bei Schulen fehlt aktuell das meiste Geld und auch bei der Instandhaltung von Straßen sieht's schlecht aus, was die vielen Schlaglöcher beweisen. Aber auch bei Sportstätten und beim Katastrophenschutz wachsen die Rückstände. Helfen sollte eigentlich das verabschiedete Sondervermögen des Bundes, aber die meisten Kommunen gehen nicht davon aus, dass das Geld daraus in diesem Jahr für zusätzliche Projekte bei ihnen ankommt. Tanja Wagner, Nachrichtenredaktion.
3: Jugendliche in der EU sehen die Auswirkungen von Social Media auf ihre eigene mentale Gesundheit deutlich positiver als ihre Eltern. Das geht aus einer von der EU-Kommission beauftragten Umfrage hervor. Knapp die Hälfte der befragten 13- bis 18-Jährigen vermutet einen positiven Effekt durch soziale Netzwerke. Bei den befragten Eltern liegt der Anteil bei nur rund einem Fünftel. Zum Sport. Lionel Messi hat Argentinien mit einem Dreierpack zu einem perfekten WM-Auftakt geführt und selbst mit WM-Rekordtorschütze Miroslav Klose gleichgezogen. Der Titelverteidiger aus Argentinien gewann dank der drei Messi-Tore sein erstes Spiel gegen Argentinien mit 3:0. Auch die Top-Torjäger aus Frankreich und Norwegen haben ihren Nationen zu Auftaktsiegen bei der Weltmeisterschaft verholfen. Die Franzosen schlugen den Senegal mit 3:1, Mbappé traf zweimal, Norwegen gewann gegen den Irak sogar mit 4:1 und auch Erling Haaland erzielte 2 Tore.
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0: Schönen guten Morgen, es sind 10 Grad aktuell bei uns in Potsdam hier an unserem Studiofenster an der Brandenburger, 10 Grad auch in Werder-Havel und in Nauen. Ja, heute Sonnenschein, dann ziehen mal wieder ein paar Wolken rein, aber es bleibt auf jeden Fall trocken, 24 Grad und die Aussichten dann für die nächsten Tage, das wird so häppchenweise immer ein Ticken wärmer. Am Wochenende geht es dann tatsächlich an die 30 Grad Marke, vor allen Dingen am Freitag sogar drüber. Morgen ist allerdings auch mal der eine oder andere Schauer mit dabei.
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0: Ist noch Verkehr. Hoppala, ist noch verhältnismäßig ruhig auf den Straßen heute Morgen. Die A10, der westliche Ring in Richtung Werder, war gesperrt zwischen Potsdam Nord und Lees. Das sollte jetzt in diesen Minuten wieder freigegeben werden. Und auf der A115 Richtung Berlin an der Baustelle Dreilinden, so 2-3 Minütchen um diese Uhrzeit. Aktueller Blitzer in Miechendorf, Kaputer Chaussee. Haben Sie mehr? WhatsApp oder Anruf? Herzlichen Dank dafür. 0331 für Potsdam 581692 und die 30. Eine gute Fahrt.
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0: So, Der Tag nach der großen Bombenentschärfung.
2: Oh ja.
0: Alles gut gegangen.
2: Zum Glück.
0: Ja, herzlichen Dank nochmal an alle, die da gestern im Einsatz waren. Und das Rad, das dreht sich natürlich weiter, ist ja klar.
2: Heute stehen vor allem diejenigen im Mittelpunkt, die unseren Müll entsorgen und die Stadt jeden Tag sauber halten. Heute ist Tag der Müllabfuhr.
0: An euch natürlich auch ein ganz, ganz herzliches Dankeschön. So, und was ansonsten wichtig ist, klären wir wie immer gleich. Und jetzt geht's erstmal ganz gemütlich rein in diesen Mittwoch gleich mit Sir Elton John. I don't wanna go on with you like that. Und jetzt kommen Kygo, Khalid und Griffin mit Save My Love.
2: Schönen guten Morgen.
0: Morgen.
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0: Schönen guten Morgen, Potsdam. Hier sind die Wachermacher. Es ist 6:11.
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0: Mittwoch, der 17. Juni, heute ist der Tag der Müllabfuhr, ne? Und an dieser Stelle wirklich mal ein ganz, ganz dickes Dankeschön an alle Jungs und Mädels, die unsere Stadt einfach so wunderbar sauber halten.
2: Ja, vielen lieben Dank. Und da sind ja sicherlich auch schon wieder viele von Ihnen auf den Beinen und draußen unterwegs.
0: Dann heute, wir haben es gerade schon gesagt, ein ganz besonderes Datum. Heute ist der 17. Juni, natürlich ein Tag, an dem wir an den Volksaufstand in der damaligen DDR gedenken.
2: Und da gibt es bei uns in der Stadt gleich zwei Gedenkveranstaltungen. Heute Vormittag um 10 Uhr und zwar im Landtag. Da ist auch Bürgermeister Burkhard Exner mit dabei. Und dann nochmal um 14 Uhr und zwar auf dem Hof der Gedenkstätte Lindenstraße.
0: Ja, um 18 Uhr tagt dann heute übrigens noch der Ausschuss für Finanzen und Wirtschaft. Mehr dazu dann natürlich morgen im Laufe des Tages. Und das Wetter stimmt heute. Ach, wie herrlich. Ne? Also perfekter Tag für Theater im Freien. Und das geht ja auf der Sommerbühne vom Hans-Otto-Theater wunderbar. Da läuft heute Shakespeare.
2: Ganz genau, was ihr wollt. Heute um 19.30 Uhr geht's da los im Hans-Otto-Theater.
0: So, Sie sehen. Toller Tag in diesem Sinne. Ne? Rein geht's jetzt mit Sunrise Avenue. I don't dance.
2: Schönen Mittwoch.
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0: Also der gute Samu Haber, der tanzt einfach nicht. I don't dance. Sunrise Avenue, schönen guten Morgen. 6:45, hier sind die Radio Potsdam Wachermacher. Bei uns ja alle 15 Minuten das Wichtigste. Tolles Wetter heute mit viel Chance auf Sonne, hin und wieder auch ein paar Wolken, die durchgehen. 24 Grad maximal, und auf den Straßen ist es noch relativ ruhig. Allerdings so auf der A115 Richtung Berlin, Baustelle 3 Linden. Die muckert natürlich auch heute Morgen knapp 5 Minuten mehr. Dann ist heute natürlich der Tag nach der Bombenentschärfung. Da ist ja gestern wirklich alles gut gegangen, und auch die Betroffenen, die ja letztendlich ihre Wohnungen und Arbeitsstätten räumen müssten, waren eigentlich sehr, sehr zufrieden.
1: Also im Moment fühle ich mich sehr gut aufgehoben.
2: Wir haben hier Zuflucht gefunden, wir haben Kaffee bekommen und es ist warm. Wir haben ein Dach und Brot im Fach, wie Kunze sagt, und es geht uns ganz gut.
1: Im Internet war alles super leicht erreichbar und zu finden, und ich konnte ideal diese 1,5 Kilometer bis hierher laufen. Das ist also überhaupt kein Problem gewesen.
0: So, also das klingt doch soweit ganz gut. Ne? Und mehr Nachrichten aus Potsdam und der Region bei uns dann wieder um 6:30. Schönen Morgen gleich mit Topic und A7S. Out of my head hier auf Radio Potsdam.
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0: Potsdam und die Region wird wach. Ihr kocht euch in aller Gemütlichkeit bei den ersten Kaffee des Tages und wir spielen gleich Maggie Reilly mit Every Time We Touch. Es ist 6.21 Uhr.
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0: Heute geht es um eine Redewendung, die jeder von uns, glaube ich, schon mal verwendet hat, aber nicht viele wissen, woher es eigentlich kommt. Warum sagen wir eigentlich, lass dich nicht ins Boxhorn jagen? Das fragt unsere Hörerin Carola aus Werder. Ja, man soll sich nicht an der Nase herumführen lassen, beziehungsweise man soll sich nicht einschüchtern lassen. Das meinen wir, wenn wir das sagen. Lass dich nicht ins Boxhorn jagen. Der Begriff Boxhorn hat seine Tradition in der bayerisch-ländlichen Gerichtsbarkeit. Sexuelle Handlungen vor der Ehe waren verpönt und wurden durch die Gemeinde geahndet. Wenn also ein junges Pärchen der Unzucht, so hieß das früher, überführt war, so wurden die beiden durch das Dorf in ein Feld und wieder zurückgetrieben. Und der Liebhaber, der musste dabei ein Bockfell tragen, als Zeichen, dass er sexuell gesündigt hatte. Der althochdeutsche Name dieses Bockfells war Bockes Hamo. Und Hamo bedeutet hier so viel wie Hülle. Und aus Hamo wurde im Laufe der Jahre Horn. Lass dich nicht ins Boxhorn jagen bedeutet also eigentlich so viel wie, lass dich nicht verunsichern, du wirst nicht bestraft.
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0: Schönen guten Morgen mit Robbie Williams und Bodies. Sie sind die Radio Potsdam Wachermacher. Und wenn Sie noch so ein bisschen kleine Augen haben, ne? Starker Kaffee und das hier. Also mehr Wachmacher geht nicht, oder? Tracy Ullman mit Breakaway haben wir in der nächsten halben Stunde dabei. Ganz genau wie die American Authors. Und die lehnen sich mal so richtig aus dem Fenster und sagen, das wird der schönste Tag des Lebens. Best day of my life. Das alles gleich bei uns. Es ist kurz vor 6:30. Schönen guten Morgen.
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0: Amelie, wir schauen jetzt erstmal rüber in Richtung Brauhausberg.
2: Genau, für den neuen Unicampus könnte schon im nächsten Jahr das Baurecht stehen. Im Rathaus hieß es jetzt, das Großprojekt der Hasso-Plattner-Stiftung komme ungewöhnlich schnell voran. Auch weil Gutachten früh beauftragt wurden und eine eigene Taskforce mitarbeitet. Geplant ist ein moderner autoarmer Campus mit viel Grün, Solaranlagen und starker Anbindung an Bus und Fahrrad. Der denkmalgeschützte Ex-Landtag soll erhalten bleiben und in Zukunft Teil des neuen Unicampus werden. Großer Einsatz am Brauhausberg mit gutem Ausgang. Die gefundene Weltkriegsbombe ist gestern erfolgreich entschärft worden. Am Mittag sprengten Experten kontrolliert den Zünder des Blindgängers. Laut Sprengmeister Mike Schwitzke wäre eine Sprengung der ganzen Bombe nicht möglich gewesen.
3: Dort, wo die Bombe liegt, können wir sie nicht sprengen. Die befindet sich 1,50 Meter über dem Kellergewölbe des Eiskellers der ehemaligen Brauerei Potsdam.
2: Kurz nach der Entschärfung wurde der Sperrkreis wieder aufgehoben und Potsdam konnte zurück in den Alltag. Und hier eine gute Nachricht. Die große Baustelle in der Zeppelinstraße kommt erstmal nicht. Die eigentlich für die Sommerferien geplante Gleissanierung wurde verschoben. Laut Matz gab es auf die Ausschreibung für die rund 1,8 Millionen Euro teuren Arbeiten kein einziges Angebot. Für Auto- und Tramfahrer heißt das, vorerst keine Sperrungen und kein Baustellenchaos. Die Stadt will aber neu ausschreiben. Aktuell könnte die Sanierung dann nächstes Jahr nachgeholt werden.
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0: 10 Grad, so starten wir in diesen Mittwoch. Das wird aber heute im Laufe des Tages noch deutlich milder. Wir haben 24 Grad, also schon fast sommerlich in den nächsten Tagen, dann häppchenweise immer wärmer in Richtung Wochenende, geht sogar an, beziehungsweise über die 30 Grad Marke. Und dazu ist es vor allen Dingen heute sehr, sehr freundlich. Ziehen zwar immer wieder ein paar Wolken durch, bleibt aber trocken und die Sonne kommt immer wieder raus. Morgen ist mal der eine oder andere Schauer dabei.
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0: Es ist noch relativ ruhig auf den Straßen. Wir haben nur für die Pendler in Richtung Berlin über die A115 fünf Minuten mehr. Ja klar, an der bekannten Baustelle Dreilinden. Ne? Und geblitzt wird in Potsdam am Nutetal und in Michendorf Kaputer Chaussee. Und wenn Sie mehr gesehen haben, Staus, Blitzer, Behinderungen, immer her damit. WhatsApp oder Anruf an die 0331 581 692 und die 30. Danke und eine gute Fahrt.
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0: Ja, noch genau 3 Wochen. Dann startet bei uns in der Region die Sommerferien und die Vorfreude bei den meisten wahrscheinlich richtig groß, ne?
2: Ja, und das Beste natürlich, wir schicken dieses Jahr wieder 2 Kids zum FC Bayern München Kids Club Fußballcamp in den Europapark.
0: Oh, die Spannung wächst, wer darf da hinfahren, ne? Das klären wir noch in der nächsten Viertelstunde. Jetzt erstmal schönen guten Morgen, gleich mit Tracy Ullman, Breakaway. Und jetzt haben wir was zum Mitsingen für den frühen Mittwoch. Hier ist Andreas Burani. Alles nur in meinem Kopf.
2: Moin, moin.
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0: wenn man schon zwei Espresso getrunken hat, kommt man richtig beim Zuhören außer Atem, ne?
1: Wow, absoluter Wachmacher. Tracy Alvin, Breakaway. Schönen guten Morgen, hier sind die Radio Potsdam Wachmacher. Es ist 6.39 Uhr und wir hoffen, dass wir jetzt eine junge Fußballerin aus unserer Region jetzt mal so richtig glücklich machen können, denn wir haben ja wirklich was ganz, ganz Großartiges, und zwar für jugendliche Fußballerinnen und Fußballer im Alter von 10 bis 13 Jahren. Es geht zum FC Bayern München Kids Club Fußballcamp im Europapark.
2: Und da hat sich auch unsere Hörerin Martina gemeldet und gesagt, das wäre doch mal was für ihre Enkelin Golda.
1: Und die Golda weiß man gar nichts und ist jetzt am Telefon. Liebe Golda, erstmal schönen guten Morgen.
3: Guten Morgen.
1: Wir haben gehört, dass du ein riesengroßer Bayern-München-Fan bist. Ist das richtig?
3: Ja, das stimmt.
1: Du als Potsdamerin, wie kann man denn Bayern-München-Fan sein? Erzähl uns das mal, das interessiert mich.
3: Also mein Cousin, der lebt in Bayern, der ist Bayern-Fan, aber ich glaube, das kam ganz von mir aus. Also ich war ganz klein mal Bayern-Fan. Mein Lieblingsspieler ist auch Harry Kane. Und ich bin ein riesiger Fan.
1: Sag mal, Golda, und du spielst ja selber auch Fußball, oder?
3: Ja, spiele ich.
1: Und welche Position spielst du?
3: Manchmal helfe ich auch in der Abwehr aus, aber eigentlich spiele ich am öftesten Sturm.
1: Okay, also genau wie der Harry Kane, ja? So, pass mal auf. Golda, das alles wissen wir von deiner Oma. Die hat uns nämlich Bescheid gesagt. Und soll ich dir mal was erzählen? Wir haben etwas, was dich vielleicht freut. Und zwar, es sind ja bald Sommerferien, ne?
3: Ja.
1: Und stell dir mal vor, in den Sommerferien, da gibt es ein großes Trainingscamp, das FC Bayern Kids Club Fußballcamp im Europapark.
3: Ja.
1: Und wir würden dich und deine Freundin Hanna dazu einladen.
3: Echt?
1: Ja.
3: Oh mein Gott, wie cool.
1: Ist das was?
3: Auf jeden Fall.
1: Golda, da könnt ihr den ganzen Tag Fußball spielen. Gibt tolle Trainer. Sind natürlich auch noch andere Kinder und Jugendliche dabei, ne? Und ihr seid mittendrin und könnt natürlich auch noch ein bisschen im Europapark Spaß haben. Und da laden wir dich und deine Freundin Hanna zu ein.
3: Wow, das hätte ich mir niemals vertraut.
2: Sind die Sommerferien gerettet?
3: Ja, auf jeden Fall.
1: Liebe Golda, so, also, dann freuen wir uns, dass du dich so freust. Geht's jetzt noch in die Schule gleich? Natürlich.
3: Ja.
1: Was hast du in der ersten Stunde?
3: Mathe.
1: Na dann, ne? Dann musst du ja loslegen. Liebe Golda, also alles, alles Gute. Wir freuen uns für dich und hab noch einen ganz, ganz schönen Morgen, okay?
3: Danke.
1: Also ich glaube, da haben wir die richtige gefunden, oder?
2: Ja.
1: Herrlich. Also liebe Golda, nochmal herzlichen Glückwunsch und allen natürlich einen richtig schönen guten Morgen jetzt mit den American Authors Best Day of My Life hier bei den Radio Potsdam Wachermachern.
2: Moin, moin.

0: Es ist 6:45. Schönen guten Morgen, es sind die Radio Potsdam Wachermacher und Sie wissen bei uns ja alle 15 Minuten. Das Wichtigste: wird heute ein toller Tag mit viel Chance auf Sonne, wenige Wolken, trocken mit 24 Grad maximal. Auch auf den Straßen läuft das alles noch relativ rund und natürlich Neuigkeiten von der Fußball-Weltmeisterschaft. Der Torrekord ist geknackt. Unser Miro Klose ist seinen Rekord los. Lionel Messi, wer denn sonst, hat den eingestellt und zwar mit einem Dreierpack gegen Algerien. Jetzt hat auch Messi 16 WM-Tore, genauso wie Klose, und wir gehen mal davon aus, ne, dass der Leo vielleicht noch den einen oder anderen nachlegen wird. Aktuell läuft übrigens gerade Österreich gegen Jordanien, da steht es kurz vor der Halbzeit 1:0. Und mehr Nachrichten aus Deutschland und der Welt bei uns dann wieder um 7 Uhr. Musik kommt unter anderem gleich von Alligator mit Imam Beck, One Last Dance, hier auf Radio Potsdam.
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2: Und das sind die PNN-Schlagzeilen von heute. Von kostenlos bis günstig. Ferienkursempfehlungen für Kinder und Jugendliche in Potsdam. Entspannter Einsatz trotz Sperrkreis in der Innenstadt. Weltkriegsbombe in Potsdam entschärft. Sommer der Probleme. Brandenburgs SPD-CDU-Landesregierung startet mit viel Arbeit in ihre erste Sommerpause.

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1: Es ist 6.51 Uhr, 9 vor 7. Schönen guten Morgen.
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1: Ja, auch bei uns in Potsdam dreht sich natürlich ganz viel gerade um die Fußball.

0: gut, dann machen wir noch ein studentisches Projekt da draus und haben noch die 3 Studis mit dazu genommen und Fachschaftsräte, die am Standort dann die Verpflegung auch mit übernehmen werden.
1: Und auch Timon aus dem Studiengang Sportmanagement packt damit an und hat uns mal verraten, wie viel Arbeit hinter so einem Fußballabend eigentlich steckt.
2: Grundsätzlich haben wir erstmal die verschiedenen Aufgaben, die anstanden, eingeteilt auf uns 3 Personen plus Julia. Sei es die Materialliste oder ob wir jetzt die großen Bildschirme organisieren mussten.
3: Heißt also, das Team rund um Julia, Timon und Co. sorgt am Campus Gribnitz dafür, dass alle WM-Fans in Potsdam beim Public Viewing voll auf ihre Kosten kommen. Und man kann natürlich auch nochmal nachschauen bei uns auf der Homepage, ne? Rade-potsdam.de, da findet man ja alle anderen Plätze auch noch, wo es Public Viewing gibt.
1: Genau, die komplette Übersicht online.
3: Na, damit wir dann am Samstag auch wunderbar das Spiel schauen können. In diesem Sinne, schönen guten Morgen, 6:48.
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0: Einen richtig schönen guten Morgen. Hier sind die Radio Potsdam Wachermacher in der nächsten halben Stunde einen der allergrößten. Legendär. Queen mit Radio Gaga und aktuelle Musik haben wir natürlich auch dabei. Yearbooks mit Babylon. Das alles gleich bei uns. Es ist jetzt kurz vor sieben.
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2: Ich bin Amelie Totzke, schönen Mittwoch und das ist das Top-Thema der Stunde. Es gibt neue Hoffnung für den Wohnungsbau in Golm. Die Pläne für bis zu 1700 neue Wohnungen könnten erstmal weitergehen. Mehr Nachrichten aus unserer Region finden Sie jederzeit bei uns im Netz auf radio-potsdam.de. Und jetzt mehr Nachrichten aus Deutschland und der Welt.
3: Ich bin Uli Reitinger. Die G7-Staaten wollen ihre Bemühungen um ein Ende des Ukraine-Kriegs verstärken. In einer Erklärung der Staats- und Regierungschefs vom Gipfeltreffen im französischen Evian heißt es, man werde die Sanktionen gegen Russland verschärfen, auch im Öl- und Gassektor. Heute geht der G7-Gipfel zu Ende.
4: Verlässliche Handelsbeziehungen und ein fairer globaler Wettbewerb stehen im Mittelpunkt des letzten Gipfeltages hier in Evian. Aktuell gibt es ein Ungleichgewicht im Welthandel, das geprägt ist durch ein Handelsbilanzdefizit der USA sowie China, das viel exportiert und wenig einkauft und Rekordüberschüsse erzielt. Europa produziert und exportiert zwar viel, sieht sich allerdings in der Klemme zwischen den Zöllen seines größten Abnehmers, den USA, sowie der chinesischen Konkurrenz, die seiner Industrie zusetzt. Aus Evian, Michael Evers.
3: Straßen, Schulen und Sporthallen instand zu halten, kostet so viel Geld, dass viele Kommunen nicht hinterherkommen. Der Investitionsrückstand hat mit geschätzt rund 231 Milliarden Euro ein Rekordniveau erreicht. Das hat eine Umfrage von Kämmereien im Auftrag der Förderbank KfW ergeben. Die Summe aus dem Vorjahr wurde damit um 7,2% übertroffen. Die Gewerkschaft Verdi hat die Tarifverhandlungen für die Beschäftigten der Postbank für gescheitert erklärt. Heute startet die Gewerkschaft unter der Belegschaft eine Urabstimmung über unbefristete Streiks.
5: Stimmen 75% für unbefristete Streiks, könnte es für Postbankkunden erneut aufwendiger werden, bei Callcentern durchzukommen oder sich in der Filiale beraten zu lassen. Schon in den letzten Wochen hatte es mehrfach Warnstreiks gegeben. Verdi fordert 8% mehr Geld, mindestens aber 300 Euro mehr im Monat. Azubis sollen 200 Euro mehr bekommen. Denn von den Rekordgewinnen der Konzernmutter Deutscher Bank würden die Beschäftigten kaum profitieren, hieß es. Auch pocht Verdi auf Beschäftigungs- und Standortgarantien und ein Recht auf Weiterbildung. Bildung für die Beschäftigten. Tanja Wagner, Nachrichtenredaktion.
3: Und noch zum Sport. Bei der Fußball-Weltmeisterschaft war es die Nacht der Top-Torjäger. Lionel Messi schoss Argentinien gegen Algerien mit einem Dreierpack zu einem klaren 3:0-Sieg. Er hat damit mit WM-Rekordtorschütze Miroslav Klose gleichgezogen. Beim 4:1-Sieg der Norweger gegen den Irak traf Erling Haaland zweimal und ebenfalls zwei Tore erzielte Kylian Mbappé beim 3:1-Erfolg Frankreichs gegen den Senegal.
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0: Es sind 12 Grad aktuell bei uns in Potsdam am Nordner Tor, in Teltow sogar schon 13 und in Beelitz sogar schon 14 Grad. 24 wären es heute maximal. Dazu ist das ein sehr freundlicher Tag. Es bleibt trocken, hin und wieder ziehen ein paar Wolken durch, aber dann kommt auch wieder die Sonne raus. Morgen ist der eine oder andere Schauer dabei, aber alles in allem bleibt es jetzt auch bis in Richtung Wochenende wirklich sommerlich und es wird immer wärmer, geht sogar Ende der Woche über die 30 Grad Marke.
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0: Stadtverkehr Potsdam sieht gut aus, da liegen uns noch keine Meldungen vor, aber drumherum klemmt so ein bisschen auf der A10 im südlichen Berliner Ring. Bei Ludwigsfelde ist ein Auto liegen geblieben und auf der A115 in Richtung Berlin an der Baustelle Dreilinden. Ja, das ist natürlich jeden Morgen das gleiche Spiel, da dauert es länger. Allerdings, wir reden hier auch aktuell so von 5 Minuten. Geblitzt wird unter anderem in Potsdam am Nutetal, in Michendorf-Kaputer Chaussee und in Ludwigsfelde in der Graf-von-Zeppelin-Straße. Und wenn Sie mehr gesehen haben, Staus, Blitz, Behinderungen, sehr, sehr gerne immer her damit. Wir sammeln 0331 für Potsdam 581 60230. Danke und eine gute Fahrt.
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0: So, die Familie kommt gleich zusammen. Ja, noch schnell Zähne putzen, ausspülen, ne, und dann bereit machen für die Frage des Morgens.
2: Und zwar stellt dir wieder unsere Kids-Quiz-Reporterin Luise. Und natürlich, diese Woche dreht sich bei uns alles um die Fußball-WM.
0: Ja, und was es zu gewinnen gibt, das klären wir alles gleich in ein paar Minütchen. Jetzt geht's erstmal rein in diesen Mittwoch mit aktueller Musik von Yearbooks und Babylon.
2: Schönen guten Morgen.
0: Morgen.

0: Stell dir mir gerade folgende Situation vor. Die Familie sitzt am Tisch. Ne? Die Kinder freuen sich jetzt auf Luise und das Kids Quiz. Und auf einmal sagt Mama oder Papa, oh, Akku vom Handy ist alle.
1: Oh. Eieieiei.
0: Ja, und dann wacht man zum Glück auf und es ist alles gar nicht so, oder? Es ist 7:07. Schönen guten Morgen.
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0: So, die Handys sind aufgeladen. Sie brauchen die Nummer 0331 für Potsdam 5816030. Aber was erzähle ich? Das ist ja eh eingespeichert, denn Sie haben bestimmt gleich die Lösung. Und gewinnen heute
1: auch wieder das Spielbuch Stadt, Land, Fußball für Kinder. Natürlich passend zu unserem Fußball-WM-Quiz. Und noch als Bonus mit dabei im Buch 10 Geigenmännchen-Rätsel.
0: So. Das alles könnte euch, das alles könnte Ihnen gehören. Aber bitte schön die Frage richtig beantworten.
4: Heute haben wir eine spannende Frage zur Fußball-WM. Alle reden darüber, aber wisst ihr oder eure Eltern eigentlich, die wievielte Fußball-WM in diesem Jahr stattfindet? Ich gebe mal 3 Möglichkeiten vor. A, das 50. Mal, B, das 23. Mal oder C, das 86. Mal.
1: Ui, das ist heute
0: ist
1: aber.
0: Ist knifflig, ne? Aber ich glaube, über das Ausschlussverfahren
1: sollte
0: man vielleicht hinkommen, ne? Wenn man weiß, alle 4 Jahre findet sowas statt. Also dann freuen wir uns auf die ganz, ganz vielen WhatsApp-Sprachnachrichten.
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3: Wer die Lösung weiß, schickt einfach eine WhatsApp, Text oder Sprachnachricht an die 0331 581 692 30.

0: Es ist 11:07. Schönen guten Morgen.
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0: Es ist ja morgens bei ganz, ganz vielen Familien absoluter Pflichttermin, ne? Selbst wenn es erst zur dritten Stunde in die Schule geht, sitzen da alle am Frühstückstisch, so gegen 10:07. Was gibt's heute zu gewinnen?
3: Heute gibt's das Spielbuch Stadtlandfußball für Kinder. Also ganz viel Rätselspaß quasi in einem Buch zusammengefasst. Plus noch extra dann am Ende 10 Geigenmännchen-Rätsel.
0: So, und das ist die Frage für heute.
4: Heute haben wir eine spannende Frage zur Fußball-WM. Alle reden darüber, aber wisst ihr oder eure Eltern eigentlich, die wievielte Fußball-WM in diesem Jahr stattfindet? Ich gebe mal 3 Möglichkeiten vor. A, das 50. Mal, B, das 23. Mal oder C, das 86. Mal.
0: So, dann sind wir sehr gespannt. WhatsApp 0331 581 6930.
5: Guten Morgen, liebes Team.
6: Hier ist der Michelle aus Potsdam. Und ich sage, das ist die 23. WM.
7: Habt einen tollen, sonnigen Tag.
0: Tschüss. Herzlichen Dank, das ist aber lieb. So, jetzt schauen wir doch mal, was sagt Luise.
4: Die richtige Lösung ist B. Die Fußball-WM findet zum 23. Mal statt.
0: So, auch heute wieder einen glücklichen Gewinner gefunden. Glückwunsch und morgen früh dann die nächste Chance. 12:07, guten Morgen.

0: Ja, wer sagt denn bitte schön, dass bei uns nicht Bauvorhaben auch einfach mal schnell umgesetzt werden könnten? Ne? Für den neuen Unicampus könnte nämlich schon im nächsten Jahr das Baurecht stehen. Das klingt doch wirklich großartig, ne? Wenn Sie das noch nicht mitbekommen haben sollten, dieser denkmalgeschützte Ex-Landtag, der soll erhalten bleiben und in Zukunft auch dann Teil des neuen Unicampus werden. Also sind wir sehr, sehr gespannt, wie das alles weiterläuft. Halten wir Sie natürlich auf dem Laufenden und mehr Nachrichten aus Potsdam und der Region bei uns dann wieder um 7:30. Und Sie wissen, hier bei den Radio Potsdam Wachermachern alle 15 Minuten morgens das Wichtigste. Wettertechnisch, Blick aus dem Fenster und schon lächelt man, ne? Herrlich. Wenige Wolken, Sonnenschein, das Tolle, es bleibt so 24 Grad maximal und auf den Straßen läuft es eigentlich auch relativ gut, nur für die Pendler in Richtung Berlin. Drei Linden, ne? A115, knappe Viertelstunde länger. Queen mit Radio Gaga, gleich. Schönen guten Morgen.
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0: Morgen mit Aura Dione und Friends. Es ist 7:05. Wir sind die Radio Potsdam Wachermacher. Ja, der neue Universitätscampus auf dem Brauhausberg, von Städtebau über grüne Freiräume bis hin zu Verkehr und Mobilität, wurde jetzt der aktuelle Planungsstand, Amelie, vorgestellt.
1: Ja, beim neuen Unicampus geht es offenbar schneller voran als gedacht. Das Baurecht, das soll schon im nächsten Jahr stehen. Aus dem Rathaus heißt es, geplant ist ein moderner, weitgehend autoarmer Campus mit viel Grün, Solartechnik auf den Dächern und auch einer starken Anbindung an Bus und Fahrrad. Na klar, ganz wichtig. Und der denkmalgeschützte Landtag, der soll auch erhalten bleiben.
0: Also, ganz viel in Planung, was da den Brauhausberg angeht. Großartig, klasse. Und wir halten Sie natürlich dahingehend auf dem Laufenden. Und das Wichtigste hier aus Potsdam und der Region dann auch gleich wieder um 7:30 bei uns in den Nachrichten mit Amelie. Bis dahin noch Lola Young jetzt. From Down Here bei den Radio Potsdam Wachermachern. 7:26 Uhr. Schönen guten Morgen.
1: Guten Morgen.

0: Come Down Here, Lola Young hier bei den Radio Potsdam Wachermachern. Und in der nächsten halben Stunde... der unvergessene Coolio und sein Gangsters Paradise. Und die hier sind auch mit dabei. Das sind Bellbook and Kendall. It's good, feels good. 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Jetzt ist es Punkt 7:30.
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0: Ja, Amelie, gestern hatte es so richtig in sich, ne? Wir wissen, die große Bombenentschärfung und alles hat erfolgreich funktioniert.
2: Ganz genau. Nuscha Aubel bedankte sich vor Ort bei allen Beteiligten und sagte, das besondere Verhalten der Potsdamer habe den sicheren und zügigen Einsatz möglich gemacht. Gegen 12.30 Uhr ist gestern der Sperrkreis wieder aufgehoben worden. Rund 6.500 Menschen mussten davor ihre Wohnungen verlassen. Auch der Hauptbahnhof und viele öffentliche Einrichtungen wie der Landtag waren betroffen. Neue Hoffnung für den Wohnungsbau in Golm. Die Pläne für bis zu 1.700 neue Wohnungen könnten erstmal weitergehen. Das Umweltministerium hat eine Neubewertung positiv entschieden und damit den Weg für die weiteren Planungen freigemacht. Möglich wird das auch durch neue Regeln, die unter bestimmten Bedingungen das Bauen in Landschaftsschutzgebieten erlauben. Neben Wohnungen sind in Golm Nord auch Flächen für Gewerbe, die Uni und zwei neue Schulen geplant. Und zum Sport. Perfekter Saisonabschluss für den SV Viktoria Potsdam. Nach dem bereits feststehenden Aufstieg in die Brandenburg-Liga gab es zum Finale noch einen 4:3 Heimsieg gegen Henningsdorf. Gespielt wurde diesmal nicht an der Templiner Straße, sondern im Stadion Luftschiffhafen, wo nach mehr als 13 Jahren erstmals wieder ein Pflichtspiel angepfiffen wurde. Künftig soll der Luftschiffhafen die neue Heimat der Himmelblauen werden.
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0: 24 Grad heute maximal, dazu ein sehr, sehr freundlicher Sonne-Wolken-Mix und es bleibt auch im Großen und Ganzen trocken. Viel mehr ist zu diesem Tag gar nicht zu sagen, also das wird toll. Die nächsten Tage werden sogar noch toller, zumindest wenn man den Sommer mag, denn es wird noch wärmer in Richtung Ende der Woche, sogar über 30 Grad.
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0: Sieht relativ gut aus. Aus dem Stadtverkehr Potsdam liegen uns keine Behinderungen vor. Allerdings, es dauert für die Pendler auf der A115 Richtung Berlin länger. An der bekannten Baustelle Dreilinden 20 Minuten mehr Zeit einplanen. Geblitzt wird allerdings ordentlich. Und zwar in Potsdam auf dem Hügelweg, der Domstraße und am Nutetal. Und dann haben wir noch einen in Ludwigsfelde in der Graf von Zeppelinstraße. Und wenn Sie mehr haben, WhatsApp oder Anruf wäre großartig. 0331 für Potsdam 581602 und die 30. Danke. Und eine gute Fahrt.
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0: Tja, ich glaube, wir müssen uns geschlagen geben, so ein bisschen, ne?
2: Ja. Aber wir räumen es ja ein.
0: Ja, natürlich. Und wir freuen uns ja auch, ne? Denn wir haben ja hier die Wachermacher WM-Tipprunde. Und da möchten wir gleich mit der Martina mal sprechen. Die hat ja gestern hier getippt.
2: Ja, und Frankreich gegen den Senegal.
0: Ja, aber wir wollen ja gar nichts vorwegnehmen. Ne? Wir gucken uns die Ergebnisse nochmal ganz genau an. Und das hören wir dann gleich. Und wir freuen uns natürlich, wenn Sie auch mitmachen möchten. Ne? Wenn Sie hier auch in den nächsten Tagen einfach mal mit uns tippen wollen.
2: Schicken Sie uns da gerne WhatsApp an die 0331 581 692 oder die 30. Dann tippen wir zusammen.
0: So, und jetzt schönen guten Morgen mit Coolio und Gangsters Paradise.
2: Moin.
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0: tolles Stück Musik. Wow, Violet Hill. Natürlich Coldplay.
1: Hier bei den Radio Potsdam Wachermachern ist es 20 vor 8. Schönen guten Morgen und der Bühne frei, möchte man einfach mal sagen, für die Wachermacher WM-Tipprunde.
2: Oh,
1: wir haben ja gestern gegen unsere Hörerin Martina gespielt.
2: Ja, das Spiel Frankreich gegen Senegal, ne?
1: So, liebe Martina, wie war dein Tipp gestern?
3: 3-1.
1: Wie ist ausgegangen?
3: 3-1.
1: Sprechen wir von der Punktlandung, oder?
3: Ja, mega. Ich freue mich riesig.
2: Warst du da gestern auf der Couch auch schon am Schreien, als das Ergebnis dann feststand?
3: Ich habe nur kurz im Internet nachgeschaut und habe mich sehr gefreut, ja.
1: Also Martina, ne? Also besser kann man nicht abräumen hier bei der WM-Wachermacher-Tipprunde. Und aus diesem Grunde schenken wir dir sehr, sehr gerne
2: das Grillpaket vom Rewe-Markt Philipp Lehmann im Wert von 25 Euro. Der ist ja im Marktcenter und da kriegst du dann alles von Fleisch bis hin zu kühlen Getränken für die Fußball-WM. Ist das was?
3: Ja, super, danke. Ich freue mich riesig.
1: Also herzlichen Glückwunsch und dann wünschen wir dir natürlich weiterhin eine ganz, ganz tolle WM. Liebe Grüße.
3: Danke, tschüss.
1: So, also da sagen wir einfach mal Glückwunsch, bitteschön. Und es soll natürlich fleißig weitergetippt werden, ne?
2: Genau, wir sind ja jederzeit erreichbar unter der 0331 581 69230. Schicken Sie uns einfach ein Fußball-Emoji oder schon direkt Ihre Tippmöglichkeit, was Sie da schätzen, und dann sind Sie mit dabei.
1: Denn es laufen wirklich tolle Spiele heute ja unter anderem, ne? Portugal gegen Kongo oder auch England gegen Kroatien und dann in den nächsten Tagen geht's weiter. Aktuell übrigens läuft ja auch gerade Österreich gegen Jordanien. Da ist gerade das 2-1 für Österreich gefallen. Wir halten Sie natürlich weiter auf dem Laufenden. Sie verpassen hier nichts. 7.42 Uhr. Schönen guten Morgen jetzt mit Bell, Book and Candle. It's good. Feels good hier auf Radio Potsdam.
2: Moin.

0: Schönen guten Morgen mit Bellbook and Candle. Es ist 7:45, hier sind die Radio Potsdam Wachermacher und bei uns ja alle 15 Minuten das Wichtigste. In Evian in Frankreich geht ja heute der G7-Gipfel zu Ende und da hat man sich nochmal drauf verständigt, ne, dass man wirklich gucken möchte, alles dafür zu tun, dass der Ukraine-Krieg beendet wird. Unter anderem soll es Sanktionen gegen Russland geben. Und das zweite beherrschende Thema natürlich die Fußball-Weltmeisterschaft. Aktuell spielen Österreich gegen Jordanien, steht immer noch 2:1, aber in der Nacht ist der Torrekord von Miroslav Klose eingestellt worden. Lionel Messi, ja, der Argentinier. Ein Dreierpack gegen Algerien. Das heißt auch Leo Messi jetzt mittlerweile bei 16 Toren. Und mehr Nachrichten aus Deutschland und der Welt bei uns dann wieder um 8 Uhr. Wettertechnisch sieht's klasse aus. Einmal aus dem Fenster schauen und lächeln. Sonne satt heute. Ein paar Wolken mit dabei. 24 Grad. Und auch auf den Straßen sieht's recht gut aus dem Stadtverkehr. Potsdam liegen uns keine Behinderungen vor. Klassiker von Ariel Speedwagon haben wir gleich. Keep on loving you hier auf Radio Potsdam.
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6: Und das sind die PNN-Schlagzeilen von heute. Von kostenlos bis günstig. Ferienkursempfehlungen für Kinder und Jugendliche in Potsdam. Entspannter Einsatz trotz Sperrkreis in der Innenstadt. Weltkriegsbombe in Potsdam entschärft. Sommer der Probleme. Brandenburgs SPD-CDU-Landesregierung startet mit viel Arbeit in ihre erste Sommerpause.

Auch wenn die Kinder auf der Rückbank einen angucken, als hätten wir nicht mehr alle beieinander. Ne? Da muss einfach laut mitgesungen werden, auch wenn es dann heißt, Mensch, Mama, Papa, du bist so peinlich. Riesenklassiker. Ariel Speedwagon,

0: Potsdam und die Region groovt sich in diesem Mittwoch mit Foster the People und Pumped Up Kids. Schönen guten Morgen, wir sind die Radio Potsdam Wachermacher. In der nächsten halben Stunde hier eine Ikone der 80er. Die große Kim Wilde. Mit She Could Love. Und aktuelle Musik haben wir auch mit dabei. Unser Martin Garrix und Ed Sheeran mit Repeated. Das gibt's alles gleich bei uns. Es ist jetzt 8 Uhr.
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2: Ich bin Amelie Totzke, schönen guten Morgen und das ist das Top-Thema der Stunde. Die große Baustelle in der Zeppelinstraße kommt erstmal nicht. Die eigentlich für die Sommerferien geplante Gleissanierung wurde verschoben. Mehr Nachrichten aus unserer Region finden Sie jederzeit bei uns im Netz auf radio-potsdam.de. Und jetzt mehr Nachrichten aus Deutschland und der Welt.
3: Ich bin Uli Reitinger. Die 7 großen Industrienationen haben bei ihrem Gipfel im französischen Evian eine härtere Gangart gegen Russland beschlossen. Die Sanktionen gegen Moskau sollen verschärft werden, auch im Öl- und Gassektor. Außerdem soll die Ukraine mehr weitreichende Waffen und Luftverteidigungssysteme bekommen. So hofft Bundeskanzler Merz, dem Ende des Krieges einen Schritt näher zu kommen.
4: Es gibt mir einen gewissen Grad des Optimismus, dass wir hier als Europäer und als Amerikaner zusammen jetzt alles unternehmen, gemeinsam, um den Krieg zu beenden. Aber er ist noch nicht zu Ende und bevor er nicht zu Ende ist, gibt es keinen Grund, zufrieden zu sein.
3: Heute geht der G7-Gipfel mit Beratungen über mögliche Wege zu einem nachhaltigen Wirtschaftswachstum zu Ende. In Hamburg beginnt am Abend die Frühjahrskonferenz der Innenminister von Bund und Ländern. Thema ist unter anderem die Migrationspolitik. Der Vorsitzende der Konferenz, Hamburgs Innensenator Andi Grote, fordert im Redaktionsnetzwerk Deutschland, straffällige Flüchtlinge künftig leichter abschieben zu können.
5: Menschen, die aus ihrem Heimatland vor Verfolgung, Krieg oder schweren Menschenrechtsverletzungen geflohen sind, haben in Deutschland einen Schutzstatus. Auch bei straffällig gewordenen Flüchtlingen sind Abschiebungen in diesen Fällen mit hohen rechtlichen Hürden verbunden. Laut Hamburgs Innensenator Grote müssten für eine Ausweisung derzeit zwingende Gründe der nationalen Sicherheit vorliegen. Diese Schwelle müsse gesenkt werden. Der Bevölkerung sei es nicht zu vermitteln, dass Menschen, die hier zum Teil wiederholt schwere Straftaten begehen, trotzdem bleiben können, so der SPD-Politiker. Katrin Müller, Nachrichtenredaktion.
3: Die 40 größten Brauereien der Welt haben 2025 rund 5 Milliarden Liter Bier weniger produziert als im Vorjahr. Der Bierausstoß sank laut des Hopfenhändlers Barth Haas um gut 3%. Weltgrößter Brauereikonzern ist AB InBev aus Belgien, gefolgt von Heineken aus den Niederlanden. Als größte deutsche Gruppe liegt Radeberger auf Rang 25, 4 Plätze vor Paulaner und der TCB-Beteiligungsgesellschaft, zu der unter anderem Feldschlösschen und die Gilde Brauerei gehören. Zum Fußball. Titelverteidiger Argentinien ist mit einem klaren 3:0-Sieg gegen Algerien in die WM gestartet. Lionel Messi schoss alle 3 Tore und zog mit WM-Rekordtorschütze Miro Klose gleich. Beim 4:1 der Norweger gegen den Irak traf Erling Haaland 2-mal und ebenfalls 2 Tore erzielte Kylian Mbappé beim 3:1 der Franzosen gegen den Senegal.
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0: 13 Grad haben wir aktuell in Potsdam hier bei uns an der Brandenburger am Studiofenster. In Kleisto sind es ebenfalls 13, genauso wie in Kleinmachnow. Und das wird heute ein sehr, sehr freundlicher Tag. Viel Chance auf Sonnenschein, hin und wieder auch ein paar Wolken, aber trocken und Höchsttemperaturen um 24 Grad. Also alles in allem sehr angenehm. Es bleibt in den nächsten Tagen sommerlich, auch wenn vor allen Dingen morgen noch mal der ein oder andere Schauer mit dabei ist. Und es wird wärmer. In Richtung Ende der Woche geht es sogar über die 30-Grad-Marke.
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0: Die Stadt fühlt sich so langsam, aber sicher. Potsdamer Stadtverkehr, mehr Zeit einplanen, so im Bereich Hegelallee, Jägerallee am Neuen Garten, der dauert schon deutlich länger, genauso wie auch auf der Nutestraße oder auch auf der Zeppelinstraße stadteinwärts. Die üblichen Verdächtigen quasi. Ne? Und apropos, auch auf der A115 Baustelle Dreilinden 20 Minuten länger für die Pendler in Richtung Berlin. Und es stehen einige Blitzer, unter anderem Potsdam-Hügelweg, Domstraße oder auch am Nutetal und auch in Michendorf auf der Kaputer Chaussee. Und wenn Sie da mehr für diese Liste haben, WhatsApp oder Anruf, herzlichen Dank. 0331 für Potsdam 581 692 und die 30. Eine gute Fahrt.
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0: 8:04. Ja, klasse, dass Sie mit dabei sind. WhatsApp haben wir gerade gesagt. Können Sie natürlich Verkehrsnachrichten schicken an die 0331 für Potsdam 581692 und die 30. Sie können aber auch einfach so schreiben.
2: Ja, und ich habe hier gerade eine richtig süße Nachricht vor mir, hat der Daniel geschrieben. Und zwar, ich wünsche euch einen wunderschönen und angenehmen Tag.
0: Mensch, Daniel, danke.
2: Das ist aber lieb.
0: Grüße zurück. Och, mein Gott, das versüßt einmal so richtig den Morgen, ne? Und apropos WhatsApp schreiben, dürfen wir auch ja nicht vergessen, ne? Wir brauchen ja noch weiterhin natürlich für die nächsten Tage hier wen für unsere Wachermacher-WM-Tipprunde.
2: Oh ja, da gern auch einfach ein Fußball-Emoji reinschicken oder vielleicht auch schon direkt den Tipp mit dazu packen.
0: Das können Sie ganz, ganz alles machen, ganz einfach. Wie gesagt, per WhatsApp 0331 für Potsdam 581692 und die 30. Und jetzt geht's rein in diesen Mittwoch mit aktueller Musik. Ed Sheeran, Martin Garrix. Stay.

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0: Also mehr 80er-Jahre-Ikone geht ja kaum. Die wunderbare Kim Wilde sagt schönen guten Morgen und She Got Love. Es ist 8:11. Hier sind die Radio Potsdam Wachermacher. Letzte WM-Spiel der Nacht oder des frühen Morgens ist gerade zu Ende gegangen. Österreich schlägt Jordanien mit 3:1. Davor schon Argentinien mit einem Dreierpack von Lionel Messi. 3 Tore macht der Mann gegen Algerien. 3:0 und Norwegen schlägt den Irak 4:1. So, und apropos, ne? WM-Tipprunde. Wir haben einen Tipper für heute natürlich gefunden, und zwar ist es Alex aus Sedinasee.
1: Alex, wie nimmst du denn bis jetzt die WM so wahr?
2: Wahnsinnig überraschend. Ich lag mit meinen Tipps jetzt immer daneben. Spanien gegen Kap Verde kolossal und finde es auf der einen Seite schwer zu tippen, aber auf der anderen Seite faszinierend, wenn die Underdogs punkten.
0: Alex, heute großartige Spiele, wie ich finde. Für mich einer der absoluten Favoriten steigt ins Turnier ein, die Portugiesen. Ich lehne mich mal aus dem Fenster und sage, die kommen mindestens ins Halbfinale.
2: Oh, Viertelfinale bin ich dabei, Halbfinale erstmal sehen.
0: Okay, und die Engländer spielen auch gegen Kroatien. Was sagst du zu den Engländern?
2: Schwierig, die finde ich schwierig einzuschätzen tatsächlich.
0: Okay, also wir haben Portugal gegen Kongo oder England gegen Kroatien. Du darfst dir jetzt aussuchen, um welches Spiel wir wetten heute.
2: Portugal gegen Kongo.
0: Okay, alles gut. Du kannst ja mal ganz kurz überlegen, wie das Spiel ausgeht. Ich erzähle dir erst einmal ganz schnell, was du heute gewinnen kannst. Und zwar, wenn du hier die Wachermacher WM-Tipprunde heute gewinnst, dann bekommst du einen Gutschein von Intersport Olympia im Wert von 50 Euro. Da kannst du dir einfach noch ein paar tolle Fanartikel für die WM kaufen. Wäre das was?
2: Das wäre super.
0: Na dann, Alex, dann sage doch mal bitte, Portugal gegen Kongo. Wie geht das aus?
2: Schwierig mit den Underdogs. Ich sage 2:0 für Portugal.
0: 2:0 für Portugal. Das ist hiermit notiert, Alex. Wir dürfen ja immer nicht das gleiche Ergebnis tippen. Ich sage auch, dass Portugal gewinnt. Und ich sage mal, das Glück der Underdogs ist vorbei. Ich sage, Portugal gewinnt 5:0. So, ich habe ja vorhin gesagt, die kommen weit. Ne? Da muss ich jetzt ja auch auf die Favoriten setzen, oder?
2: Ja.
0: Also, top die Wette gilt.
2: Auf jeden Fall.
0: Alles klar, Alex. Dann hören wir uns morgen.
2: Alles klar. Dankeschön.
0: So, und du?
1: Also hast 5:0. Hast gerade dicke Backen gemacht. Das ist schon ordentlich. Bist du dir da sicher, Till?
0: Sonst würde ich es doch nicht sagen. Was sagen Sie denn? Ne? Sie dürfen natürlich auch sehr, sehr gerne uns nach wie vor Ihre Anmeldung per WhatsApp schicken. 0331 für Potsdam 581-6230, wenn Sie hier mitmachen möchten bei uns in der Tipprunde. Einfach ein Fußball-Emoji. Glaubst du nicht? 5:0, pass auf. Du wirst.
1: Ich bin mal gespannt.
0: Du musst morgen Kaffee holen. Ich sag's dir. So, schönen guten Morgen jetzt mit den Strumbellas Spirits bei Radio Potsdam. Es ist 8:14.
1: Moin.

0: Gute Laune mit den Strumbellas und Spirits. Schönen guten Morgen, hier sind die Radio Potsdam Wachermacher. Und es ist ja der Tag nach der großen Bombenentschärfung. Gestern ist alles gut gegangen. Dickes Dankeschön natürlich nochmal an alle Beteiligten. Und man hört das auch von den Betroffenen, die halt den Sperrkreis räumen müssten. Das ist alles wirklich gut gegangen.
1: Also im Moment fühle ich mich sehr gut aufgehoben.
2: Wir haben hier Zuflucht gefunden, wir haben Kaffee bekommen. Und es ist warm. Wir haben ein Dach und Brot im Fach, wie Kunze sagt. Und es geht uns ganz gut.
1: Im Internet war alles super leicht erreichbar und zu finden. Und ich konnte ideal diese 1,5 Kilometer bis hierher laufen. Das ist also überhaupt kein Problem gewesen.
0: So, also Haken dahinter. Alles hat funktioniert. Mehr Nachrichten aus Potsdam und der Region bei uns wieder um 5:30. Kurzer Blick auf die Straßen. Ja, die Hauptstraßen füllen sich. Nutestraße statt einwärts oder auch am Neuen Garten. Ein bisschen mehr Zeit mit einplanen. Wetter stimmt aber heute. Sonne mit 24 Grad. Es bleibt trocken.
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0: Das ist Michael Schulte. Keep me up. 8.21 Uhr.
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0: Ja, auch bei uns in Potsdam dreht sich natürlich gerade ganz, ganz viel um Fußball.
2: Ja, die WM, die läuft ja, und am Samstag steht schon das nächste Spiel unserer Nationalmannschaft gegen die Elfenbeinküste an.
0: Ja, das ist ein späteres Spiel, 22 Uhr. Aber es ist der Samstag. Ja. Das ist doch wunderbar. Und wer das nicht allein auf dem Sofa schauen möchte, zum Beispiel am Campus Griebnitzsee, gibt es Public Viewing.
2: Und wer stemmt das Ganze? Unter anderem Julia vom Hochschulsport.
3: Wir beim Hochschulsport sind ein relativ fußballbegeisterter Haufen, jedenfalls so ein kleinerer Teil davon. Das war immer schon so ein kleiner Traum, so ein Public Viewing an der Uni mal wieder ins Leben zu rufen. Das letzte hatten wir mal 2010 organisiert. Und dann kamen doch die zwei Partner mit dazu, einmal Intersport Olympia und Vorwies Masars. Und dann brauchten wir noch jemanden, der das Ganze umsetzt. Und dann haben wir gesagt, gut, dann machen wir noch ein studentisches Projekt da draus und haben noch die drei Studis mit dazu genommen und Fachschaftsräte, die am Standort dann die Verpflegung auch mit übernehmen werden.
0: Und auch Timon aus dem Studiengang Sportmanagement packt mit an und hat uns verraten, wie viel Arbeit hinter so einem Fußballabend dann wirklich steckt.
4: Grundsätzlich haben wir erstmal die verschiedenen Aufgaben, die anstanden, eingeteilt auf uns drei Personen plus Julia. Sei es die Materialliste oder ob wir jetzt die großen Bildschirme organisieren mussten.
2: Heißt also, das Studieteam rund um Julia, Timon und Co. sorgt am Campus Griebnitzsee dafür, dass alle WM-Fans in Potsdam beim Public Viewing voll auf ihre Kosten kommen.
0: Genau, da spannen wir einfach einmal die Armmuskulatur an, sagen, großartig, dass ihr das macht. Und auf unserer Homepage radio-potsdam.de übrigens eine Liste mit ganz vielen Public Viewing Station bei uns in der Stadt. 8.22 Uhr, schönen guten Morgen.
2: Guten Morgen.
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0: Jason Mraz, I'm yours. Wir sind die Radio Potsdam Wachermacher und ich bin mir sicher, wir zaubern Kindern der 90er gleich ein Lächeln ins Gesicht in der nächsten halben Stunde. Die Titelmusik von Friends, die Rembrandts. I'll be there for you und was zum Mitsingen. Kommt von Zweiraumwohnung. Wir werden sehen, apropos. 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
0: Es ist 8:30 und Amelie, auf dem Brauhausberg in Potsdam, da könnte schon im nächsten Jahr das Baurecht für den neuen Unicampus stehen.
2: Ganz genau, aus dem Rathaus heißt es, das Großprojekt der Hasso-Plattner-Stiftung laufe ungewöhnlich schnell. Grund dafür, Gutachten wurden früh angeschoben und eine eigene Taskforce arbeitet mit. Geplant ist ein moderner, weitgehend autofreier Campus mit viel Grün, Solaranlagen und guter Anbindung an Bus und Fahrrad. Der alte, denkmalgeschützte Landtag soll dabei erhalten bleiben und später Teil des neuen Campus werden. Der Lehrkräftemangel bleibt weiter Thema bei uns in der Region. Immer öfter springen Lehramtsstudierende als Vertretungslehrer ein. Eine Studie des Stifterverbands für die deutsche Wissenschaft zeigt jetzt, dass viele von ihnen schon früh im Studium eigenständig unterrichten, teilweise sogar als Klassenleitung und sich dabei oft ziemlich alleingelassen fühlen. Die Forschenden fordern deshalb klare Regeln und mehr Betreuung. Das Bildungsministerium verweist darauf, dass die Schulen selbst über den Einsatz von Vertretungskräften entscheiden. Und hier eine gute Nachricht. Die große Baustelle in der Zeppelinstraße kommt erstmal nicht. Die eigentlich für die Sommerferien geplante Gleissanierung wurde verschoben. Laut Matz wurden für die Arbeiten Firmen gesucht. Das Ganze kostet etwa 1,8 Millionen Euro und keine Firma hat ein Angebot abgegeben. Heißt für alle, die dort unterwegs sind, erstmal keine Sperrungen und kein Umleitungschaos. Die Zeppelinstraße bleibt erstmal ganz normal befahrbar für Auto und Tram. Die Stadt will aber neu ausschreiben. Aktuell könnte die Sanierung dann nächstes Jahr nachgeholt werden.
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0: Heute viel Chance auf Sonnenschein, nur wenige Wolken. Es bleibt trocken mit maximal 24 Grad. Aktuell haben wir in Potsdam 14 Grad, in Teltow ebenfalls 14 und in Darmsdorf sind es aktuell noch 12 Grad. Also da ist noch ein bisschen Nachholbedarf. Das wird dann aber im Laufe des Tages natürlich passieren. Die Aussichten für die nächsten Tage, es bleibt sommerlich und wird sehr, sehr hochsommerlich heiß sogar. Ende der Woche über 30 Grad möglich.
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0: Ja, auf den Potsdamer Hauptstraßen ist so ein bisschen was los, vor allen Dingen so im Bereich Jägerallee, Hegelallee, ein paar Minuten mehr Zeit mitnehmen. Und dann gibt es Probleme auf der L40 Großbären in Richtung Stern und zwar haben wir einen Liegenbleiber in Höhe der Potsdamer Straße. Und dann wie jeden Morgen, ne, never change a running system, möchte man da sagen, über 20 Minuten mehr an der A115 Richtung Berlin an der Baustelle Dreilinden. Blitzer stehen in Potsdam auf dem Hügelweg, in der Domstraße und am Notetal. Und mehr Verkehrsmeldungen sehr, sehr gerne per WhatsApp oder Anruf an die 0331 für Potsdam 581 602 30. Danke und Ihnen eine gute Fahrt.
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0: Ja, wir wollen mal Dankeschön sagen, ne, an alle, die da gestern so fleißig mitgeholfen haben, dass das der Bombenentschärfung gut geklappt hat. War aufregend, aber es ist alles gut gegangen.
2: Alles zum Glück gut gegangen. Und heute stehen nochmal andere Personen im Mittelpunkt, die unseren Müll entsorgen und die Stadt ja jeden Tag sauber halten. Auch an die gibt es natürlich heute ein dickes Dankeschön. Heute ist Tag der Müllabfuhr.
0: Und da sind natürlich jetzt wahrscheinlich schon ganz, ganz viele von euch unterwegs. Also super, dass ihr unsere Stadt sauber haltet. Was ansonsten alles wichtig ist, klären wir hier in ein paar Minuten. Nach den Weather Girls, Partymucke für den Mittwochmorgen. It's Raining Man und jetzt Zweiraumwohnung. Wir werden sehen.
2: Schönen guten Morgen.

0: Diese coole Mucke aus dem Radio und dazu die Sonne über Potsdam und der Region. Das ist doch ein toller Mittwoch, oder? 8.41 Uhr.
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0: Und es ist jede Menge los an diesem Mittwoch. Heute ist nämlich der 17. Juni. Unter anderem auch Tag der Müllabfuhr an dieser Stelle. Wirklich ein dickes Dankeschön an alle Jungs und Mädels, die unsere Stadt sauber halten.
2: Ja, vielen lieben Dank. Und bestimmt der ein oder andere hat sie auch schon draußen unterwegs gesehen. Die sind bestimmt auch schon heute wieder voll am Arbeiten.
0: Na, heute auf jeden Fall einfach mal winken, Daumen hoch machen oder freundlich anhupen. Kann man freundlich anhupen? Ja, wir werden es rausfinden auf jeden Fall. Außerdem, heute natürlich der 17. Juni, ein Tag, an dem wir an den Volksaufstand in der ehemaligen DDR gedenken.
2: Ja, und da gibt es heute gleich zwei Gedenkveranstaltungen. Einmal gleich um 10 Uhr, und zwar im Landtag, da ist auch Bürgermeister Burkhard Exner mit dabei. Mhm. Und dann die zweite Gedenkveranstaltung um 14 Uhr, und zwar im Hof der Gedenkstätte Lindenstraße.
0: Heute am Tag dann außerdem noch der Ausschuss für Finanzen und Wirtschaft, dazu natürlich morgen bei uns dann mehr. Und das Wetter stimmt, klasse Tag, viel Chance auf Sonne, also eigentlich perfekt für Theater im Freien. Das geht ja auch auf der Sommerbühne vom Hans-Otto-Theater. Amelie, da läuft heute Shakespeare.
2: Ja, was ihr wollt, heißt das Stück. Um 19.30 Uhr geht's da los.
0: Also sehen, der Tag, der hat einiges zu bieten. Nutzen wir ihn in diesem Sinne. Schönen guten Morgen.
2: Moin.
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0: in den blauen Jeans. Angel in Blue Jeans. Train sind das hier bei den Radio Potsdam Wachermachern. 8.46 Uhr, 14 Minuten vor 9. Ihnen einen schönen guten Morgen. Sie wissen bei uns ja alle 15 Minuten das Wichtigste. Wetter und Verkehr kompakt. Heute viel Chance auf Sonnenschein, auch ein paar Wolken, meistens trocken. 24 Grad maximal. Und auf einigen Hauptstraßen in Potsdam dauert es dann doch so 5 bis 10 Minuten länger. Hegelallee zum Beispiel oder auch auf der Jägerallee. Und dann geht ja heute der G7-Gipfel in Evian zu Ende und da hat man nochmal beschlossen, ne, dass man alles dafür tun möchte, dass der Ukraine-Krieg zu Ende geht und es sollen wohl auch Sanktionen gegen Russland noch folgen. Und bei der WM auch nochmal eine Sache, die wirklich erwähnenswert ist, denn der Torrekord von Miro Klose ist geknackt. Kein anderer als Lionel Messi hat es geschafft mit einem Dreierpack. Jetzt auch Messi bei 16 Toren, aber der wird ja noch ein paar Spiele spielen. Ne? Also dieser Rekord, der wird wohl komplett fallen. Mehr Nachrichten aus Deutschland und der Welt dann bei uns wieder um 9 Uhr und gleich gibt's Milo. Whatever it takes. Schönen guten Morgen.
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10: Und das sind die PNN-Schlagzeilen von heute. Von kostenlos bis günstig. Ferienkursempfehlungen für Kinder und Jugendliche in Potsdam. Entspannter Einsatz trotz Sperrkreis in der Innenstadt. Weltkriegsbombe in Potsdam entschärft. Sommer der Probleme. Brandenburgs SPD-CDU-Landesregierung startet mit viel Arbeit in ihre erste Sommerpause.

0: Whatever it takes, das ist Milo um 8 Uhr und gleich 52. Schönen guten Morgen.
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0: Heute geht es um eine Redewendung, die jeder von uns, glaube ich, schon mal verwendet hat, aber nicht viele wissen, woher es eigentlich kommt. Warum sagen wir eigentlich, lass dich nicht ins Boxhorn jagen? Das fragt unsere Hörerin Carola aus Werder. Ja, man soll sich nicht an der Nase herumführen lassen, beziehungsweise man soll sich nicht einschüchtern lassen. Das meinen wir, wenn wir das sagen. Lass dich nicht ins Boxhorn jagen. Der Begriff Boxhorn hat seine Tradition in der bayerisch-ländlichen Gerichtsbarkeit. Sexuelle Handlungen vor der Ehe waren verpönt und wurden durch die Gemeinde geahndet. Wenn also ein junges Pärchen der Unzucht, so hieß das früher, überführt war, so wurden die beiden durch das Dorf in ein Feld und wieder zurückgetrieben. Und der Liebhaber, der musste dabei ein Bockfell tragen, als Zeichen, dass er sexuell gesündigt hatte. Der althochdeutsche Name dieses Bockfells war Bockes Hamo. Und Hamo bedeutet hier so viel wie Hülle. Und aus Hamo wurde im Laufe der Jahre Horn. Lass dich nicht ins Boxhorn

0: wissen nicht genau, ob er vielleicht China gespielt hat, ne? Einmal immer rum um den Tisch.
1: Wer weiß.
0: Enrique Iglesias mit dem Ping-Pong-Song. Do you know? Ihnen einen richtig schönen Morgen. Wir sind die Radio Potsdam Wachermacher. In der nächsten halben Stunde eine 90er-Legende, Mr. Big mit To Be With You. Und natürlich haben wir auch aktuelle Musik für Sie mit dabei. Neues Duo aus Schweden, Jubal mit Ocean House. Das gibt's alles gleich bei uns. Jetzt ist es Punkt 9 Uhr. Schönen guten Morgen.
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1: Ich bin Amelie Totzke und das ist das Top-Thema der Stunde. In Golm gibt's Bewegung beim Wohnungsbau. Die Pläne für bis zu 1700 neue Wohnungen könnten erstmal weiter vorankommen. Mehr Nachrichten aus unserer Region finden Sie jederzeit auch bei uns im Netz auf radio-potsdam.de. Und jetzt mehr Nachrichten aus Deutschland und der Welt.
3: Ich bin Uli Reitinger. Die USA und die anderen G7-Staaten wollen mit zusätzlichem Druck auf Russland die Bemühungen um ein Ende des Ukraine-Kriegs intensivieren. In einer Erklärung der Staats- und Regierung Chefs vom Gipfeltreffen im französischen Evian heißt es, man werde die Sanktionen verschärfen, auch im Öl- und Gassektor.
4: Russland soll unter Druck gesetzt werden, nicht nur mit Sanktionen gegen den Energiesektor. Die G7-Staaten wollen auch mehr Waffen an die Ukraine liefern und versprechen dem Land weitere Unterstützung für den nächsten Winter. Sie sehen ukrainische Fortschritte an der Front und sprechen auch nach dem US-Deal mit dem Iran von einem richtigen Zeitpunkt. Das Rahmenabkommen soll am Freitag von den USA und dem Iran unterzeichnet werden. Ursula Winkler, Nachrichtenredaktion.
3: Seit 2020 haben rund 765.000 Menschen aus Nicht-EU-Ländern eine Aufenthaltserlaubnis im Zusammenhang mit sogenannter Arbeits- und Fachkräftezuwanderung in Deutschland bekommen. Das berichtet das Innenministerium. Die Zahl der erteilten Aufenthaltserlaubnisse für Fachkräfte stieg demnach von Jahr zu Jahr an. Als Fachkraft können Menschen mit Berufsausbildung, Hochschulausbildung oder im Rahmen von Forschung nach Deutschland kommen. Auch für die aktive Jobsuche oder die Aufnahme einer Berufsausbildung gibt es unter bestimmten Voraussetzungen Aufenthaltsgenehmigungen. Die Gewerkschaft Verdi hat die Tarifverhandlungen für die Beschäftigten der Postbank für gescheitert erklärt. Heute startet die Gewerkschaft unter der Belegschaft eine Urabstimmung über unbefristete Streiks.
5: Stimmen 75% für unbefristete Streiks, könnte es für Postbankkunden erneut aufwendiger werden, bei Callcentern durchzukommen oder sich in der Filiale beraten zu lassen. Verdi fordert 8% mehr Geld, mindestens aber 300 Euro mehr im Monat. Azubis sollen 200 Euro mehr bekommen. Denn von den Rekordgewinnen der Konzernmutter Deutscher Bank würden die Beschäftigten kaum profitieren, hieß es. Auch pocht Verdi auf Beschäftigungs- und Standortgarantien und ein Recht auf Weiterbildung für die Beschäftigten. Tanja Wagner, Nachrichtenredaktion.
3: Und noch zum Sport. Österreich ist erfolgreich in die Fußball-Weltmeisterschaft gestartet. Die Mannschaft von Teamchef Ralf Rangnick gewann gegen WM-Neuling Jordanien mit 3:1. Zuvor hatte sich Titelverteidiger Argentinien mit 3:0 gegen Algerien durchgesetzt. Alle drei Tore erzielte Lionel Messi, der damit mit WM-Rekordtorschütze Miro Klose gleichgezogen hat. Außerdem gewann Norwegen gegen den Irak mit 4:1.
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0: 16 Grad bei uns in Potsdam am Hauptbahnhof in Geltow sind es 15 und in Brück sogar schon gute 17 Grad. Ja, das wird heute ein sehr, sehr schöner Tag mit viel Chance auf Sonnenschein. Einige Wolken ziehen durch, es bleibt aber trocken mit 24 Grad, auch angenehm warm in den nächsten Tagen. Weiterhin sommerlich, obwohl man morgen hin und wieder mal den Regenschirm brauchen könnte und in Richtung Wochenende dann 30 Grad, teilweise sogar plus.
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0: Stadtverkehr Potsdam, es dauert länger auf einigen Hauptstraßen, am Neuen Garten zum Beispiel oder auch auf der Nettlitzer Straße, und Riesenprobleme aktuell in Werder. Da hat der Tommy uns gerade eine WhatsApp geschrieben an die 0331 für Potsdam 581-69230, und zwar in der Eisenbahnstraße in Werder öffnet der Bahnübergang nicht mehr. Die Schranken scheinen defekt zu sein, der staut sich hier natürlich in alle Richtungen. Also Tommy, herzlichen Dank dafür und wir drücken die Daumen, dass das halt eben schnell da vorbeigeht. Dann haben wir Probleme auf der L40, Großbären Richtung Stern, Liegenbleiber hier in Höhe der Potsdamer Straße und natürlich wie jeden Morgen, ne, an der Baustelle Drei Linden für die Pendler in Richtung Berlin einfach mehr Zeit mitnehmen. Das sind ja so ungefähr 20 Minütchen. Blitzer stehen in Potsdam-Hügelweg, Potsdam-Domstraße oder auch am Nutetal. Und wenn es mehr gibt, gerne eine WhatsApp oder einen Anruf 0331 581 69230. Danke und eine gute Fahrt.
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0: Also ich glaube, für fußballbegeisterte Kinder gibt es nichts Schöneres, ne, als den ganzen Tag mit den Freundinnen und Freunden zu kicken beim FC Bayern München Kids Club und dann auch noch in den Europapark. Das klingt so ein bisschen nach einem Sommerferienmärchen.
1: Und das wird jetzt für genau zwei Potsdamerinnen Realität. Wir haben heute früh zwei Tickets fürs FC Bayern München Kids Club Fußballcamp im Europapark verlost.
0: Und das war wirklich zuckersüß, da hören wir gleich nochmal rein. Können wir uns alle nochmal mitfreuen. Davor haben wir Mr. Big aus den 90ern, To Be With You und jetzt neue Musik aus Schweden, hier ist Schubert und Ocean House.
1: Schönen guten Morgen.
0: Morgen.
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0: wir sind uns sehr, sehr sicher, in ganz vielen Familien hier in Potsdam und der Region werden schon die Tage gezählt, ne? Vor allen Dingen bei den Kleinen, wenn es dann endlich in die Sommerferien geht. Und machen wir ganz kurz folgende Vorstellung. 5 Tage einfach nur Fußball spielen beim FC Bayern München, Kids Club Fußball Camp, gleichzeitig noch im Europapark Spaß haben. Das klingt nach den Traumsommerferien.
1: Ja, und wir haben heute früh 2 Plätze für genau dieses Fußballcamp verlost an die Golda aus Potsdam. Ihre Oma hat uns Bescheid gegeben und dann haben wir sie überrascht.
0: Und wir würden dich und deine Freundin Hanna dazu einladen.
2: Echt?
0: Ja.
2: Oh mein Gott, wie cool.
0: Ist das was?
2: Auf jeden Fall.
1: Also da haben auf jeden Fall die Kinderaugen geleuchtet und wir haben die absolut richtige da gefunden. Golda ist fußballbegeistert. Ihr Herz schlägt für Bayern München.
2: Mein Lieblingsspieler ist auch Harry Kane. Und ich bin ein riesiger Fan.
0: Sag mal, Golda, und du spielst ja selber auch Fußball, oder?
2: Ja, spiele ich.
0: Und welche Position spielst du?
2: Manchmal helfe ich auch in der Abwehr aus, aber eigentlich spiele ich am öftesten Sturm.
0: So, und wir sind uns ganz, ganz sicher da, ne? Am Europapark beim FC Bayern München Kids Club Fußballcamp, da wird sie zur absoluten Tormaschine ausgebildet.
1: Auf jeden Fall, ganz vorne mit dabei.
0: So soll das sein. Also liebe Golda, dir ganz, ganz viel Spaß. Wir freuen uns, dass du dich so gefreut hast. Und sage jetzt einen schönen guten Morgen mit Pink. Please don't go. Es ist 9:12. Hier ist Radio Potsdam.
1: Moin.

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0: Diese Nummer, die klingt so richtig nach Sommer, oder? Don't Walk Away. Die Four Tops hier bei den Radio Potsdam Wachermachern. Es ist 9.21 Uhr. Wir wünschen Ihnen einen schönen guten Morgen. Ja, da ist gestern richtig Bewegung reingekommen in die Pläne für den neuen Universitätscampus auf dem Brauhausberg. Vom Städtebau über grüne Freiräume bis hin zu Verkehr und Mobilität. Ja, der aktuelle Planungsstand, Amelie, der ist vorgestellt worden.
1: Ja, beim neuen Unicampus geht es offenbar schneller voran als gedacht. Das Baurecht, das soll schon im nächsten Jahr stehen. Aus dem Rathaus heißt es, geplant ist ein moderner, weitgehend autoarmer Campus mit viel Grün, Solartechnik auf den Dächern und einer starken Anbindung an Bus und Fahrrad, gerade für die Studenten ja sehr wichtig. Und der denkmalgeschützte Landtag, der soll erhalten bleiben.
0: Das klingt doch aber erstmal eigentlich klasse, oder? Vor allem, dass das so flott geht. Also super, die Planungen, die laufen weiter. Und was ansonsten alles Wichtige bei uns in der Region passiert ist, das gibt's gleich bei uns um 9:30 in den Nachrichten aus Potsdam und der Region. Schönen guten Morgen mit Radio Potsdam und Katy Perry.

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0: Großartig, oder? Tolle neue Musik von Erstes. The Art of Letting Go. Hier sind die Radio Potsdam Wachermacher. Großer Klassiker in der nächsten halben Stunde. Der Mann mit der Strubbelfrisur und sein Baby Jane. Rod Stewart ist dabei und neuere Töne kommen von Nico Santos. All Time High. Das gibt's gleich. Es ist jetzt Punkt 9:30. Schönen guten Morgen.
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0: Ich glaube, wir können das so sagen, das war gestern ein richtig erfolgreicher Tag für Potsdam in der Innenstadt wurde. Sie haben das natürlich mitbekommen. Erfolgreich, muss man auch immer dazu sagen. Ein Blindgänger aus dem Zweiten Weltkrieg entschärft.
2: Genau, Nuscha Aubel bedankte sich vor Ort bei allen Beteiligten und sagte, das besonnene Verhalten der Potsdamer habe den sicheren und zügigen Einsatz möglich gemacht. Gegen 12.30 Uhr ist gestern der Sperrkreis wieder aufgehoben worden. Rund 6.500 Menschen mussten davor ihre Wohnungen verlassen. Auch der Hauptbahnhof und viele öffentliche Einrichtungen wie der Landtag waren betroffen. Neue Hoffnung für den Wohnungsbau in Golm. Die Pläne für bis zu 1.700 neue Wohnungen könnten erstmal weitergehen. Das Umweltministerium hat eine Neubewertung positiv entschieden. Damit ist der Weg für die nächsten Planungsschritte frei. Möglich wird das auch durch neue Regeln, die das Bauen unter bestimmten Bedingungen sogar in Landschaftsschutzgebieten erlauben. Neben Wohnungen sind in Golm Nord auch Flächen für Gewerbe, die Uni und zwei neue Schulen geplant. Und zum Sport. Perfekter Saisonabschluss für den SV Viktoria Potsdam. Nach dem bereits feststehenden Aufstieg in die Brandenburg-Liga gab es zum Finale noch einen 4:3 Heimsieg gegen Henningsdorf. Gespielt wurde diesmal nicht an der Templiner Straße, sondern im Stadion Luftschiffhafen, wo nach mehr als 13 Jahren erstmals wieder ein Pflichtspiel angepfiffen wurde. Künftig soll der Luftschiffhafen die neue Heimat der Himmelblauen werden.
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0: Es sind 17 Grad hier bei uns in Potsdam, direkt am Studiofenster an der Brandenburger. In Brandenburg an der Havel haben wir ebenfalls 17 Grad und auch in Borkheide 17 Grad. Da werden wir noch ein paar Kohlen nachlegen ins Feuerchen heute. 24 Grad sind die Höchsttemperaturen, dazu viel Chance auf Sonne, auch immer wieder ein paar Wolken, aber meistens trocken. Morgen kann es den einen oder anderen Schauer geben, aber grundsätzlich bleibt das sommerlich in dieser Woche und es wird knackerheiß in Richtung Ende der Woche über 30 Grad.
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0: Ja, auf einigen Hauptstraßen in Potsdam dauert es noch länger, zum Beispiel Russische Kolonie und am Neuen Garten. Da müssen Sie so mindestens 7 bis 8 Minuten mehr Zeit einrechnen, wenn Sie da rum wollen. Auch Nutestraße statt einwärts mindestens 3. Dann für alle Pendler in Richtung Berlin direkt hinter der Klinikerbrücke ein paar Minütchen an einer Baustelle. Und dann hat der Tommy nochmal angerufen. Also Entwarnung für Werder. So rum ist richtig, ne? Die Eisenbahnstraße, da gingen ja die Schranken offenbar nicht an den Bahnübergang. Das scheint jetzt aber wieder auf und zu gehen. Also das fließt hier alles ab. Tommy, nochmal herzlich. Herzlichen Dank, dass du uns da auf dem Laufenden gehalten hast. Geblitzt wird aktuell in Potsdam auf dem Hügelweg und der Domstraße. Und wenn Sie mehr gesehen haben, 0331 für Potsdam, 581-692 und die 30. Danke und Ihnen eine gute Fahrt.
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0: Also wenn wir so aus dem Fenster rausschauen, Amelie, ist eigentlich Biergartenwetter, ne?
2: Eigentlich schon, so schön.
0: Und ich behaupte trotzdem, der eine oder andere sagt, nee, heute muss ich ins Kino.
2: Bei dem Wetter.
0: Läuft ein Riesenklassiker. Alles gleich bei uns in den Terminen davor. Linkin Park in the End und jetzt Daria G mit Sunshine.
2: Guten Morgen.
0: Morgen.
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0: 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Wir haben Seen, wir haben nette Menschen und wir laden natürlich alle ein auf dem Berg, die kommen wollen, um mit uns anzustoßen.
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0: Im Urania-Planetarium geht's heute hoch hinaus, genauer gesagt in den hohen Norden. Bei der 360-Grad-Show Aurora unterwegs zu den Nordlichtern erleben Sie die faszinierenden Polarlichter über arktischen Landschaften und erfahren, wie dieses Naturschauspiel entsteht. Die Veranstaltung richtet sich übrigens an Jugendliche und an Erwachsene. Der Eintritt kostet 8 Euro. Eine Reservierung wäre clever. Los geht's um 18 Uhr. Ja, von den Nordlichtern direkt nach Spanien. Im Waschhaus erwartet Sie heute mit Flamenco Afición ein Abend voller Tanz, Musik und Leidenschaft. Tänzerinnen und Tänzer aus Potsdam und Berlin präsentieren gemeinsam mit den Musikerinnen und Musikern ein ganz neues Programm und bringen den Flair Andalusiens auf die Bühne. Tickets gibt es ab 8 Euro im Vorverkauf auf waschhaus.de. Einlass ist 18 Uhr. Los geht das Ganze dann um 19 Uhr. Und wenn Sie heute Abend lieber ins Kino gehen möchten, an der Fachhochschule Potsdam, da läuft im Casino heute der Filmklassiker Frühstück bei Tiffany's. Ach, wie herrlich. Audrey Hepburn in ihrer Paraderolle ist sicherlich einer der großartigsten und bekanntesten Klassiker der Kinogeschichte. Der Eintritt ist frei. Los geht das Ganze hier um 19 Uhr. Viel Spaß.
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0: Er soll sich früher für seine berühmte Strubbelfrisur tatsächlich Mayonnaise ins Haar geschmiert haben. Na, so stehen die Haare natürlich, ne? Wunderbar. Aber man riecht auch so ein bisschen wie eine Pommesbude.
1: Vermutlich.
0: Charlie ist da, übernimmt hier ab 10 Uhr. Und Charlie, du kümmerst dich heute vor allen Dingen um die Frauen und Männer in Orange. Heute ist, haben wir auch schon natürlich schon gesagt, Tag der Müllabfuhr. Und Das ist natürlich heute ganz großes Thema, aber auch für unsere Hörerinnen und Hörer. Insofern ganz wichtig, weil man wirklich alles erfährt heute bei dir, ne?
1: Na klar, wir haben wirklich eine bunte Masse an Themen dabei. Wir sprechen über die gelbe Tonne plus, wie leicht ihr uns das macht. Dann über die Entsorgung von Elektromüll und natürlich, wie man mit seinem Sperrmüll richtig umgeht.
0: Ja, denn der eine oder andere glaubt, ne, ich stelle das einfach an die Ecke. Das funktioniert so natürlich gar nicht. Und wie das alles funktioniert, wie wir uns ab sofort verhalten, das klären wir heute alles. Von uns gibt's noch Lucas Graham gleich mit Second Chance und das hier ist der großartige Bruno Mars 24K Magic hier auf Radio Potsdam. Viel Spaß bei der Charlie. Dir eine schöne Sendung.
1: Danke.

0: Lucas Graham mit Second Chance hier bei Radio Potsdam und Sommerfeeling pur mit Kiddo und Osmond. Sie verpassen dem 90er-Klassiker Show Me Love ein ganz frisches Update. Und mit genauso guter Energie dann auch Lopf. I Like Me Better gibt's garantiert in der nächsten halben Stunde.
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2: Ich bin Amelie Totzke, schönen Mittwoch und das ist das Top-Thema der Stunde. In Golm gibt's Bewegung beim Wohnungsbau. Die Pläne für bis zu 1700 neue Wohnungen könnten erstmal weiter vorankommen. Mehr Nachrichten aus unserer Region finden Sie jederzeit bei uns im Netz auf radio-potsdam.de. Und jetzt mehr Nachrichten aus Deutschland und der Welt.
3: Ich bin Uli Reitinger. Die USA und die anderen G7-Staaten üben mit neuen Sanktionen zusätzlichen Druck auf Russland aus. So wollen sie dem Ende des Ukraine-Krieges einen Schritt näher kommen. Das erklärten die Staats- und Regierungschefs auf ihrem Gipfeltreffen in der Nacht. Heute am Abschlusstag geht es im französischen Evian zunächst darum, wie trotz der Belastungen durch den Iran-Krieg wieder nachhaltiges Wirtschaftswachstum entstehen kann.
4: Dass alle G7-Staaten einschließlich der USA beim Thema Ukraine an einem Strang ziehen, um zu einer Friedenslösung zu kommen, ist ein Erfolg dieses Gipfels hier in Evian. Vorab nämlich gab es noch Zweifel, inwiefern US-Präsident Trump die Europäer auf ihrem Kurs unterstützt. Am letzten Tag des Gipfels geht es jetzt um verlässliche Handelsbeziehungen und einen fairen globalen Wettbewerb. Aus Evian, Michael Evers.
3: Straßen, Schulen und Sporthallen instand zu setzen, kostet so viel Geld, dass viele Kommunen nicht mehr hinterherkommen. Nach einer aktuellen Umfrage der KfW-Bank beträgt der Investitionsrückstand geschätzt rund 231 Milliarden Euro, ein neuer Negativrekord.
5: Bei Schulen fehlt aktuell das meiste Geld und auch bei der Instandhaltung von Straßen sieht's schlecht aus, was die vielen Schlaglöcher beweisen. Aber auch bei Sportstätten und beim Katastrophenschutz wachsen die Rückstände. Helfen sollte eigentlich das verabschiedete Sondervermögen des Bundes, aber die meisten Kommunen gehen nicht davon aus, dass das Geld daraus in diesem Jahr für zusätzliche Projekte bei ihnen ankommt. Tanja Wagner, Nachrichtenredaktion.
3: Innenminister Alexander Dobrindt hat Kritik an der neuerlichen Abschiebung von Afghanen in ihr Heimatland zurückgewiesen. Es gehe hier um Menschen, die schwere Straftaten begangen hätten und aus der Haft abgeschoben worden seien, sagte er auf einer CDU-Veranstaltung in Hamburg. In der Nacht zum Dienstag waren vom Flughafen Leipzig-Halle aus 32 Afghanen per Charterflug in ihr Heimatland abgeschoben worden. Und noch zum Sport. Österreich ist erfolgreich in die Fußball-Weltmeisterschaft gestartet, hat sich gegen WM-Neuling Jordanien aber sehr schwer getan. Die Mannschaft von Teamchef Ralf Rangnick gewann mit 3:1 und musste dabei bis zur letzten Minute zittern. Deutlich souveräner zeigten sich zuvor die Titelverteidiger aus Argentinien beim 3:0 gegen Algerien. Alle drei Tore erzielte Lionel Messi, der damit mit WM-Rekordtorschütze Miro Klose gleichgezogen hat. Außerdem gewann Norwegen in der Nacht gegen den Irak mit 4:1.
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0: Freundlicher geht's ja kaum. Viel Sonne, ein paar Wolken und dazu aktuell 18 Grad in Beelitzburg, Heide und Brück. Heute schaffen wir bis zu 24 Grad und die nächsten Tage legen wir dann noch eine Schippe drauf. Morgen wird's bis zu 29 Grad noch wärmer und pünktlich zum Wochenende gibt der Sommer dann richtig Gas. Am Freitag erwarten uns bestes Badewetter mit ganz viel Sonne bis zu 33 Grad.
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0: Immer noch ein bisschen was los bei uns in der Stadt. 10 Minuten mehr auf der Friedrich-List-Straße in Richtung Lange Brücke. Und auf der Heinrich-Mann-Allee dauert es 5 Minuten länger auch in Richtung Lange Brücke. Auf der Hegel-Allee Richtung Kurfürstenstraße ist ein bisschen Stop and Go. Schauen wir raus auf die Autobahnen. Auf der A9 Berlin Richtung Halle-Leipzig. Zwischen Niemeck und Köselitz, da haben wir 2 Kilometer Stau, 10 Minuten on top. Auf der A10 auf dem westlichen Berliner Ring, Dreieck Werder in Richtung Dreieck Havelland, zwischen Großkreuz und Lees, da brauchen Sie gerade 5 Minütchen länger. Und auf der A115, Dreieck Nutetal Richtung Dreieck Funkturm, zwischen Potsdam-Babelsberg und dem Dreieck Funkturm, haben wir 3 Kilometer Stau. 20 Minuten können Sie hier draufpacken. Alle aktuellen Blitzer in Potsdam und der Region finden Sie natürlich natürlich jederzeit auch auf unserer Homepage radio-potsdam.de und es wird ordentlich geblitzt bei uns in der Stadt. Auf dem Kiewit steht einer bei 20 km/h, am Nutetal im Schlaz, auf der Domstraße in Babelsberg und in Bornim auf dem Hügelweg wird bei 30 geblitzt. Und dann schauen wir raus ins Umland. Zwischen Langerwisch und Saarbrücken steht ein Blitzer bei 50 km/h. Wenn Sie noch was gesehen haben, Staus, Blitzer und andere Verkehrsstörungen, dann immer gerne her damit an unsere Nummer für alles. Das ist die 0331 581 692 und die 30. Eine gute Fahrt Ihnen.
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0: Schönen Mittwoch hier bei Radio Potsdam. Unser Album der Woche kommt in dieser Woche von Macy Peters und wir schauen gleich mal auf einen ihrer persönlichsten Songs.
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1: Unser Album der Woche kommt von Mason Peters. Florences heißt ihr inzwischen drittes Studioalbum und heute hören wir in den Song Say My Name in Your Sleep rein. Der Titel gehört zu den persönlichsten Songs auf dem Album. Es geht um eine Liebe, die eigentlich vorbei ist und trotzdem nicht so ganz verschwindet. Um diese heimliche Hoffnung, dass die andere Person vielleicht doch noch manchmal an einen denkt, irgendwo zwischen loslassen und festhalten. Mason Peters selbst beschreibt den Song als nostalgisch, ein bisschen wütend, aber gleichzeitig auch versöhnlich. Florences, das dritte Album der Britin, die schon als Kind ihre ersten Songs geschrieben hat und heute zu den spannendsten jungen Singer-Songwriterinnen Großbritanniens zählt. Hier

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ganz entspannt durch diesen Mittwochvormittag mit Love hier bei Radio Potsdam bei der Arbeit. Und auf dem Brauhausberg tut sich so langsam was. Der geplante neue Unicampus nimmt immer konkretere Form an. Erst vor rund einem Jahr wurde das Projekt vorgestellt. Jetzt könnten schon 2027 das nötige Baurecht vorliegen. Finanziert wird das Großprojekt ja von der Hasso-Plattner-Stiftung. Geplant ist ein weitgehend autofreier Campus rund um das ehemalige Landtagsgebäude. Statt ganz vieler Parkplätze setzen die Planer hier auf Fahrräder, Busse und kurze Wege. Außerdem sollen die Gebäude begrünt werden und Solaranlagen draufkommen. Das historische Landtagsgebäude selbst soll erhalten bleiben und künftig Teil des Campus werden. Ja, so ein Großprojekt, das dauert ja echt immer ganz schön lange. Und bis die ersten Studierenden dort lernen können, wird es wirklich noch ein bisschen dauern. Die Planung, die kommt aber überraschenderweise ziemlich schnell voran. Sie hören Radio Potsdam jetzt mit The Weeknd und Dancing in

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0: Anly und Voices, das macht doch gute Laune. Und das spielen wir gleich für Sie, Zoe Wees und Control, hier bei Radio Potsdam. Und ein bisschen Motivation für die letzten Stunden vor der Mittagspause. Let's be lovers tonight. Oh, let's just close our eyes. Ray Gavi und Let's Be Lovers Tonight.
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2: Mit Amelie Totzke, guten Tag. Neue Hoffnung für den Wohnungsbau in Golm. Die Pläne für bis zu 1700 neue Wohnungen könnten erstmal weitergehen. Das Umweltministerium hat eine Neubewertung positiv entschieden und damit den Weg für die weiteren Planungen freigemacht. Möglich wird das auch durch neue Regeln, die unter bestimmten Bedingungen das Bauen in Landschaftsschutzgebieten erlauben. Neben Wohnungen sind in Golm-Nord auch Flächen für Gewerbe, die Uni und zwei neue Schulen geplant. Der Lehrkräftemangel bleibt weiter Thema bei uns in der Region. Immer öfter springen Lehramtsstudierende als Vertretungslehrer ein. Eine Studie des Stifterverbands für die deutsche Wissenschaft zeigt jetzt, dass viele von ihnen schon früh im Studium eigenständig unterrichten, teilweise sogar als Klassenleitung und sich dabei oft ziemlich alleingelassen fühlen. Die Forschenden fordern deshalb klare Regeln und mehr Betreuung. Das Bildungsministerium verweist darauf, dass die Schulen selbst über den Einsatz von Vertretungskräften entscheiden. An der Leipziger Straße wurde gestern eine Weltkriegsbombe erfolgreich entschärft. Nuta Aubel bedankte sich vor Ort bei allen Beteiligten und sagte, das besonnene Verhalten der Potsdamer habe den sicheren und zügigen Einsatz möglich gemacht. Gegen 12.30 Uhr ist gestern der Sperrkreis wieder aufgehoben worden. Rund 6.500 Menschen mussten davor ihre Wohnungen verlassen. Auch der Hauptbahnhof und viele öffentliche Einrichtungen wie der Landtag waren betroffen. Das war das Wichtigste aus Potsdam und unserer Region. Und damit zurück zu dir, Charlie.
0: Danke dir.
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0: In Kaput messen wir aktuell 19 Grad. In Jeserich sind wir schon bei 21. Dazu gibt es einen Sonne-Wolken-Mix, wobei die Sonne heute klar die besseren Karten hat. Maximal werden es 24 Grad und das Beste, es bleibt trocken. Heute und auch in den nächsten Tagen. Morgen klettern die Temperaturen schon auf bis zu 28 Grad, bevor uns am Freitag dann strahlender Sonnenschein und bis zu 33 Grad erwartet. Da freut man sich doch jetzt schon gleich doppelt aufs Wochenende.
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0: In Potsdam, auf der Straße am Neuen Garten in Richtung Behlertstraße, sind wir aktuell bei 5 Minuten on top. Schauen wir raus auf die Autobahnen. A10 westlicher Berliner Ring, Dreieck Werder Richtung Dreieck Haveland. Zwischen Großkreuz und Leest haben wir einen kleinen Stau, 1 Kilometer und 5 Minuten müssen wir hier draufpacken. Schauen wir nochmal auf die A115 zwischen Kleinmachnow und Kreuz Zehlendorf. Da sind wir aktuell auch bei 5 Minuten drauf. Wenn Sie wissen wollen, wo gerade geblitzt wird, die komplette Blitzerlage gibt's rund um die Uhr auf radio-potsdam.de. In Potsdam stehen sie in Babelsberg auf der Domstraße, im Schlarz am Nutetal und in Bornim auf dem Hügelweg. Alle bei Tempo 30. Schauen wir nochmal kurz in die Umgebung zwischen Langerwisch und Saarmund auf der Straße des Friedens. Da steht einer bei 50 km/h. Haben Sie noch was gesehen? Staus, Blitzer und andere Verkehrsstörungen? Dann immer gerne her damit. Schicken Sie uns eine WhatsApp oder klingeln kurz durch. Nummer ist dieselbe und zwar die 0331 581 692 und die 30. Ansonsten gute Fahrt.
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0: die sich jetzt arrangieren, ehrenamtlich füreinander da sind. Das ist eine super Kameradschaft, die man dort lebt. Und ich möchte auch gar nicht woanders wohnen.
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1: Die 150. Heute ist Tag der Müllabfuhr und Potsdam sagt Danke an die Teams der Stadtentsorgung Potsdam, der STEP. Rund 150 Beschäftigte sorgen dafür, dass die Stadt jeden Tag sauber bleibt. Ganz besonders heute ruft die Stadt deshalb dazu auf, Müll richtig zu trennen und den Müllfahrzeugen im Straßenverkehr mit mehr Rücksicht zu begegnen. Denn klar ist, ohne diese 150 Menschen läuft in Potsdam nicht sauber.
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Ob Sie gerade schon auf der Baustelle schwitzen, im Büro in Aufgaben versinken oder zum nächsten Meeting hetzen, wir sind mit dabei, immer mit der besten Musik hier bei Radio Potsdam. Ray Gavi war das. Und heute wird in Potsdam an ein wichtiges Kapitel deutscher Geschichte erinnert. Und zwar an den Volksaufstand vom 17. Juni 1953. Damals gingen in der DDR mehr als 1 Million Menschen auf die Straße. Sie forderten bessere Lebensbedingungen, Freiheit und demokratische Rechte, auch hier bei uns in Potsdam. Der Aufstand wurde schließlich von der sowjetischen Militär und der Volkspolizei gewaltsam niedergeschlagen. Mehr als 50 Menschen verloren dabei ihr Leben, Tausende wurden verhaftet. Zum Gedenken findet heute unter anderem um 14 Uhr eine Kranzniederlassung in der Gedenkstätte Lindstraße statt. Wenn Sie mehr über diesen Tag und seine Bedeutung für Potsdam erfahren möchten, dann können Sie sich dafür noch bei der Gedenkstätte Lindenstraße anmelden. Und jetzt geht's am Radio Potsdam richtig ab mit Shania Twain.

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1: Ich bin Amelie Totzke und das ist das Top-Thema der Stunde. Für den neuen Unicampus auf dem Brauhausberg könnte schon im nächsten Jahr das Baurecht stehen. Im Rathaus hieß es jetzt, das Großprojekt der Hasso-Plattner-Stiftung komme ungewöhnlich schnell voran. Mehr Nachrichten aus unserer Region finden Sie jederzeit auch bei uns im Netz auf radio-potsdam.de. Und jetzt mehr Nachrichten aus Deutschland und der Welt.
2: Ich bin Uli Reitinger. Die Meldestellen des Bundesverbands RIAS haben im vergangenen Jahr 8.725 antisemitische Vorfälle erfasst. Das waren in etwa so viele wie im Vorjahr, aber mehr als dreimal so viele wie im Jahr vor dem Terrorangriff der Hamas auf Israel. Wie schon 2024 ordnet RIAS mehr als zwei Drittel der Vorfälle Israel bezogenem Antisemitismus zu. Die Zahl der Vorfälle mit rechtsextremem Hintergrund wuchs laut RIAS um 9%. Die sieben großen Industrienationen haben bei ihrem Gipfel im französischen Evian eine härtere Gangart gegen Russland beschlossen. Die Sanktionen gegen Moskau sollen verschärft werden, auch im Öl- und Gassektor. Außerdem soll die Ukraine mehr weitreichende Waffen und Luftverteidigungssysteme bekommen. So hofft Bundeskanzler Merz, dem Ende des Krieges einen Schritt näher zu kommen.
3: Es gibt mir einen gewissen Grad des Optimismus, dass wir hier als Europäer und als Amerikaner zusammen jetzt alles unternehmen, gemeinsam, um den Krieg zu beenden. Aber er ist noch nicht zu Ende und bevor er nicht zu Ende ist, gibt es keinen Grund, zufrieden zu sein.
2: Heute geht der Gipfel mit Beratungen über mögliche Wege zu einem nachhaltigen Wirtschaftswachstum zu Ende. Seit 2020 haben rund 765.000 Menschen aus Nicht-EU-Ländern eine Aufenthaltserlaubnis im Zusammenhang mit sogenannter Arbeits- und Fachkräftezuwanderung in Deutschland bekommen. Das geht aus einer Antwort des Innenministeriums auf eine Anfrage der AfD hervor.
4: Ob aus Indien, Vietnam oder der Türkei, die Zahl der Arbeitskräfte aus Nicht-EU-Ländern wächst. Mit einem entsprechenden Visum reisten im vergangenen Jahr rund 200.000 Menschen ein. Deutlich mehr als in den Jahren davor. Als Fachkraft können etwa Menschen mit Berufsausbildung, Hochschulausbildung oder im Rahmen von Forschung nach Deutschland kommen. Auch wer aktiv auf Jobsuche ist oder eine Berufsausbildung machen will, kann eine Aufenthaltsgenehmigung beantragen. Die Regeln waren in den vergangenen Jahren erleichtert worden. Katrin Müller, Nachrichtenredaktion.
2: Und noch zum Fußball. Mit überraschend großer Mühe hat Österreich einen erfolgreichen Start in die Weltmeisterschaft geschafft. Die Mannschaft von Teamchef Ralf Rangnick gewann gegen WM-Neuling Jordanien mit 3:1. Titelverteidiger Argentinien hatte sich zuvor souverän mit 3:0 gegen Algerien durchgesetzt. Alle drei Treffer erzielte Lionel Messi. Er hat damit genauso viele WM-Tore erzielt wie Rekordhalter Miro Klose. Beim 4:1-Sieg von Norwegen gegen den Irak erzielte Erling Haaland 2 Tore.
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5: Sonne, ein paar Wolken und bis zu angenehme 24 Grad. So sieht der Tag heute bei uns in der Region aus. Vom Radio Potsdam Studio messen wir aktuell 20 Grad. Dazu bleibt es trocken und das nicht nur heute, sondern auch in den nächsten Tagen. Morgen stehen wir schon bei 28 Grad und am Freitag wird es dann richtig sommerlich mit bis zu 33 Grad.
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5: In Potsdam haben wir aktuell Stop and Go auf der Belatstraße und auf der Straße Russische Kolonie. Schauen wir raus auf die Autobahnen bei uns in der Region. A2, Berliner Ring Richtung Magdeburg, zwischen Wohlin und Thesen, 3 Kilometer stockender Verkehr. Hier brauchen Sie 5 bis 10 Minuten länger. A10 westlicher Berliner Ring, Dreieck Werder Richtung Dreieck Havelland, zwischen Großkreuz und Leest, 1 Kilometer Stau und 10 Minuten on top. Und auf der A115, Dreieck Nutetal Richtung Dreieck Funkturm zwischen Kleinmachnow und Kreuz Zehlendorf. Da ist gerade dichter Verkehr. Auch hier sind wir bei 5 Minuten on top. Damit Sie entspannt durch den Tag kommen, alle aktuellen Blitzer finden Sie jederzeit auf radio-potsdam.de. Einen haben wir noch bei uns in der Stadt in Bornim auf dem Hügelweg und zwischen Wilhelmshorst und Langerbüsch. Da steht auch noch einer bei 50 km/h. Und wenn Sie noch was gesehen haben, Staus, Blitzer und andere Verkehrsstörungen, dann schicken Sie uns doch gerne eine WhatsApp ins Studio an die 0331 581 692 und die 30.
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5: Kurz nach 11 haben wir es. Ich wünsche Ihnen einen ganz schönen Mittwoch. Und seit 2025 gibt es in Potsdam eine kleine, aber praktische Neuerung. Und zwar die Gelbe Tonne Plus. Und die hat es wirklich in sich. Denn hier darf inzwischen deutlich mehr rein als früher. Was genau erlaubt ist und wo Sie trotzdem ein bisschen aufpassen sollten, das hören Sie gleich hier bei uns.
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0: Kamrat mit I Believe hier bei Radio Potsdam, Hammer Song. 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Juni in diesem Jahr zu uns auf die Now Sports Rockwiese zum großen Radio Potsdam Sommer Open Air. 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Und heute ist internationaler Tag der Müllabfuhr, also ein guter Anlass, einmal auf das zu schauen, was jeden Tag in unseren Tonnen landet und wie wir Müll eigentlich richtig trennen. Denn seit Anfang 2025 ist in Potsdam ist ein bisschen leichter geworden. Die gelbe Tonne wurde nämlich zur gelben Tonne Plus. Und da darf inzwischen wirklich deutlich mehr rein als früher. Was genau dort entsorgt werden darf und warum die richtige Trennung trotzdem wichtig bleibt, darüber haben wir mit Nicole Prestin von der Stadt Potsdam gesprochen.
1: Jetzt dürfen neben Verpackungen auch sogenannte stoffgleiche Nichtverpackungen in die gelbe Tonne Plus. Also alles, was aus Kunststoff, Metall und Verbundstoffen ist, darf jetzt rein, egal ob es sich um eine Verpackung handelt oder nicht. Dazu gehören unter anderem Töpfe, Pfannen, Schrauben, Nägel, Werkzeug, allerdings keine elektronischen Werkzeuge, Zahnbürsten, Backbleche, Wasserhähne, Armaturen, Kinderspielzeug aus Kunststoff oder Metall, Stifte. Also all das darf jetzt auch in die gelbe Tonne Plus.
0: Ja, das ist ja ganz schön viel, was da plötzlich rein darf. Gibt es trotzdem noch etwas, worauf man bei der Entsorgung irgendwie achten sollte?
1: Wichtig ist, dass man Joghurtbecher löffelrein entsorgt. Die muss man nicht ausspülen. Metall und Kunststoff ist zu trennen. Also wenn man einen Joghurtbecher zum Beispiel hat, wo ein anderer Deckel drauf ist, dann Deckel und Joghurtbecher trennen, nicht ineinander stapeln, sondern lose in die gelbe Tonne Plus packen. Und platzsparend handeln bedeutet, die Tetrapacks, Milchpackungen oder Saftpackungen, die sind zusammenzufalten. Nur dadurch kann halt gewährleistet werden, dass auch eine ordnungsgemäße Trennung in der Verwertungsanlage möglich ist.
0: Ganz genau, das ist wichtig, damit die Wertstoffe am Ende auch sinnvoll weiterverarbeitet werden können. Was passiert eigentlich ganz genau nach der Sammlung mit diesen ganzen Materialien?
1: Nach der Sammlung durch die Stadtentsorgung Potsdam GmbH werden die Wertstoffe in verschiedene Verwertungsanlagen transportiert. Ein Teil geht zur Verwertung in die Anlage von der Veolia Umweltservice Ost GmbH in Ried-Neuendorf. Dort erfolgt dann eine Trennung der Materialien mithilfe verschiedener Mechanismen. Die Wertstoffe werden dann aufgearbeitet und für ein zweites Leben der Wiederverwendung zugeführt.
0: Also, die gelbe Tonne Plus macht die Mülltrennung zwar einfacher, ganz ohne Mitdecken geht es trotzdem nicht. Gerade am heutigen Tag der Müllabfuhr ist das vielleicht eine ganz gute Erinnerung daran, wie wichtig richtige Entsorgung und Recycling in unserer Stadt sind. Sie hören Radio Potsdam mit Everything But The Girl Missing.

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0: Pitbull mit Timber hier auf Radio Potsdam und vielleicht brauchen Sie gerade noch einen kleinen Motivationsschub für den Vormittag. Hier ist Rockabye von Clean Bandit. Das macht doch gute Laune. Und für ein bisschen Indie-Pop-Feeling-Song dann die Giant Rooks. Nur gute Laune Musik hier. Wanted Back ist das.
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2: Mit Amelie Totzke, guten Tag. Für den neuen Unicampus auf dem Brauhausberg könnte schon im nächsten Jahr das Baurecht stehen. Im Rathaus hieß es jetzt, das Großprojekt der Hasso-Plattner-Stiftung komme ungewöhnlich schnell voran. Auch weil Gutachten früh beauftragt wurden und eine eigene Taskforce mitarbeitet. Geplant ist ein moderner, autoarmer Campus mit viel Grün, Solaranlagen und starker Anbindung an Bus und Fahrrad. Der denkmalgeschützte Ex-Landtag soll erhalten bleiben und in Zukunft Teil des neuen Unicampus werden. Und hier eine gute Nachricht. Die große Baustelle in der Zeppelinstraße kommt erstmal nicht. Die eigentlich für die Sommerferien geplante Gleissanierung wurde verschoben. Laut Matz gab es auf die Ausschreibung für die rund 1,8 Millionen Euro teuren Arbeiten kein einziges Angebot. Für Auto- und Tramfahrer heißt das vorerst keine Sperrungen und kein Baustellenchaos. Die Stadt will aber neu ausschreiben. Aktuell könnte die Sanierung dann nächstes Jahr nachgeholt werden. Und zum Sport. Perfekter Saisonabschluss für den SV Viktoria Potsdam. Nach dem bereits feststehenden Aufstieg in die Brandenburg-Liga gab es zum Finale noch einen 4:3 Heimsieg gegen Henningsdorf. Gespielt wurde diesmal nicht an der Templiner Straße, sondern im Stadion Luftschiffhafen, wo nach mehr als 13 Jahren erstmals wieder ein Pflichtspiel angepfiffen wurde. Künftig soll der Luftschiffhafen die neue Heimat der Himmelblauen werden. Das war das Wichtigste aus Potsdam und unserer Region und damit zurück zu dir, Charlie.
0: Danke!
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0: Sonne und ein paar Wolken den ganzen Tag über. Aktuell messen wir 21 Grad in Michendorf und Geltow. Die Temperaturen steigen in den nächsten Tagen Stück für Stück weiter an. Morgen erwarten uns bis zu 28 Grad bei viel Sonnenschein. Und am Freitag gibt's dann das Wetter, auf das viele gewartet haben. 33 Grad und Sonne satt. Perfekt für den Sprung in den Heiligen See nach dem Feierabend.
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0: In Potsdam rollt es soweit. Es geht gleich raus auf die Autobahnen A2 Berliner Ring Richtung Magdeburg. Zwischen Wollin und Thesen 3 Kilometer stockender Verkehr. 5 bis 10 Minuten müssen Sie hier draufpacken. A10 westlicher Berliner Ring, Dreieck Werder Richtung Dreieck Havelland. Zwischen Großkreuz und Leest, da haben wir 1 Kilometer Stau. Hier sind wir bei 10 Minuten on top. Und auf der A115 zwischen Dreieck Nutetal Richtung Dreieck Funkturm. Zwischen Kleinmachnow und Kreuz-Zehlendorf, da ist gerade dichter Verkehr, auch hier 5 Minuten länger. Ein Blick auf radio-potsdam.de lohnt sich, dort finden Sie alle aktuellen Blitzer auf einen Klick. Im Moment steht noch einer auf dem Hügelweg bei 30 km/h und auf der Straße des Friedens zwischen Langerwisch und Samunter wird bei 50 geblitzt. Fahren Sie vorsichtig.
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0: Einen schönen Mittwoch vor Mittag wünsche ich Ihnen. Ja, alte Handys, kaputte Laptops oder Elektrospielzeug, alles noch irgendwo in den Schubladen zu Hause? Ja, dann lieber loswerden, warum das wichtig ist und was da alles schieflaufen kann. Das hören Sie gleich hier bei Radio Potsdam.
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0: Calvin Jones, Piano, macht doch gute Laune. Sie hören Radio Potsdam, 11.40 Uhr haben wir's. Und ich glaube, da können wir uns alle ein bisschen an die eigene Nase fassen. Irgendwo liegen sie doch bestimmt noch rum. Alte Handys, Laptops oder vielleicht sogar noch altes Elektrospielzeug. Wo die sicher entsorgt werden können? Na, auf dem Wertstoffhof oder beim Sperrmüll. Wo vor allem das Spielzeug nicht hingehört, das verrät uns Michael Kutschera, Leiter für Entsorgung und Recycling bei der Stadtentsorgung Potsdam.
1: Leider ist es so, dass Spielzeug sehr oft Akkus eingeklebt haben und durch Unwissenheit das einfach über die Tonne entsorgt wird. Und die Entsorgungsfahrzeuge verpressen ja den Abfall. Und sobald ein Lithium-Akku beschädigt wird, geht das Verbrennen los, weil der bringt natürlich seinen eigenen Treibstoff mit.
0: Ja, das ist also nicht ohne, wenn bei Elektromüll Brandgefahr besteht. Das erlebt die Stepp immer wieder, sagt Marian Süßmann.
1: Wir haben regelmäßig Fahrzeugbrände, mittlerweile Selbstentzündung. Wir müssen natürlich den Abfall dann rauspressen. Also heißt, wir müssen uns einen Punkt suchen, wo wir gefahrlos rausdrücken können. Und dann liegen einfach mal so 5, 6, 7, 8 Tonnen Abfall vor der Haustür. Und das möchte natürlich auch keiner. Und mit diesen eingeklebten Akkus ist ein Riesenthema. Also deswegen nicht achtlos in die gelbe Tonne schmeißen, sondern wirklich Spielzeugakkus nach Möglichkeit entfernen oder, wie gesagt, das dann zum Wertstoffhof bringen und dort dann kostenlos abgeben.
0: Das gibt wirklich viele Optionen. Was beim Entsorgen auch noch wichtig ist?
1: Separat, ein extra Druck ist halt die Kühlschränke. Das ist natürlich auch auf entsprechende Flüssigkeiten und sowas zu achten. Im besten Fall solche Gerätschaften nicht auseinandernehmen oder versuchen auseinanderzunehmen. Da können halt Substanzen austreten, Flüssigkeiten austreten. Bitte Gerätschaften immer zusammenlassen, wenn man weiß, dass von irgendwas schon Probleme ausgehen. Vor Ort an den Wertstoffhöfen bitte ansagen. Dann können wir oder die Kollegen entsprechend damit schon handeln und umgehen.
0: Ja, ansonsten kann man einfach beim Wertstoffhof in Babelsberg oder in Drewitz vorbeischauen und die alten Geräte klein oder groß entsorgen. Vor allem größere Elektrogeräte können auch kostenlos über den Sperrmüll angemeldet werden. Und dann wird der Berg an alten Elektrogeräten zu Hause auch wieder kleiner. Sie hören Radio Potsdam. Holly Johnson für Sie.

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0: Sonne im Gesicht, gute Laune im Gepäck. Hier sind alle Farben und Body Talk bei Radio Potsdam. Und damit schicken wir sie dann in die Mittagspause. Fight for Love. 12 Uhr haben wir es jetzt.
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2: Ich bin Amelie Totzke, schönen Mittwoch und das ist das Top-Thema der Stunde. In Golm gibt's Bewegung beim Wohnungsbau. Die Pläne für bis zu 1700 neue Wohnungen könnten erstmal weiter vorankommen. Mehr Nachrichten aus unserer Region finden Sie jederzeit bei uns im Netz auf radio-potsdam.de. Und jetzt mehr Nachrichten aus Deutschland und der Welt.
3: Ich bin Uli Reitinger. Antisemitismus ist und bleibt ein Problem in Deutschland. Die Meldestellen des Bundesverbands RIAS haben im vergangenen Jahr 8725 antisemitische Vorfälle erfasst. Damit liegt man auf dem Niveau des Vorjahres. Aber es sind mehr als dreimal so viele Vorfälle wie im Jahr vor dem Terrorangriff der Hamas auf Israel. RIAS ordnet mehr als zwei Drittel der Vorfälle israelbezogenem Antisemitismus zu. Die Zahl der Vorfälle mit rechtsextremem Hintergrund stieg laut RIAS deutlich an, um 9%.

0: Der G7-Gipfel geht heute zu Ende. Am Abschlusstag geht es im französischen Evian zunächst darum, wie trotz der Belastungen durch den Iran-Krieg wieder nachhaltiges Wirtschaftswachstum entstehen kann. Die erste Gipfelbilanz fällt durchaus positiv aus.
1: Dass alle G7-Staaten einschließlich der USA beim Thema Ukraine an einem Strang ziehen, um zu einer Friedenslösung zu kommen, ist ein Erfolg dieses Gipfels hier in Evian. Vorab nämlich gab es noch Zweifel, inwiefern US-Präsident Trump die Europäer auf ihrem Kurs unterstützt. Am letzten Tag des Gipfels geht es jetzt um verlässliche Handelsbeziehungen und einen fairen globalen Wettbewerb. Europa sieht sich in der Klemme zwischen US-Zöllen sowie der Konkurrenz aus China, die seiner Industrie zu schaffen macht. Aus Evian, Michael Evers.
0: In Hamburg beginnt am Abend die Frühjahrskonferenz der Innenminister von Bund und Ländern. Thema ist unter anderem die Migrationspolitik. Der Vorsitzende der Innenministerkonferenz, Hamburgs Innensenator Andi Grote, fordert im Redaktionsnetzwerk Deutschland, straffällige Flüchtlinge künftig leichter abschieben zu können.
2: Menschen, die aus ihrem Heimatland vor Verfolgung, Krieg oder schweren Menschenrechtsverletzungen geflohen sind, haben in Deutschland einen Schutzstatus. Auch bei straffällig gewordenen Flüchtlingen sind Abschiebungen in diesen Fällen mit hohen rechtlichen Hürden verbunden. Laut Hamburgs Innensenator Grote müssten für eine Ausweisung derzeit zwingende Gründe der nationalen Sicherheit vorliegen. Diese Schwelle müsse gesenkt werden, so der SPD-Politiker. Katrin Müller, Nachrichtenredaktion.
0: Die schwerkranke norwegische Kronprinzessin Mette Marit hat eine neue Lunge bekommen. Das teilte das norwegische Königshaus mit. Die Lungentransplantation sei soweit erfolgreich verlaufen, zitierte das norwegische Königshaus das Universitätskrankenhaus in Oslo. Die Kronprinzessin werde jetzt für mehrere Wochen im Krankenhaus bleiben müssen. Erst bei ihrer Entlassung sei das nächste Update zu erwarten, heißt es.
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4: So langsam merkt man es auch in den Büros unterm Dach. Der Sommer nimmt richtig Fahrt auf. Aktuell liegen wir bei 22 Grad. Heute werden es maximal 24. Dazu gibt es einen Mix aus viel Sonne und ein paar Wolken. Regen bleibt kein Thema. Heute nicht und auch in den nächsten Tagen nicht. Morgen steigen die Temperaturen bereits auf bis zu 28 Grad und am Freitag verabschieden sich dann auch die letzten Wölkchen. Fast komplett. Dafür wird es richtig heiß. Bis zu 33 Grad sind drin.
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4: Nichts los in Potsdam auf den Straßen, deshalb gleich raus auf die Autobahnen. A2 Berliner Ring Richtung Magdeburg zwischen Wollin und Thesen, 3 Kilometer stockender Verkehr, 10 Minuten Zeitverlust. A10 westlicher Berliner Ring, Dreieck Werder Richtung Dreieck Havelland zwischen Großkreuz und Leest, da haben wir 1 Kilometer Stau, hier sind 10 Minuten länger. Auf der A115, Dreieck Nutetal Richtung Dreieck Funkturm zwischen Kleinmachnow und Kreuz Zehlendorf, dichter Verkehr, mindestens 5 Minuten on top. Die aktuelle Blitzerübersicht für Potsdam und das Umland, das finden Sie natürlich jederzeit online auf radio-potsdam.de. Im Bornim haben wir gleich 2 Blitzer, auf der Potsdamer Straße bei 50 und auf dem Hügelweg bei 30 km/h. Dann hat der Torben uns noch einen Blitzer gemeldet, danke dir. Dreieck Nutetal in Richtung Potsdam, da steht einer bei 100. Sichere Fahrt wünsche ich Ihnen.
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4: Eine schöne Mittagspause wünsche ich Ihnen an diesem Mittwoch. Ja, großes Thema. Der Keller quillt über, alte Möbel stehen im Weg und irgendwo stellt sich dann doch die Frage, wohin eigentlich mit diesem ganzen Schrott? Klar, ab auf den Sperrmüll, aber wie funktioniert die Abholung richtig und ohne Probleme? Wir haben nachgefragt bei der Stadt Potsdam und klären, worauf Sie unbedingt achten sollten. Bleiben Sie dran.
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0: Robert Palmer, hören Sie ganz entspannt hier bei Radio Potsdam. Und heute ist internationaler Tag der Müllabfuhr. Eigentlich ein ganz guter Anlass, mal auf die Arbeit zu schauen, die oft ganz selbstverständlich wirkt. Vom Leeren der Mülltonnen bis hin zur Abholung von Sperrmüll. Und gerade beim Sperrmüll gibt es ja immer wieder Fragen, wann wird er abgeholt, wo muss er stehen und warum sollte man ihn vorher möglichst genau trennen. Wie das in Potsdam richtig funktioniert, darüber haben wir mit Nicole Prestin gesprochen. Sie leitet den Bereich der öffentlich-rechtlichen Entsorgung bei der Landeshauptstadt Potsdam. Damit Sperrmüll abgeholt werden kann, muss er zunächst bei der STEP angemeldet werden. Wie das funktioniert, das hat sie uns erklärt.
1: Die Stadtentsorgung Potsdam GmbH ist ja von der Stadt Potsdam beauftragt, den Sperrmüll abzuholen. Da gibt es verschiedene Möglichkeiten, um den Sperrmüll anzumelden. Man kann es per Telefon tun, unter der Telefonnummer 661 7166. Oder per E-Mail sperrmüllaufträge@stepp-potsdam.de oder es gibt auch auf der Webseite der STEP ein Online-Formular, welches man ausfüllen kann. Wichtig bei der Angabe ist, dass man die Adresse angibt, von der der Sperrmüll abgeholt werden soll, die Art und Menge des Sperrmülls und wenn man noch Elektroaltgeräte hat oder Schrott hat, dann muss man das auch nochmal separat angeben. Sperrmüll ist rechtzeitig anzumelden, nur so kann sichergestellt werden, dass er dann auch abgeholt wird zum richtigen Zeitpunkt.
0: Okay, und wenn wir das alles erledigt haben, wo und wann stelle ich meinen Sperrmüll zur Abholung bereit?
1: Wichtig ist erst einmal, dass Sperrmüll, Altholz, Elektroaltgeräte oder Schrott getrennt bereitzustellen sind. Die Gegenstände sind an der nächstgelegenen öffentlichen Straße bereitzustellen, so dass das Entsorgungsfahrzeug auch an diese Haltemöglichkeit herankommt. Der Straßenverkehr darf dadurch nicht behindert werden. Also darauf muss man wirklich achten, auch ob es da parkende Autos gibt. Ein Durchkommen für die Städtmitarbeitenden muss gewährleistet sein. Der Sperrmüll ist außerdem frühestens am Vortag und spätestens bis 6 Uhr am Abholtag bereitzustellen. Ohne Anmeldung des Sperrmülls erfolgt keine Abholung. Zu früh bereitstellen ist ordnungswidrig und kann auch mit einem Bußgeld geahndet werden.
0: Ja, das wollen wir natürlich nicht. Jetzt hast du aber gerade davon gesprochen, den Sperrmüll vorab zu trennen. Warum ist diese Trennung überhaupt so wichtig?
1: Die Getrenntsammlung ist im Kreislaufwirtschaftsgesetz geregelt und dient dazu, eine hochwertige Verwertung von Wertstoffen zu ermöglichen. Also die Wertstoffe dem Recycling auch zuzuführen. Außerdem ist es so, dass verschiedene Fahrzeuge durch die Stadt fahren und die verschiedenen Fraktionen einsammeln und nur so besteht die Möglichkeit, das ordnungsgemäß einzusammeln.
0: Nicole Prestin war das. Vielen Dank. Also es gibt zwar einiges zu beachten, aber nur so können die Wertstoffe auch wirklich recycelt werden. Wer seinen Sperrmüll also richtig trennt und korrekt anmeldet, der sorgt dafür, dass die Abholung ganz problemlos funktioniert und die Entsorgung nachhaltig abläuft.

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0: Dennis Lloyd mit Mad World hier auf Radio Potsdam. Und für alle, die heute schon vom nächsten Ausflug, dem Wochenende oder dem Sommerurlaub träumen, Max Giesinger mit Irgendwo da draußen.
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0: Das macht doch Laune. Und kurz zum Entspannen, Topic. I adore you. Gibt es garantiert in der nächsten halben Stunde.
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3: Mit Amelie Totzke, guten Tag. Neue Hoffnung für den Wohnungsbau in Golm. Die Pläne für bis zu 1700 neue Wohnungen könnten erstmal weitergehen. Das Umweltministerium hat eine Neubewertung positiv entschieden und damit den Weg für die weiteren Planungen freigemacht. Möglich wird das auch durch neue Regeln, die unter bestimmten Bedingungen das Bauen in Landschaftsschutzgebieten erlauben. Neben Wohnungen sind in Golm-Nord auch Flächen für Gewerbe, die Uni und zwei neue Schulen geplant. Für den neuen Unicampus auf dem Brauhausberg könnte schon im nächsten Jahr das Baurecht stehen. Im Rathaus hieß es jetzt, das Großprojekt der Hasso-Plattner-Stiftung komme ungewöhnlich schnell voran. Auch weil Gutachten früh beauftragt wurden und eine eigene Taskforce mitarbeitet. Geplant ist ein moderner, autoarmer Campus mit viel Grün, Solaranlagen und starker Anbindung an Bus und Fahrrad. Der denkmalgeschützte Ex-Landtag soll erhalten bleiben und in Zukunft Teil des neuen Unicampus werden. Der Lehrkräftemangel bleibt weiter Thema bei uns in der Region. Immer öfter springen Lehramtsstudierende als Vertretungslehrer ein. Eine Studie des Stifterverbands für die deutsche Wissenschaft zeigt jetzt, dass viele von ihnen schon früh im Studium eigenständig unterrichten, teilweise sogar als Klassenleitung und sich dabei oft ziemlich alleingelassen fühlen. Die Forschenden fordern deshalb klare Regeln und mehr Betreuung. Das Bildungsministerium verweist darauf, dass die Schulen selbst über den Einsatz von Vertretungskräften entscheiden. Das war das Wichtigste aus Potsdam und unserer Region. Und damit zurück zu dir, Charlie.
0: Dankeschön.
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0: Der Blick aus dem Fenster macht doch heute richtig gute Laune. Viel Sonne, ein paar kleine Wolken und dazu echtes Sommerfeeling. Aktuell messen wir 22 Grad in Potsdam, heute kommen wir noch auf maximal 24 Grad. Und das ist erst der Anfang. Morgen geht's schon auf 28 Grad, am Freitag wird's dann richtig heiß mit bis zu 33 Grad. Also langsam schon mal überlegen, wo es nach dem Feierabend zum Eis oder an den Badesee gehen soll.
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0: In der Stadt in Potsdam rollt's soweit, also raus auf die Autobahnen. A2 Berliner Ring Richtung Magdeburg zwischen Ziesa und Thesen. Dichter Verkehr, mindestens 5 Minuten braucht's hier länger. A10 westlicher Berliner Ring Dreieck Werder Richtung Dreieck Havelland. Zwischen Großkreuz und Leest haben wir 2 Kilometer Stau. 10 bis 15 Minuten sind's hier on top. Und auf der A115 Dreieck Nutetal Richtung Dreieck Funkturm zwischen Kleinmachnow und Kreuzhelendorf. Hier ist auch dichter Verkehr. Wer unterwegs noch einmal nachschauen möchte, alle gemeldeten Blitzer stehen jederzeit auf radio-potsdam.de für Sie bereit. Aktuell stehen Sie in Potsdam auf der Potsdamer Straße bei 30 km/h, in Babelsberg auf der Rudolf-Breitscheid-Straße ebenfalls bei 30 und im Umland auf der L90 zwischen Kleisto und Glindow, da haben wir auch noch einen. Haben Sie noch was gesehen, Staus, Blitzer oder andere Verkehrsstörungen, dann immer gerne her damit. Einfach per WhatsApp melden oder kurz durchklingeln. Nummer ist dieselbe und zwar die 0331 581 692 und die 30. Ich wünsche Ihnen eine gute Fahrt.
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0: Eine schöne Mittagspause wünsche ich Ihnen. Ja, der Sommer ist zurück. Sie merken es vielleicht gerade, wenn Sie draußen unterwegs sind und damit ja auch irgendwie die Zeit für Open-Air-Konzerte. In gut einer Woche steigt das Radio Potsdam Sommer Open-Air mit Kamrat und Iggy Kelly. Warum Sie sich den 26. Juni unbedingt frei halten sollten und wo es noch Tickets gibt, das hören Sie gleich hier bei Radio Potsdam.
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0: Irgendwo da draußen.
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0: Schönen Mittwoch hier bei Radio Potsdam. 12.42 Uhr haben wir es gerade und endlich ist er da, der Sommer. Wird richtig warm die nächsten Tage und das soll es auch erstmal bleiben. Und was passt an einem schönen Sommerabend besser als gute Musik und Open Air? 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Kamerad kommt nach Potsdam, genauer gesagt auf die Now Sports Rockwiese in Nutetal und auch Iggy Kelly ist mit dabei. 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Und jetzt sind wir ja eh schon in Feierlaune, dann gibt es jetzt auch nochmal was von Iggy Kelly hier in voller Länge, Break My Heart.
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0: Genesis hören Sie hier bei Radio Potsdam und falls Sie gerade noch ein bisschen Schwung nach der Mittagspause brauchen, hier ist Rhythm Unknown. Und für gute Laune sorgt denn Tom Grennan. Little Bit of Love spielen wir Ihnen garantiert in der nächsten halben Stunde und nach unseren Nachrichten.
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2: Ich bin Anne Tausch und das ist das Top-Thema der Stunde. Der geplante Unicampus auf dem Brauhausberg kommt schneller voran als erwartet. Nach Angaben der Stadt könnte bereits im kommenden Jahr das Baurecht vorliegen für das Großprojekt der Hasso-Plattner-Stiftung. Mehr Nachrichten aus unserer Region finden Sie jederzeit bei uns im Netz auf radio-potsdam.de. Und jetzt mehr Nachrichten aus Deutschland und der Welt.
3: Ich bin Uli Reitinger. Die Meldestellen des Bundesverbands RIAS haben im vergangenen Jahr 8.725 antisemitische Vorfälle erfasst. Das waren in etwa so viele wie 2024, aber mehr als dreimal so viele wie im Jahr vor dem Terrorangriff der Hamas auf Israel. RIAS ordnet mehr als zwei Drittel der Vorfälle israelbezogenem Antisemitismus zu. Die Zahl der Vorfälle mit rechtsextremem Hintergrund stieg laut RIAS deutlich an um 9%. Innenminister Dobrindt hat in der Debatte um Reformen eine Kürzung des Bürgergeldregelsatzes angeregt. Das Bürgergeld mit knapp 50 Milliarden Euro pro Jahr könne einen entscheidenden Beitrag zur Konsolidierung leisten, sagte der CSU-Politiker dem Fokus.
4: Das Bürgergeld heißt ab Juli Grundsicherung. Die Regelsätze liegen derzeit bei gut 560 Euro pro Monat für Alleinstehende. Für Kinder zwischen rund 360 und etwa 470 Euro. Innenminister Dobrindt will nun prüfen lassen, ob die Sätze wirklich nur das Existenzminimum abdecken und nichts darüber hinaus. Für die rund 5,5 Millionen Leistungsempfänger gelten ab Juli schärfere Regeln bis hin zu möglichen Totalsanktionen. Die halten Sozialverbände allerdings für verfassungswidrig. Katrin Müller, Nachrichtenredaktion.
3: Die norwegische Kronprinzessin Mette Marit hat eine neue Lunge bekommen. Das teilte das norwegische Königshaus mit. Die Kronprinzessin muss jetzt für mehrere Wochen im Krankenhaus bleiben. Ihr Mann, Kronprinz Haakon, werde sein Programm in nächster Zeit weiter anpassen, um seiner Frau beistehen zu können, heißt es aus dem Königshaus. Zum Sport nach zwei Tagen

0: Erholung bereitet sich die deutsche Fußballnationalmannschaft ab heute auf das zweite Gruppenspiel vor. Am Samstag trifft das Team von Bundestrainer Nagelsmann in Toronto auf die Elfenbeinküste. Am Nachmittag ist in Winston-Salem das erste Training nach dem 7:1 Auftakt angesetzt.
1: Frauen und Kinder sind wieder weg, jetzt gilt der volle Fokus der Elfenbeinküste. Das sei ein anderes Kaliber, sagt Kapitän Kimmich. Durch den WM-Modus ist Deutschland schon so gut wie in der nächsten Runde. Und im Achtelfinale könnte es zum Duell mit Frankreich kommen. Der WM-Favorit hatte zum Auftakt noch einige Probleme, gewann dann aber souverän gegen Senegal mit 3:1. Aus Winston-Salem, Thomas Bremser.
0: Außerdem spielten in der Nacht und heute Morgen Irak, Norwegen 1:4, Argentinien, Algerien 3:0 und Österreich-Jordanien 3:1.
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3: So fühlt sich ein Sommertag in Potsdam an. Sonne satt, nur hier und da mal ein paar Wolken und dazu aktuell 23 Grad in Beelitz, Brandenburg an der Havel und in Caputh. Heute wird es noch ein Grad wärmer, 24 Grad und Regen ist weit und breit nicht in Sicht. Morgen legen die Temperaturen auf 28 Grad dann zu und zum Wochenende wird es dann fast schon wie im Sommerurlaub am Mittelmeer. Viel Sonne und bis zu 33 Grad am Freitag. Da dürfte der Sprung in den tiefen See oder an der Havel für viele fast geplant sein.
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3: Bei uns in der Stadt haben wir ein bisschen Stop and Go auf der Straße am Neuen Garten. Ansonsten rollt es soweit. Schauen wir raus auf die Autobahnen. A2 Berliner Ring Richtung Magdeburg zwischen Ziesa und Thesen. Dichter Verkehr. A10 westlicher Berliner Ring, Dreieck Werder Richtung Dreieck Havelland zwischen Großkreuz und Leest 2 Kilometer Stau. Mindestens 10 Minuten brauchen Sie hier länger. Und auf der A115, Dreieck Nutetal Richtung Dreieck Funkturm zwischen Kleinmachnow und Kreuz Zehlendorf. Hier ist auch dichter Verkehr, 10 Minuten on top. 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Momentan stehen Sie in Babelsberg auf der Rudolf-Breitscheid-Straße. In Bornim steht einer auf der Potsdamer Straße, beide bei Tempo 30. Wenn Sie noch was gesehen haben, Staus, Blitzer und andere Verkehrsstörungen, immer gerne her damit an unsere Nummer für alles. Das ist die 0331 581 692 und die 30. Kommen Sie gut an!
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3: Wir haben es auch gerade schon in unseren Weltnachrichten gehört. Die Fußball-WM läuft auf Hochtouren und am Samstag ist Deutschland wieder gefordert. Wer das Spiel gegen die Elfenbeinküste nicht allein auf dem Sofa verfolgen möchte, hat in Potsdam mehrere Alternativen. Zum Beispiel am Campus Griebnitzsee wird wieder Public Viewing organisiert. Wer dahinter steckt und wie viel Arbeit in so einem Fußballabend eigentlich steckt, das hören Sie gleich hier bei Radio Potsdam.
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1: Auch bei uns in Potsdam dreht sich gerade einiges um Fußball. Die WM läuft und am Samstag steht das nächste Spiel unserer Nationalmannschaft gegen die Elfenbeinküste an. Wer das nicht alleine auf dem Sofa schauen will, am Campus Griebnitzsee gibt's Public Viewing. Und wer stemmt eigentlich das Ganze? Unter anderem Julia vom Hochschulsport.
2: Wir beim Hochschulsport sind ein relativ fußballbegeisterter Haufen, jedenfalls so ein kleinerer Teil davon. Und es war immer schon so ein kleiner Traum, so ein Public Viewing an der Uni mal wieder ins Leben zu rufen. Das letzte hatten wir mal 2010 organisiert. Und dann kamen noch die zwei Partner mit dazu, einmal Intersport Olympia und Vorwiesmar Saas. Und dann brauchten wir noch jemanden, der das Ganze umsetzt. Und dann haben wir gesagt, gut, dann machen wir noch ein studentisches Projekt da draus und haben noch die drei Studis mit dazu genommen und Fachschaftsräte, die am Standort dann die Verpflegung auch mit übernehmen werden.
1: Ja, so schnell geht's. Und auch Timon aus dem Studiengang Sportmanagement packt mit an und hat uns verraten, wie viel Arbeit hinter so einem Fußballabend eigentlich steckt.
3: Grundsätzlich haben wir erstmal die verschiedenen Aufgaben, die anstanden, eingeteilt auf uns drei Personen plus Julia. Sei es die Materialliste oder ob wir jetzt die großen Bildschirme organisieren mussten.
1: Heißt also, das Studi-Team rund um Julia, Timon und Co. sorgt am Campus Griebnitzsee dafür, dass alle WM-Fans in Potsdam einen richtig schönen Abend genießen können.
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0: Einen schönen Mittwoch wünsche ich Ihnen hier, Radio Potsdam, bei der Arbeit. Heute Morgen haben unsere Wachermacher Till und Amelie Kinderaugen leuchten lassen. Hörerin Golda aus Potsdam wurde überrascht.
1: Und zwar sind ja bald Sommerferien, ne?
2: Ja.
1: Und stell dir mal vor, in den Sommerferien, da gibt es ein großes Trainingscamp, das FC Bayern Kids Club Fußballcamp im Europapark.
2: Ja.
1: Und wir würden dich und deine Freundin Hanna dazu einladen.
2: Echt?
1: Ja.
2: Cool.
1: Ist das was?
2: Auf jeden Fall.
1: Du als Potsdamerin, wie kann man denn Bayern-München-Fan sein? Erzähl uns das mal, das interessiert mich.
2: Also, mein Cousin, der lebt in Bayern, der ist Bayern-Fan, aber ich glaube, das kam ganz von mir aus. Also, ich war schon ganz klein bei Bayern-Fan. Mein Lieblingsspieler ist auch Harry Kane.
0: Also, da hat es wirklich die Richtige erwischt. Herzlichen Glückwunsch.
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0: Entspannt. Hier bei Radio Potsdam. Paul Young war das. Manche Klassiker verlieren einfach nie ihren Charme. Hier ist Samantha Fox. I only wanna be with you. Und ein bisschen Motivation gibt's dann noch von Clock Clock. Damit lässt es sich doch gleich viel besser arbeiten. Someday soon. Alles nach unseren Nachrichten.
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2: Mit Anne Tausch, guten Tag. Der Besuch im Theater wird in Brandenburg zur neuen Spielzeit vielerorts teurer. Auch das Hans-Otto-Theater in Potsdam hebt seine Eintrittspreise an. Hintergrund sind gestiegene Kosten für Personal, Energie und den laufenden Betrieb. Nach Angaben der Theater sollen die Erhöhungen jedoch moderat ausfallen. Gleichzeitig wollen die Häuser weiterhin vergünstigte Tickets für Kinder, Jugendliche, Studierende und andere Ermäßigungsberechtigte anbieten. Brandenburg hat Ende vergangenen Jahres etwas weniger Einwohner gehabt als noch ein Jahr zuvor. Nach Angaben des Amts für Statistik lebten rund 2,55 Millionen Menschen im Land, knapp 4.900 weniger als Ende 2024. Grund dafür ist vor allem, dass erneut deutlich mehr Menschen gestorben sind als geboren wurden. Die Zuwanderung konnte diesen Rückgang nicht vollständig ausgleichen. Damit verzeichnet Brandenburg erstmals seit mehreren Jahren wieder einen Bevölkerungsrückgang. In Teltow entsteht ein neuer Treffpunkt für Jugendliche direkt am S-Bahnhof. Die Anlage mit angelegter Mountainbike-Strecke, Volleyballfeld und Pavillon wird am Samstag, dem 20. Juni, offiziell eröffnet. Die Stadt investierte rund 700.000 Euro in das Projekt. Der neue Freizeitbereich soll jungen Menschen mehr Möglichkeiten für Sport, Bewegung und Begegnung bieten. Soweit das Neueste aus Potsdam und der Umgebung. Die nächsten Lokalnachrichten bei Radio Potsdam, wie immer um halb. Und damit zurück zu dir, Charlie.
0: Danke dir, Anna.
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0: Wer heute Mittag draußen unterwegs war oder es immer noch ist, hat es wahrscheinlich schon gemerkt. Der Sommer macht sich bei uns gerade richtig schön gemütlich. Aktuell sind es 24 Grad in Geltow und Beelitz. Dazu gibt es den ganzen Tag einen freundlichen Mix aus viel Sonne und ab und zu ein paar Wolken. Und die nächsten Tage, da wird es sogar noch besser. Morgen erwarten uns bis zu 28 Grad und am Freitag dann bis zu 33. Also beste Aussichten für lange Abende im Biergarten, am Wasser oder einfach mit einem kalten Getränk auf dem Balkon.
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0: Es rollt soweit bei uns in Potsdam, bei uns in der Stadt. Deswegen schauen wir gleich raus auf die Autobahnen. A10 westlicher Berliner Ring, Dreieck Werder Richtung Dreieck Havelland. Zwischen Großkreuz und Leest haben wir 2 Kilometer Stau. Ungefähr eine Viertelstunde braucht es hier länger. Und auf der A115 Dreieck Nutetal Richtung Dreieck Funkturm. Zwischen Kleinmachnow und Kreuz Zehlendorf 1 Kilometer Stau. Hier sind wir bei 5 Minuten plus. Alle aktuellen Blitzer in Potsdam und der Region finden Sie natürlich jederzeit auch auf unserer Homepage radio-potsdam.de. Gerade stehen Sie in Bornim auf der Potsdamer Straße. Da wird bei Tempo 30 geblitzt und auch bei 30 in Babelsberg auf der Rudolf-Breitscheid-Straße. Haben Sie noch was gesehen? Staus, Blitzer und andere Verkehrsstörungen? Dann immer gerne her damit. An unsere Nummer für alles, das ist die 0331 581 692 und die 30. Kommen Sie sicher an.
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0: Einen schönen Mittwoch wünsche ich Ihnen. Heute Abend können Sie Potsdam verlassen, ohne Potsdam zu verlassen. Ja, klingt ein bisschen komisch. Es geht zu den Nordlichtern nach Andalusien oder sogar ins New York der 60er Jahre. Im Urania Planetarium, im Waschhaus und an der Fachhochschule warten heute ganz unterschiedliche Veranstaltungen auf Sie. Welche das genau sind, das hören wir gleich in unseren Radio Potsdam Terminen.
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1: Im Urania-Planetarium geht's heute hoch hinaus, genauer gesagt in den hohen Norden. Bei der 360-Grad-Show Aurora unterwegs zu den Nordlichtern erleben Sie die faszinierenden Polarlichter über arktischen Landschaften und erfahren, wie dieses Naturschauspiel entsteht. Die Veranstaltung richtet sich an Jugendliche und Erwachsene. Der Eintritt kostet 8 Euro. Eine Reservierung wird empfohlen. Los geht's um 18 Uhr. Von den Nordlichtern direkt nach Spanien. Im Waschhaus erwartet Sie heute einen Abend voller Tanz, Musik und Leidenschaft. Tänzerinnen und Tänzer aus Potsdam und Berlin präsentieren gemeinsam mit Musikern ein neues Programm und bringen den Flair Andalusiens auf die Bühne. Tickets gibt es ab 11 Euro im Vorverkauf auf www.waschhaus.de. Einlass ist ab 18 Uhr, Beginn um 19 Uhr. Und wer den Abend lieber im Kino verbringen möchte, wird an der Fachhochschule Potsdam fündig. Im Casino läuft heute der Filmklassiker Frühstück bei Tiffany's. Der Eintritt ist kostenlos, Beginn ist um 19 Uhr.
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1: Ich bin Anne Tausch und das ist das Top-Thema der Stunde. Der geplante Unicampus auf dem Brauhausberg kommt schneller voran als erwartet. Nach Angaben der Stadt könnte bereits im kommenden Jahr das Baurecht vorliegen für das Großprojekt der Hasso-Plattner-Stiftung. 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Und jetzt mehr Nachrichten aus Deutschland und der Welt.
2: Ich bin Dirk Zeitler. Die Meldestellen des Bundesverbands RIAS haben im vergangenen Jahr 8.725 antisemitische Vorfälle erfasst. Das waren in etwa so viele wie 2024, aber mehr als dreimal so viele wie im Jahr vor dem Terrorangriff der Hamas auf Israel. Wie schon 2024 ordnet RIAS mehr als zwei Drittel der Vorfälle israelbezogenem Antisemitismus zu. Die Zahl der Vorfälle mit rechtsextremem Hintergrund stieg laut RIAS deutlich um 9%. Bundesinnenminister Dobrindt hat in der Debatte um Reformen eine Kürzung des Bürgergeldregelsatzes angeregt. Das Bürgergeld mit knapp 50 Milliarden Euro pro Jahr könne einen entscheidenden Beitrag zur Konsolidierung leisten, sagte der CSU-Politiker dem Fokus. Dobrindt sieht darin deutlich mehr Einsparpotenzial als bisher geplant.
3: Das Bürgergeld heißt ab Juli Grundsicherung. Die Regelsätze liegen derzeit bei gut 560 Euro pro Monat für Alleinstehende. Für Kinder zwischen rund 360 und etwa 470 Euro. Innenminister Dobrindt will nun prüfen lassen, ob die Sätze wirklich nur das Existenzminimum abdecken und nichts darüber hinaus. Für die rund 5,5 Millionen Leistungsempfänger gelten ab Juli schärfere Regeln bis hin zu möglichen Totalsanktionen. Die halten Sozialverbände allerdings für verfassungswidrig. Katrin Müller, Nachrichtenredaktion.
2: Die schwerkranke norwegische Kronprinzessin Mette Marit hat eine neue Lunge bekommen. Das teilte das norwegische Königshaus mit. Die Lungentransplantation sei erfolgreich verlaufen. Die Kronprinzessin werde jetzt aber für mehrere Wochen im Krankenhaus bleiben müssen, heißt es.
4: Der Eingriff wurde seit Monaten vorbereitet. Aber dass es jetzt auf einmal so schnell ging, damit hatte doch niemand gerechnet. Erst Anfang Juni kam Mette Marit auf die Warteliste für eine neue Lunge. Jetzt hat sie sie schon bekommen und die OP scheint geglückt zu sein. Ohne das Spenderorgan hätte die Norwegerin noch rund ein Jahr zu leben gehabt. Nun stehen ihre Chancen deutlich besser. Aus Skandinavien, Julia Weschenbach.
2: Mit modernen Gentechnikverfahren veränderte Lebensmittel dürfen in der EU künftig ohne spezielle Kennzeichnung im Supermarkt verkauft werden. Das Europäische Parlament stimmte mehrheitlich dafür, entsprechende Züchtungen in vielen Fällen von bislang strengen EU-Gentechnikregeln auszunehmen. Die Änderungen wurden bereits von den EU-Staaten bestätigt und sollen voraussichtlich ab Mitte 2028 angewendet werden.
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5: Mit den aktuellen Temperaturen: 24 Grad in Bergholz-Rehbrücke, 25 Grad in Werder, in Teltow in

0: Brandenburg an der Havel und bei uns in Potsdam. Der Nachmittag mit einem freundlichen Mix aus Sonne und Wolken. Am Abend und in der Nacht zieht es sich kräftiger zu, es bleibt aber trocken, die Nacht bei 16 Grad. Der Radio Potsdam Wettertrend, wir steigern uns temperaturtechnisch. Morgen anfangs zwar etwas Regen, ab dem Nachmittag dann aber trocken und sonnig bei 29 Grad. Freitag 33 Grad, auch Samstag bis zu 33 Grad.
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0: Stadtverkehr Potsdam, 5 Minuten plus, Nutestraße stadteinwärts, hier anstehen ab der Humboldtbrücke. Die A10, der westliche Berliner Ring Richtung Dreieck Havelland, zwischen Großkreuz und Liest, Stau. Aktuell sind es hier 10 Minuten plus. Im Landkreis Teltow-Fleming zwischen Klein-Kienitz und Dahlewitz-Ost gibt es in beide Richtungen Behinderungen nach einem Unfall. Es wird geblitzt heute Nachmittag. Sie stehen auf der Rudolf-Breitscheid-Straße bei Tempo 30. Und wenn Sie noch etwas entdeckt haben, Staus oder Blitzer, sagen Sie gerne jederzeit Bescheid. Per WhatsApp-Nachricht oder rufen Sie gerne auch durch. Unsere Nummer für alles ist die 0331 581 692 und die 30. Danke fürs Bescheid sagen. Gute Fahrt.
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0: Kurz nach zwei, der Schröder macht mit Ihnen frei. Kommen Sie gut in diesen Mittwochnachmittag. Hallo zusammen.
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0: 11 Minuten nach 2.
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0: Sommerzeit. Das heißt für viele mehr unterwegs sein, ob zur Arbeit, am Wochenende oder auf dem Weg in den Urlaub. Damit das Auto sicher auf der Straße bleibt, lohnt sich ein genauer Blick auf die Reifen. Und darüber sprechen wir heute im DEKRA-Sicherheitstipp mit Tino Schure, Fachabteilungsleiter für den Bereich Fahrzeugprüfwesen bei der DEKRA hier bei uns in Potsdam. Ich sag herzlich willkommen, schön, dass Sie heute da sind. Herr Schure, warum beeinflusst denn eigentlich der Fahrstil die Lebensdauer von Autoreifen so stark?
2: Gerade die Autoreifen, die Lebensdauer, da beziehen wir ja den Punkt Verschleiß im Endeffekt am wichtigsten mit ein. Und je nachdem, wie der Fahrstil halt ist, nimmt der Verschleiß natürlich dementsprechend zu. Gerade starkes Beschleunigen, starkes Bremsen bzw. sehr schnelle Kurvenfahrt führt zu Schlupf zwischen Reifen, zwischen Fahrbahn. Und dann hat man im Endeffekt wie so einen Radiergummi-Effekt. Und der nutzt sich dann logischerweise stärker ab. Wenn man ein bisschen bedachter fährt, dann rollt er halt einfach ab und der Verschleiß ist relativ gering.
0: Und welche typischen Fahrfehler sorgen denn dafür, dass Reifen schneller verschleißen?
2: Also ganz klar, das abrupte bzw. ruckartige Bremsen oder Beschleunigen. Jeder kennt den Kavalierstart an der Ampel, wenn die Reifen mit quietschenden Reifen losgefahren wird. Das führt natürlich dazu und sind auch die typischen Fahrfehler, was natürlich auch den Reifen beschädigen kann. Weniger auf den Verschleiß bezogen, sondern der Parkrempler. Also am Bordstein irgendwie ein bisschen zu sehr, zu schnell ran und dann haben wir vielleicht eine Schnittverletzung an der Seite, an der Flanke. Das führt dann auch relativ schnell zum Schaden.
0: Viele Autofahrer, die achten beim Reifencheck vor allem auf das Profil. Worauf sollte man denn noch zusätzlich achten?
2: Ansonsten haben wir logischerweise den Luftdruck, den wir beachten müssen. Da auch definitiv darauf achten nach Herstellervorgabe des Fahrzeugherstellers. Also der sagt uns, wie viel da rein soll. Und da sollte man sich auch dran orientieren, genauso auf die Beladung des Fahrzeugs. Also wenn man jetzt lange Strecken fährt, eben ein bisschen mehr Luft. Alterung des Reifens, wenn man ihn wirklich mal anguckt, jetzt gar nicht mal bezogen auf das reine Alter, sondern tatsächlich auf den optischen Zustand, gibt es irgendwelche Risse, Porositäten. Was man aber sagen kann, umso älter der Reifen wird, umso härter wird er. Und dann hat er eben auch nicht mehr die Eigenschaft, sich vernünftig mit dem Fahrbahnuntergrund zu verzahnen. Ja, und letzter Punkt, den richtigen Reifen für die Jahreszeit. Ja, im Sommer sollte der Sommerreifen dann schon drauf sein, im Winter der Winterreifen.
0: Also nicht nur Profil und Alter zählen, sondern auch der Umgang mit dem Auto im Alltag. Gleich sprechen wir noch darüber, welche Rolle der richtige Reifendruck spielt und woran man merkt, dass Reifen dringend überprüft oder vielleicht sogar auch gewechselt werden sollten.
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0: Johnny, 14.22 Uhr, 8 Minuten vor halb drei.
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0: Und wir machen heute den großen Reifencheck in unserem Sicherheitstipp mit Tino Schure von der DEKRA hier bei uns in Potsdam. Herr Schure, welche Rolle spielt denn eigentlich der richtige Reifendruck für Sicherheit und Lebensdauer der Reifen?
2: Erstmal, was können wir haben? Wir können natürlich zu geringen Reifendruck haben. Dadurch haben wir eine deutlich stärkere Abnutzung vom Reifen und wir haben auch eine stärkere Eigenerwärmung des Reifens. Also außerdem, wenn wir jetzt nicht von extrem niedrigem Luftdruck reden, sondern einfach nur von ein bisschen weniger, haben wir eine stärkere Abnutzung im Außenbereich des Profils, also an den Flanken, weil sich eben ein sogenannter Latsch bildet und dadurch die Seiten stärker belastet werden als dann die Mitte des Reifens. Dann haben wir genau andersrum, den zu hohen Druck. Nächste Möglichkeit, haben wir als erstes mal den Punkt, jetzt nutzt sich der Reifen dann stärker in der Reifenmitte ab. Also logischerweise, wenn er sich punktuell abnutzt, ist er auch schneller am Lebensende.
0: Und woran merken Autofahrer, dass ihre Reifen überprüft oder vielleicht sogar gewechselt werden sollten?
2: Es geht relativ einfach und zwar so einfach, wie es nur sein kann. Die neuen modernen Fahrzeuge haben ein Reifendruckkontrollsystem, was mich einfach beim Fahren schon warnt. Halt, Stopp, an irgendeinem Reifen könnte es sein, dass etwas nicht stimmt. Ganz wichtig, ansonsten auffällige Geräusche. Wir fahren mit dem Fahrzeug und das Auto erscheint ungewöhnlich laut. Oder wir haben so ein, ja, ich sag mal, der Geschwindigkeit entsprechendes komisches Klopfen, was sich, wenn ich schneller fahre, auch ändert. Und das Letzte wäre, dass man vielleicht sogar hat, man fährt mit dem Fahrzeug und spürt eine auffällige Vibration im Sitz, im Lenkrad. So ein auffälliges Verhalten, wo man sagt, das ist ganz komisch. Und da sollte man auf jeden Fall mal schauen und das überprüfen lassen.
0: Gibt es denn auch ein paar einfache Tipps, mit denen Autofahrer ihre Reifen im Alltag schonen und dadurch vielleicht sogar auch Geld sparen können?
2: Der einfachste Tipp, und das ist der, der eigentlich auf alle Fahrzeugteile zutrifft, ist offene Augen, offene Ohren. Genau das, was ich schon gesagt habe, auffällige Geräuschentwicklung, die vielleicht entsteht. Aber auch ganz einfach, wenn man aufs Auto zugeht, einfach mal einen Blick drauf werfen, sehen die alle gleich aus. Also auf Deutsch, normalerweise verliert nur ein Reifen Luft und alle anderen sind okay. Und das sieht man dem Reifen halt an, da muss man nicht erst fahren.
0: Ja, und abschließend noch die Frage, wie wichtig sind denn regelmäßige Reifenchecks, gerade jetzt vor längeren Fahrten wie der Urlaubszeit?
2: Gerade die längeren Fahrten und die Urlaubszeit, das geht ja auch dahin, logischerweise, die Fahrzeuge werden eigentlich komplett ausgeladen, also da kommt Gepäck und Zeug und hinten sind die Kinder und was nicht alles. Also das Auto ist wirklich auch deutlich mehr belastet als jetzt im Alltags beim Berufspendeln. Und der nächste Punkt ist natürlich die Geschwindigkeit, also die Fahrzeuge, wenn ich in Urlaub fahre, sind auf der Autobahn unterwegs und doch über längere Strecken und es gibt keinen schlimmeren Zeitpunkt für eine Panne, als wenn man die ganze Familie im Auto hat und das Auto voll beladen ist und deswegen da in jedem Fall immer vorher mal checken.
0: Ich sage herzlichen Dank an Tino Schure, Fachabteilungsleiter Fahrzeugprüfwesen bei der DEKRA hier in Potsdam für die Tipps rund um den Reifencheck. Diese und weitere Sicherheitstipps finden Sie natürlich jederzeit bei uns im Netz auf radio-potsdam.de.
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0: Lady Gaga meldet sich zurück. Glamorous Life. Hier ist Radio Potsdam am Mittwoch. Gleich mit Dasher. Not at this party. Und Misty ist mit dabei. Is it cause I'm cool? Spiel ich ihn gleich. Jetzt alles, was wichtig ist. Um 14.30 Uhr. Halb drei.
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2: Mit Anne Tausch, guten Tag. Die Brandenburger Landesregierung hat eine Neufassung des Brand- und Katastrophenschutzgesetzes auf den Weg gebracht. Künftig sollen Betriebs- und Werkfeuerwehren einfacher die freiwilligen Feuerwehren vor Ort unterstützen können, auch um Personalengpässe auszugleichen. Außerdem werden die Pflichten ehrenamtlicher Einsatzkräfte klarer geregelt und die rechtlichen Grundlagen für den Einsatz von Drohnen im Brand- und Katastrophenschutz angepasst. Über den Gesetzentwurf berät nun der Landtag. Brandenburg hat Ende vergangenen Jahres etwas weniger Einwohner gehabt als noch ein Jahr zuvor. Nach Angaben des Amts für Statistik lebten rund 2,55 Millionen Menschen im Land, knapp 4.900 weniger als Ende 2024. Grund dafür ist vor allem, dass erneut deutlich mehr Menschen gestorben sind als geboren wurden. Die Zuwanderung konnte diesen Rückgang nicht vollständig ausgleichen. Damit verzeichnet Brandenburg erstmals seit mehreren Jahren wieder einen Bevölkerungsrückgang. Der Besuch im Theater wird in Brandenburg zur neuen Spielzeit vielerorts teurer. Auch das Hans-Otto-Theater in Potsdam hebt seine Eintrittspreise an. Hintergrund sind gestiegene Kosten für Personal, Energie und den laufenden Betrieb. Nach Angaben der Theater sollen die Erhöhungen jedoch moderat ausfallen. Gleichzeitig wollen die Häuser weiterhin vergünstigte Tickets für Kinder, Jugendliche, Studierende und andere Ermäßigungsberechtigte anbieten. In Teltow entsteht ein neuer Treffpunkt für Jugendliche direkt am S-Bahnhof. Die Anlage mit angelegter Mountainbike-Strecke, Volleyballfeld und Pavillon wird am Samstag, dem 20. Juni, offiziell eröffnet. Die Stadt investierte rund 700.000 Euro in das Projekt. Der neue Freizeitbereich soll jungen Menschen mehr Möglichkeiten für Sport, Bewegung und Begegnung bieten. Soweit das Neueste aus Potsdam und der Umgebung. Die nächsten Lokalnachrichten bei Radio Potsdam, wie immer um halb. Und damit zurück zu dir, Paul.
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0: Mit den aktuellen Temperaturen 25 Grad inzwischen in Michendorf, in Werder, in Belitz, in Brandenburg an der Havel und bei uns in Potsdam. Der Nachmittag mit einem freundlichen Mix aus Sonne und Wolken. Am Abend und in der Nacht zieht es sich etwas kräftiger zu, die Nacht später bei 16 Grad. Der Radio Potsdam Wettertrend. Morgen anfangs zwar noch etwas Regen, zum Nachmittag bleibt es dann aber trocken. Die Sonne kommt durch bei 29 Grad. Ab Freitag heißt es dann Hochsommer, Freitag 33 Grad, auch Samstag, Sonntag mit Werten zwischen 32 und 33 Grad.
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0: Stadtverkehr Potsdam, die Nutestraße, stadteinwärts. Ab der Humboldtbrücke sind es momentan 5 Minuten plus. A10, der westliche Berliner Ring Richtung Dreieck Havelland. Zwischen Großkreuz und Leest haben wir Stau plus 10 Minuten. Im Landkreis Teltow-Fleming zwischen Klein-Kienitz und Dahlewitz-Ost gibt es in beide Richtungen Behinderungen nach einem Unfall. Und in Wietstock gibt es auf dem Märkisch-Wilmersdorfer Weg Behinderungen durch eine ungesicherte Unfallstelle. Geblitzt wird im Babelsberg, Rudolf-Breitscheid-Straße bei Tempo 30. Und wenn Sie noch was entdeckt haben, Staus oder Blitzer, sagen Sie gerne jederzeit Bescheid per WhatsApp-Nachricht oder rufen Sie gerne auch durch. Unsere Nummer für alles ist die 0331 581 692 und die 30. Danke fürs Bescheid sagen. Gute Fahrt.
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0: Kurz nach halb drei. Der Schröder macht mit Ihnen frei. Kommen Sie gut in den Nachmittag. Hallo zusammen.
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0: Digit Coach am Cool, 14.41 Uhr, 19 Minuten hoffentlich vom wohlverdienten Feierabend.
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0: Kommt in dieser Woche von Macy Peters. Es ist ihr inzwischen drittes Studioalbum. Heute hören wir rein in Say My Name in Your Sleep. Der Titel gehört zu den persönlichen Songs auf dem Album. Es geht um eine Liebe, die eigentlich vorbei ist und trotzdem nicht ganz verschwindet. Und diese heimliche Hoffnung, dass die andere Person vielleicht doch noch manchmal an einen denkt. Irgendwo zwischen Loslassen und Festhalten. Macy Peters selbst beschreibt den Song als nostalgisch. Ein bisschen wütend, aber gleichzeitig auch versöhnlich. Hier ist Macy Peters mit Say My Name in Your Sleep aus unserem Album der Woche.

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0: Schönen Nachmittag, hier ist Radio Potsdam, gleich mit Simply Red. Something Got Me Started spiele ich ihn gleich, gemeinsam mit den Jungs von Maroon 5. Wake Up Core gleich in der nächsten halben Stunde. Jetzt alles, was wichtig ist, um 15 Uhr.
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2: Ich bin Dirk Zeitler. Zwei Tage vor einer geplanten Unterzeichnung des Iran-Rahmenabkommens hat US-Präsident Trump dem Land erneut gedroht. Wenn sie sich nicht benehmen, werden wir direkt wieder damit beginnen, Bomben mitten auf ihre Köpfe zu werfen, sagte Trump am Rande des G7-Gipfels am Genfer See. In der Schweiz soll am Freitag das Abkommen unterzeichnet werden. Mit modernen Gentechnikverfahren veränderte Lebensmittel dürfen in der EU künftig ohne spezielle Kennzeichnung im Supermarkt verkauft werden. Das Europäische Parlament stimmte mehrheitlich dafür, entsprechende Züchtungen in vielen Fällen von bislang strengen EU-Gentechnikregeln auszunehmen. Die Änderungen sollen voraussichtlich ab Mitte 2028 angewendet werden.
3: Künftig gibt es zwei Kategorien für gentechnisch veränderte Lebensmittel. Dort, wo weniger gravierende Eingriffe vorgenommen wurden, dürfen sie ohne besondere Prüfung und ohne Kennzeichnung verkauft werden. Bei größeren Eingriffen in das Erbgut gelten strengere Regeln für die Kontrolle und für die Kennzeichnung. Im Bioanbau sind keine solchen Pflanzen erlaubt. Neue gentechnische Verfahren machen es in einigen Fällen fast unmöglich, eine veränderte Pflanze von einer unveränderten zu unterscheiden. Aus Brüssel, Dieter Ebeling.
2: Bundesinnenminister Dobrindt hat in der Debatte um Reformen eine Kürzung des Bürgergeldregelsatzes angeregt. Das Bürgergeld mit knapp 50 Milliarden Euro pro Jahr könne einen entscheidenden Beitrag zur Konsolidierung leisten, sagte der CSU-Politiker dem Fokus. Dobrindt sieht darin deutlich mehr Einsparpotenzial als bisher geplant.
4: Das Bürgergeld heißt ab Juli Grundsicherung. Die Regelsätze liegen derzeit bei gut 560 Euro pro Monat für Alleinstehende. Für Kinder zwischen rund 360 und etwa 470 Euro. Innenminister Dobrindt will nun prüfen lassen, ob die Sätze wirklich nur das Existenzminimum abdecken und nichts darüber hinaus. Für die rund 5,5 Millionen Leistungsempfänger gelten ab Juli schärfere Regeln bis hin zu möglichen Totalsanktionen. Die halten Sozialverbände allerdings für verfassungswidrig. Katrin Müller, Nachrichtenredaktion.
2: Die Meldestellen des Bundesverbands RIAS haben im vergangenen Jahr 8.725 antisemitische Vorfälle erfasst. Wie schon 2024 ordnet RIAS mehr als zwei Drittel der Vorfälle israelbezogenem Antisemitismus zu. Die Zahl der Vorfälle mit rechtsextremem Hintergrund stieg laut RIAS deutlich um 9%.
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0: Mit den aktuellen Temperaturen 25 Grad in Schönefeld, in Belitz, in Ludwigsfelde, Potsdam und Brandenburg an der Havel Maiden inzwischen 26 Grad. Ja, und das soll erst ein Vorgeschmack sein auf das, was da in den nächsten Tagen auf uns zukommt. Schauen wir erstmal auf den heutigen Nachmittag. Der bringt aktuell einen freundlichen Mix aus Sonne und Wolken mit sich. Am Abend und in der Nacht zieht es sich dann kräftiger zu, die Nacht später bei 16 Grad. Radio Potsdam Wettertrend. Morgen anfangs noch etwas Regen, ab dem Nachmittag dann aber schön sonnig, 29 Grad. Freitag, Samstag und Sonntag dann richtig heiße Tage mit Werten zwischen 32 und 34 Grad.
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0: Stadtverkehr Potsdam, Heinrich-Mannerlee bis runter zum Leipziger Dreieck, 5 Minuten plus, nochmal 5 Minuten plus, Bornstedter, Potsdamer Straße, Stadt auswärts, Anstieg.

0: den Appenbornstädter See. Dann die A10, westlicher Berliner Ring Richtung Dreieck Havelland. Zwischen Großkreuz und Leest haben wir derzeit Stau. Im Landkreis Teltow-Fleming zwischen Kleinkienitz und Dahlewitz-Ost gibt es in beide Richtungen Behinderung nach einem Unfall. Und nochmal Landkreis Teltow-Fleming in Wietstock gibt es auf dem Märkisch-Wilmersdorfer Weg Behinderungen durch eine ungesicherte Unfallstelle. Geblitzt wird in Babelsberg, Rudolf-Breitscheid-Straße bei Tempo 30. Und wenn Sie noch was entdeckt haben, Staus oder Blitzer, sagen Sie gerne jederzeit Bescheid per WhatsApp-Nachricht oder rufen Sie gerne auch durch. Unsere Nummer für alles ist die 0331 581 692 und die 30. Danke fürs Bescheid sagen. Gute Fahrt.
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0: Kurz nach drei. Der Schröder macht mit Ihnen frei. Kommen Sie gut in den Feierabend. Gleich mit Maroon 5 und ihrem Wake-Up-Call. Feuerkult von Simply Red. Something got me started. Hallo.
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geht's in den Mittwochfeierabend. Hier ist Radio Potsdam um 3:11. 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Und einen kleinen Vorgeschmack gibt's jetzt schon mal. Hier kommt Kamrat mit seiner aktuellen Single Hug Yourself. Einen schönen Feierabend.

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15.22 Uhr, 8 Minuten vor 3:30. Kommen Sie gut in den Nachmittag. Hier ist Radio Potsdam, kommt gerade ganz frisch rein. Eine Meldung von der A10. Südlicher Berliner Ring Richtung Dreieck Spreeau zwischen Königs Wusterhausen und Niederlehme gibt es Behinderungen durch eine ungesicherte Unfallstelle. Vor den Infos um 3:30 kommen hier die Jungs von Coldplay. A Sky Full of Stars.

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1: Mit Anne Tausch, guten Tag. Die Brandenburger Landesregierung hat eine Neufassung des Brand- und Katastrophenschutzgesetzes auf den Weg gebracht. Künftig sollen Betriebs- und Werkfeuerwehren einfacher die freiwilligen Feuerwehren vor Ort unterstützen können, auch um Personalengpässe auszugleichen. Außerdem werden die Pflichten ehrenamtlicher Einsatzkräfte klarer geregelt und die rechtlichen Grundlagen für den Einsatz von Drohnen im Brand- und Katastrophenschutz angepasst. Über den Gesetzentwurf berät nun der Landtag. Der Besuch im Theater wird in Brandenburg zur neuen Spielzeit vielerorts teurer. Auch das Hans-Otto-Theater in Potsdam hebt seine Eintrittspreise an. Hintergrund sind gestiegene Kosten für Personal, Energie und den laufenden Betrieb. Nach Angaben der Theater sollen die Erhöhungen jedoch moderat ausfallen. Gleichzeitig wollen die Häuser weiterhin vergünstigte Tickets für Kinder, Jugendliche, Studierende und andere Ermäßigungsberechtigte anbieten. In Teltow entsteht ein neuer Treffpunkt für Jugendliche direkt am S-Bahnhof. Die Anlage mit angelegter Mountainbike-Strecke, Volleyballfeld und Pavillon wird am Samstag, dem 20. Juni, offiziell eröffnet. Die Stadt investierte rund 700.000 Euro in das Projekt. Der neue Freizeitbereich soll jungen Menschen mehr Möglichkeiten für Sport, Bewegung und Begegnung bieten. Soweit das Neueste aus Potsdam und der Umgebung. Die nächsten Lokalnachrichten bei Radio Potsdam, wie immer um halb. Und damit zurück zu dir, Paul.
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2: Mit den aktuellen Temperaturen 25 Grad in Werder, in Teltow und in Potsdam, 26 Grad in Brandenburg an der Havel. Am Nachmittag wechseln sich Sonne und Wolken fleißig ab. Am Abend und in der Nacht zieht es sich dann kräftiger zu, die Nacht später bei 16 Grad. Radio Potsdam Wettertrend. Morgen anfangs noch etwas Regen, zum Nachmittag hin bleibt es dann trocken, 29 Grad. Freitag, Samstag, Sonntag richtig warm, 32 bis 34 Grad über der Landeshauptstadt.
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2: Stadtverkehr Potsdam, Heinrich-Manner-Allee bis runter zum Leipziger Dreieck, 5 Minuten plus. Nochmal 5 Minuten plus, breite Straße bis runter zur Zeppelinstraße. Bornstädter, Potsdamer Straße, stadtauswärtige, die Echtzeitmessung gerade hoch auf 8 Minuten plus ab dem Bornstädter See. Und nochmal 8 Minuten plus, Alleestraße, Straße am Neuen Garten bis runter zur Überfahrt Hans-Thoma-Straße. Die A10 westlicher Berliner Ring Richtung Dreieck Havelland zwischen Großkreuz und Leest Stau, aktuell 10 Minuten plus. Im Landkreis Teltow-Fleming zwischen Klein-Kienitz und Dahlewitz Ost gibt es in beide Richtungen Behinderungen nach einem Unfall. Es wird geblitzt heute Nachmittag. Sie stehen in Babelsberg, Rudolf-Breitscheid-Straße bei Tempo 30 und jetzt neu auf der Bornstädter Straße Höhe Bornstädter See. Haben auch Sie noch was entdeckt? Staus oder Blitzer? Sagen Sie gerne jederzeit Bescheid per WhatsApp-Nachricht oder rufen Sie gerne auch durch. Unsere Nummer für alles ist die 0331 581 692 und die 30. Danke fürs Bescheid sagen. Gute Fahrt.
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2: Kurz nach 3:30, der Schröder hier. Tag zusammen.
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0: Austin und Angel Eyes, 15.40 Uhr, 20 Minuten vor 4.
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0: ist heute die 150. Heute ist Tag der Müllabfuhr und Potsdam sagt Danke an die Teams der Stepp. Rund 150 Beschäftigte sorgen dafür, dass die Stadt jeden Tag ein bisschen sauberer bleibt. Die Stadt ruft dazu auf, Müll richtig zu trennen und den Müllfahrzeugen im Straßenverkehr mit mehr Rücksicht zu begegnen. Denn es könnte auch Ihre Mülltonne sein, die da hinten gerade reingekippt wird. Es ist klar, ohne diese 150 Menschen läuft in Potsdam überhaupt nichts sauber.
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0: spiele ich ihn gleich gemeinsam mit Tom Gregory. Dance with me. In der nächsten halben Stunde. Jetzt schauen wir auf all das, was wichtig ist. Es ist 16 Uhr.
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2: Ich bin Anne Tausch und das ist das Top-Thema der Stunde. Brandenburg will den Brand- und Katastrophenschutz stärken. Künftig sollen Betriebs- und Werkfeuerwehren die freiwilligen Feuerwehren einfacher unterstützen können. Außerdem sollen Einsätze mit Drohnen rechtlich besser geregelt werden. Mehr Nachrichten aus unserer Region finden Sie jederzeit bei uns im Netz auf radio-potsdam.de. Und jetzt mehr Nachrichten aus Deutschland und der Welt.
3: Ich bin Dirk Zeitler. Bundeskanzler Merz geht davon aus, dass der Bundestag unmittelbar vor der parlamentarischen Sommerpause im Juli über das für einen möglichen Bundeswehreinsatz in der Straße von Hormuz nötige Mandat entschieden wird. Die Bundesregierung sei bereit, eine Feuerpause oder einen Waffenstillstand abzusichern, sagte Merz am Rande des G7-Gipfels.
4: Die Bundesregierung hat schon länger zugesagt, nach einem Ende des Iran-Kriegs bei der Absicherung der Straße von Hormuz mitzuwirken. Aber es gäbe noch eine ganze Reihe von Voraussetzungen, die noch nicht dafür erfüllt seien, so Kanzler Merz. Trotzdem, ein Gesetzentwurf für ein mögliches Mandat werde vorbereitet. Die Bundesregierung hatte zugesagt, ein Minenjagdboot und ein Versorgungsschiff zur Verfügung zu stellen. Tine Klimach, Nachrichtenredaktion.
3: Die SPD weist Forderungen von Bundesinnenminister Dobrindt nach Kürzungen bei der neuen Grundsicherung strikt zurück. Das Bürgergeld mit knapp 50 Milliarden Euro pro Jahr könne einen entscheidenden Beitrag zur Konsolidierung leisten, sagte der CSU-Politiker dem Fokus. Unterstützung im Grundsatz kam von der CSU im Bundestag, scharfer Widerspruch dagegen vom Koalitionspartner SPD und aus der Opposition. Mit modernen Gentechnikverfahren veränderte Lebensmittel dürfen in der EU künftig ohne spezielle Kennzeichnung im Supermarkt verkauft werden. Das Europäische Parlament stimmte mehrheitlich dafür. Entsprechende Züchtungen in vielen Fällen von bislang strengen EU-Gentechnikregeln auszunehmen. Die Änderungen sollen voraussichtlich ab Mitte 2028 angewendet werden.
5: Künftig gibt es zwei Kategorien für gentechnisch veränderte Lebensmittel. Dort, wo weniger gravierende Eingriffe vorgenommen wurden, dürfen sie ohne besondere Prüfung und ohne Kennzeichnung verkauft werden. Bei größeren Eingriffen in das Erbgut gelten strengere Regeln für die Kontrolle und für die Kennzeichnung. Im Bioanbau sind keine solchen Pflanzen erlaubt. Neue gentechnische Verfahren machen es in einigen Fällen fast unmöglich, eine veränderte Pflanze von einer unveränderten zu unterscheiden. Aus Brüssel, Dieter Ebeling.
3: Die schwerkranke norwegische Kronprinzessin Mette Marit hat eine neue Lunge bekommen, das teilte das norwegische Königshaus mit. Die Lungentransplantation sei soweit erfolgreich verlaufen, zitierte das norwegische Königshaus das Universitätskrankenhaus in Oslo.
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0: Mit den aktuellen Temperaturen 26 Grad in Bergholz-Rehbrücke, in Werder, in Brandenburg an der Havel und in Potsdam. Der Nachmittag mit einem freundlichen Mix aus Sonne und Wolken. Am Abend und in der Nacht zieht es sich etwas kräftiger zu, die Nacht später bei 16 Grad. Der Radio Potsdam Wettertrend. Morgen anfangs leichter Regen. Ab dem Nachmittag bleibt es dann trocken und die Sonne kommt durch. Morgen schon richtig warm, 29 Grad. Und dann ab Freitag wird es richtig sommerlich heiß. Freitag 33 Grad, Samstag, Sonntag bis zu 34 Grad maximal.
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0: Stadtverkehr Potsdam, der Feierabendverkehr ist unterwegs. 10 Minuten plus breite Straße bis runter zur Zeppelinstraße. Nochmal 10 Minuten plus Alleestraße, Straße am Neuen Garten bis runter zur Überfahrt zur Hans-Thoma-Straße. 8 Minuten haben wir aktuell auf der Uhr. Bornstädter, Potsdamer Straße stadtauswärts ab dem Bornstädter See. A9, Berlin Richtung Leipzig. Zwischen Niemeck und Kleinmarzins gibt es Behinderung nach einem Unfall auf der Standspur. Die A10, westlicher Berliner Ring Richtung Dreieck Havelland. Zwischen Großkreuz und Leest Stau an der Baustelle. Aktuell brauchen Sie hier 10 Minuten zusätzlich. Geblitzt wird aktuell. Sie stehen auf der Bornstädter Straße, Höhe Bornstädter See. Und Sie blitzen aktuell noch im Babelsberg, Rudolf-Breitscheid-Straße bei Tempo 30. Haben auch Sie noch was entdeckt? Staus oder Blitzer? Sagen Sie gerne jederzeit Bescheid per WhatsApp-Nachricht oder rufen Sie gerne auch durch. Unsere Nummer für alles, das ist die 0331 581 692 und die 30. Dankeschön fürs Bescheid sagen. Gute Fahrt.
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1: Kurz nach vier, der Schröder hier, einen tollen Feierabend. Gleich Tom Gregory mit dabei, Dance With Me. Den Start jetzt machen One Direction, Story of My Life, hallo.
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0: Tom Gregory, Dance With Me, 10 Minuten nach 4.
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0: Auch hier bei uns in Potsdam dreht sich gerade einiges um Fußball. Die WM läuft und am Samstag steht das nächste Spiel unserer Nationalmannschaft gegen die Elfenbeinküste an. Wer das nicht allein auf dem Sofa schauen will, am Campus Griebnitzsee gibt es Public Viewing. Und wer stemmt das Ganze? Unter anderem Julia vom Hochschulsport.
2: Wir beim Hochschulsport sind ein relativ fußballbegeisterter Haufen, jedenfalls so ein kleinerer Teil davon. Das war immer schon so ein kleiner Traum, so ein Public Viewing an der Uni mal wieder ins Leben zu rufen. Das letzte hatten wir mal 2010. Organisiert. Und dann kamen doch die zwei Partner mit dazu, einmal Intersport Olympia und Vorwiesmar Saas. Und dann brauchten wir noch jemanden, der das Ganze umsetzt. Und dann haben wir gesagt, gut, dann machen wir noch ein studentisches Projekt da draus und haben noch die drei Studis mit dazu genommen und Fachschaftsräte, die am Standort dann die Verpflegung auch mit übernehmen werden.
0: Und auch Timon aus dem Studiengang Sportmanagement, der packt mit an und hat uns verraten, wie viel Arbeit hinter so einem Fußballabend eigentlich steckt.
3: Grundsätzlich haben wir erstmal die verschiedenen Aufgaben, die anstehen, eingeteilt auf uns drei Personen plus Julia, sei es die Materialliste oder ob wir jetzt die großen Bildschirme organisieren mussten.
0: Ja, heißt also, das Studierendenteam rund um Julia, Timon und Co. sorgen am Campus Griebnitzsee dafür, dass alle WM-Fans hier bei uns in Potsdam beim Public Viewing voll auf ihre Kosten kommen. Wo man sonst noch Public Viewing bei uns in der Landeshauptstadt genießen können, haben wir für Sie mal aufgeschrieben. Bei uns im Netz auf radio-potsdam.de, damit Sie Ihre perfekte Location für den perfekten Fußballabend finden.
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0: Shania Twain.
1: Shania Twain und ihre Party for Two. 16.20 Uhr, 10 Minuten vor 5:30. 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Hier kommt Green Day und When I Come Around für den perfekten Nachmittag.

0: Gleich. Jetzt all das, was wichtig ist heute Nachmittag um 16.30 Uhr, halb fünf.
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2: Mit Anne Tausch, guten Tag. Brandenburg hat Ende vergangenen Jahres etwas weniger Einwohner gehabt als noch ein Jahr zuvor. Nach Angaben des Amts für Statistik lebten rund 2,55 Millionen Menschen im Land, knapp 4.900 weniger als Ende 2024. Grund dafür ist vor allem, dass erneut deutlich mehr Menschen gestorben sind als geboren wurden. Die Zuwanderung konnte diesen Rückgang nicht vollständig ausgleichen. Damit verzeichnet Brandenburg erstmals seit mehreren Jahren wieder einen Bevölkerungsrückgang. Die Brandenburger Landesregierung hat eine Neufassung des Brand- und Katastrophenschutzgesetzes auf den Weg gebracht. Künftig sollen Betriebs- und Werkfeuerwehren einfacher die freiwilligen Feuerwehren vor Ort unterstützen können, auch um Personalengpässe auszugleichen. Außerdem werden die Pflichten ehrenamtlicher Einsatzkräfte klarer geregelt und die rechtlichen Grundlagen für den Einsatz von Drohnen im Brand- und Katastrophenschutz angepasst. Über den Gesetzentwurf berät nun der Landtag. Der Besuch im Theater wird in Brandenburg zur neuen Spielzeit vielerorts teurer. Auch das Hans-Otto-Theater in Potsdam hebt seine Eintrittspreise an. Hintergrund sind gestiegene Kosten für Personal, Energie und den laufenden Betrieb. Nach Angaben der Theater sollen die Erhöhungen jedoch moderat ausfallen. Gleichzeitig wollen die Häuser weiterhin vergünstigte Tickets für Kinder, Jugendliche, Studierende und andere Ermäßigungsberechtigte anbieten. In Teltow entsteht ein neuer Treffpunkt für Jugendliche direkt am S-Bahnhof. Die Anlage mit angelegter Mountainbike-Strecke, Volleyballfeld und Pavillon wird am Samstag, dem 20. Juni, offiziell eröffnet. Die Stadt investierte rund 700.000 Euro in das Projekt. Der neue Freizeitbereich soll jungen Menschen mehr Möglichkeiten für Sport, Bewegung und Begegnung bieten. Soweit das Neueste aus Potsdam und der Umgebung. Die nächsten Lokalnachrichten bei Radio Potsdam, wie immer um halb. Und damit zurück zu dir, Paul.
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0: Mit den aktuellen Temperaturen 26 Grad in Bergholz-Rehbrücke, in Werder, in Teltow, in Brandenburg an der Havel und in Potsdam. Der Nachmittag zeigt sich mit einem freundlichen Mischmasch aus Sonne und Wolken. Am Abend zieht es sich noch einmal kräftiger zu, die Nacht später bei 16 Grad. Der Radio Potsdam Wettertrend. Morgen anfangs noch etwas Regen, ab dem Nachmittag bleibt es dann trocken, die Sonne kommt durch bei 29 Grad. Freitag, Samstag und Sonntag wird es dann richtig heiß mit Höchstwerten zwischen 33 und 34 Grad.
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0: Stadtverkehr Potsdam, Nutestraße stadteinwärts, ab der Humboldtbrücke 5 Minuten plus. Behlertstraße stadteinwärts, auch hier 5 Minuten Stop and Go. Alleestraße, Straße am Neuen Garten. Bis runter zur Überfahrt zur Hans-Thoma-Straße auch nochmal 5 Minuten plus. Die A9 Berlin Richtung Leipzig, zwischen Niemeck und Kleinmarzins gibt es Behinderungen nach einem Unfall auf der Standspur. A10 westlicher Berliner Ring Richtung Dreieck Werder, zwischen Spandau und Potsdam Nord, bitte vorsichtig fahren, hier steht ein kaputtes Auto. A10 südlicher Berliner Ring Richtung Dreieck Spreeau, zwischen Königs Wusterhausen und Niederlehme ist wegen Bergungsarbeiten die rechte Spur gesperrt. A10 südlicher Berliner Ring Richtung Dreieck Werder, zwischen dem Dreieck Nutetal und Michendorf gab es soeben einen Unfall, linke und mittlere Spur sind aktuell blockiert. A10 westlicher Berliner Ring Richtung Dreieck Havelland, zwischen Großkreuz und Leest Stau an der Baustelle, aktuell sind es hier 10 Minuten plus. Es wird geblitzt im Babitzberg, Plantagenstraße bei Tempo 30 und Bornstädter Straße Höhe Bornstädter See bei Tempo 50. Haben auch Sie noch was entdeckt? Staus oder Blitzer? Sagen Sie gerne jederzeit Bescheid per WhatsApp-Nachricht oder rufen Sie gerne auch durch. Unsere Nummer für alles ist die 0331 581 692 und die 30. Danke fürs Bescheid sagen. Gute Fahrt.
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0: 4 Minuten nach halb fünf. Ich bin's, der Schröder. Einen schönen Feierabend. Hallo.
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0: Will Smith von Man in Black, 16.41 Uhr, 19 vor 5.
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0: Heute Morgen haben unsere Wachermacher Till und Amelie Kinderaugen leuchten lassen. Hörerin Golda aus Potsdam, die wurde nämlich heute Morgen überrascht.
3: Und zwar sind ja bald Sommerferien, ne?
4: Ja.
3: Und stell dir mal vor, in den Sommerferien, da gibt es ein großes Trainingscamp, das FC Bayern Kids Club Fußballcamp im Europapark.
4: Ja.
3: Und wir würden dich und deine Freundin Hanna dazu einladen.
4: Echt?
3: Ja.
4: Wie cool.
3: Ist das was?
4: Auf jeden Fall.
3: Du als Potsdamerin, wie kann man denn Bayern-München-Fan sein? Erzähl uns das mal, das interessiert mich.
4: Also, mein Cousin, der lebt in Bayern, der ist Bayern-Fan, aber ich glaube, das kam ganz von mir aus. Also, ich war schon ganz klein mal Bayern-Fan. Mein Lieblingsspieler ist auch Harry Kane.
0: Na, da hat's ja die Richtige erwischt. Wir sagen herzlichen Glückwunsch und viel Spaß.
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0: Außerdem sollen Einsätze mit Drohnen rechtlich besser geregelt werden. 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
1: Ich bin Doc Zeitler. Die SPD weist Forderungen von Bundesinnenminister Dobrindt nach Kürzungen bei der neuen Grundsicherung strikt zurück. Das Bürgergeld mit knapp 50 Milliarden Euro pro Jahr könne einen entsprechenden Beitrag zur Konsolidierung leisten, sagte dagegen der CSU-Politiker dem Fokus. Unterstützung im Grundsatz kam von der CSU im Bundestag, scharfer Widerspruch kommt dagegen vom Koalitionspartner.
2: Das Bürgergeld heißt ab Juli Grundsicherung. Die Regelsätze liegen derzeit bei gut 560 Euro pro Monat für Alleinstehende. Für Kinder zwischen rund 360 und etwa 470 Euro. Innenminister Dobrindt will nun prüfen lassen, ob die Sätze wirklich nur das Existenzminimum abdecken und nichts darüber hinaus. Für die rund 5,5 Millionen Leistungsempfänger gelten ab Juli schärfere Regeln bis hin zu möglichen Totalsanktionen. Die halten Sozialverbände allerdings für verfassungswidrig. Katrin Müller, Nachrichtenredaktion.
1: Bundeskanzler Merz geht davon aus, dass der Bundestag unmittelbar vor der parlamentarischen Sommerpause im Juli über das für einen möglichen Bundeswehreinsatz in der Straße von Hormuz nötige Mandat entscheiden wird. Die Bundesregierung sei bereit, eine Feuerpause oder einen Waffenstillstand abzusichern, sagte Merz am Rande des G7-Gipfels.
3: Die Bundesregierung hat schon länger zugesagt, nach einem Ende des Iran-Kriegs bei der Absicherung der Straße von Hormuz mitzuwirken. Aber es gäbe noch eine ganze Reihe von Voraussetzungen, die noch nicht dafür erfüllt seien, so Kanzler Merz. Trotzdem, ein Gesetzentwurf für ein mögliches Mandat werde vorbereitet. Die Bundesregierung hatte zugesagt, ein Minenjagdboot und ein Versorgungsschiff zur Verfügung zu stellen. Tine Klimach, Nachrichtenredaktion.
1: Mit dem Zug kostenlos ins Nachbarland Deutschland und Polen spendieren jeweils 30.000 jungen Leuten einen Bahnpass für eine Erkundungsreise. Die deutsch-polnischen Freundschaftspässe seien für Personen zwischen 18 und 27 Jahren bestimmt, teilte das Bundesverkehrsministerium mit. Gelten sollen die Pässe für eine kostenlose An- und Abreise im Heimatland sowie für 7 flexiblere Reisetage im Nachbarland. Bewerben könne man sich ab September. Die schwerkranke norwegische Kronprinzessin Mette-Marit hat eine neue Lunge bekommen, das teilte das norwegische Königshaus mit. Die Lungentransplantation sei soweit erfolgreich verlaufen, zitiert das norwegische Königshaus, das Universitätskrankenhaus in Oslo.
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5: Hochsommerliche Temperaturen überall bei uns im Sendegebiet zwischen 25 und 26 Grad. 25 sind es in Michendorf, in Geltow und in Fichtenwalde, 26 in Brandenburg an der Havel, in Teltow-Werder und auch bei uns hier im Herzen von Potsdam in der Brandenburger Straße. Ja, nach den kühlen Tagen in der letzten Woche dreht der Sommer jetzt richtig auf. Morgen gibt es maximal 29 Grad bei einem Sonne-Wolken-Mix und vielleicht mal noch ein paar kurzen Gewitterschauern. Am Freitag werden es schon 33 Grad und am Wochenende absolut heißes Hochsommerwetter bei bis zu 35 Grad.
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5: In der Landeshauptstadt kommen Sie gut vorwärts hier und da nur noch vielleicht 2-3 Minütchen, aber auf den Autobahnen ist einiges los. Wir beginnen mit der A9 Richtung Leipzig. Zwischen Niemeck und Kleinmarzenz gibt es Behinderungen nach einem Unfall auf der Standspur. Auf dem südlichen Berliner Ring Richtung Dreieck Spreeau Behinderungen zwischen Königs Wusterhausen und Niederlehme. Hier ist wegen Bergungsarbeiten nach einem Unfall die rechte Spur gesperrt. Und wir bleiben auf dem südlichen Berliner Ring. Es gab einen Unfall zwischen dem Dreieck Nutetal und Michendorf. Aktuell sind die linke und mittlere Spur blockiert und hier fängt es an, sich zu stauen. Baustellenstau auf dem westlichen Berliner Ring Richtung Norden, Richtung Dreieck Havelland zwischen Großkreuz und Leest. Hier sollte man eine Viertelstunde mehr einplanen. Blitzer stehen in der Bornstädter Straße, hier bei uns in Potsdam. In Babelsberg wird geblitzt, in der Goethestraße auf der 115 Richtung Berlin, kurz vor dem Dreieck Nutetal. In Langerwisch auf der Straße des Friedens und auf der A24 Richtung Hamburg zwischen Pritzwalk und Mainburg. Und wenn Sie noch mehr gesehen haben, können Sie gerne Bescheid geben. Am einfachsten geht's mit einer WhatsApp zu uns ins Studio unter der 0331 581 69230. Danke und gute Fahrt.
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5: Und wir begrüßen gleich zwei nette Kollegen von den Stadtwerken und stellen Ihnen die FIP heute als spannenden Arbeitgeber vor. Ich bin Jule Sönnigsen. Schönen Mittwochabend.

0: Heute geht es in unserer Sendung Arbeitszeit bei Radio Potsdam um ein Unternehmen, das ganz viele Potsdamerinnen und Potsdamer jeden Tag erleben. Die FIP, die Verkehrsbetrieb Potsdam GmbH. Busse und Straßenbahnen gehören in Potsdam ganz selbstverständlich zum Stadtbild. Aber was viele nicht sehen, damit eine ganze Stadt zuverlässig in Bewegung bleibt, braucht es deutlich mehr als nur die Fahrerinnen und Fahrer. Es braucht Menschen in der Leitstelle, in der Werkstatt, in der Verkehrsplanung, in der Technik, im Kundenservice, in der Infrastruktur und in vielen anderen Bereichen. Heute sprechen wir mit zwei Kollegen, die genau diese Arbeit hinter den Kulissen sehr gut kennen. Sebastian Kahle aus der Verkehrslenkung und André Braunsdorf aus der Straßenbahninstandhaltung. Euch beiden erstmal ein herzliches Willkommen bei Radio Potsdam.
1: Hallo.
2: Hallo.
0: Wenn euch jemand fragen würde und ihr erklären müsstet, was sie bei der WIP machen, also ganz ohne Fachbegriffe, was wäre eure Antwort?
1: Ja, also ich arbeite in der Verkehrslenkung beziehungsweise in der Leitstelle von der WIP. Einfach gesagt, wir behalten den gesamten Straßenbahn- und Busverkehr in Potsdam im Blick. Wir überwachen und steuern, dokumentieren den ganzen laufenden Betrieb und greifen halt ein, wenn irgendwas nicht nach Plan läuft. Zum Beispiel, wenn es Störungen, Unfälle, Umleitungen, schwierige Wetterlagen gibt, dann koordinieren wir halt den Verkehr, dass er planmäßig weiterlaufen kann.
2: Ja, meine Aufgabe ist der Teamleiter bei uns in der Instandhaltung. Ich habe ein Team von 6 Leuten, was ich leite. Kümmere mich da um verschiedenste Sachen wie die ganzen Personalangelegenheiten für die Kollegen, das Qualitätsmanagement, dass die Arbeit stimmt bei denen, koordiniere viele Geschichten und plane natürlich auch viele Arbeiten, treffe Entscheidungen, bin da, wenn Fragen sind. Genau, einfach, dass der ganze Ablauf in der Werkstatt bei uns im Team geregelt ist.
0: Viele denken ja auch beim Verkehrsbetrieb immer so zuerst an Busse, Bahnen und Haltestellen. Was steckt aus Ihrer Sicht alles dahinter, was man als Fahrgast vielleicht gar nicht so mitkriegt?
1: Ja, das ist richtig. Man sieht als Fahrgast meistens immer nur den Moment, in dem der Bus oder die Straßenbahn ankommt. Aber ja, dahinter steckt halt viel mehr, ne? Von Steuerung und Abstimmung. In der Leitstelle, da laufen halt viele Informationen zusammen. Wo sind die Fahrzeuge gerade aktuell? Gibt es Verspätungen, wo wir vielleicht eingreifen müssten? Gibt es eine Störung? Muss eine Linie umgeleitet werden? Oder braucht jemand einfach nur Unterstützung bei einer technischen Störung? Aber ja, wie schon gesagt, wenn alles gut läuft, dann merkt man eigentlich von unserer Arbeit im Hintergrund sehr wenig. Aber das ist ja auch unser Ziel.
0: Glaube ich auch. Bis bei Ihnen, Herr Bonzer.
2: Bei uns in der Instandhaltung ist es so, dass viele Sachen auch zusammenkommen, wie zum Beispiel die ganzen Wartungen, die Reparaturen. Auch einfach die Verkehrssicherheit der Fahrzeuge ist natürlich auch ein ganz wichtiges Thema bei uns. Dann haben wir aber noch andere Punkte, wie zum Beispiel die Fähre in Potsdam, die wir auch noch mit betreuen. Speziell wir als Instandhaltung auch, da sind wir auch jede Woche, genau, machen dort die Instandhaltung oder wenn Schäden sind, sind wir auch da. Ja, viele Sachen sind natürlich auch noch Ersatzteile, das ist ja in der heutzutage in der heutigen Zeit auch immer ein schwieriges Thema. Dass da die ganze Versorgung gegeben ist. Aber wir haben natürlich auch andere Abteilungen, wie zum Beispiel die Gleisinstandhaltung, die Haltestellen, die müssen natürlich auch gewartet werden, die Fahrpläne müssen ausgehangen werden und auch die Oberleitung muss natürlich gewartet werden, instand gehalten werden. Ja, darum kümmern wir uns in der Instandhaltung.
0: Ist immer eine Menge zu tun, oder? Und man hat immer so Gefühl, wenn man da hinten fertig ist, fängt man da vorne wieder an.
2: Oder? Richtig.
0: Herr Kahle, Sie sind gebürtiger Potsdamer und seit 2003 beim Verkehrsbetrieb. Wie sind Sie eigentlich zur FIP gekommen und vor allen Dingen, was hat Sie so lange da gehalten nach 20 Jahren?
1: Ja, ist richtig. Also man ist schon wirklich eine ganze Weile dabei. Also ich habe 2003 bei der WIP meine Ausbildung begonnen als Industriemechaniker. Danach war ich um die 9 Jahre bei der Gleisinstandhaltung und ja, bin dann später in die Leitstelle gewechselt, weil halt dementsprechend halt Leute in Rente gegangen sind. Da habe ich mich dann halt einfach drauf beworben und ja, da war ich zunächst als Außendienst eingesetzt, das heißt mit unserem Einsatzauto draußen im Streckennetz unterwegs und bin seit 2019 Fahrdienstleiter. Ja, gehalten hat mich sicher halt auch, dass man hier halt verschiedene Bereiche kennenlernen kann und sich auch weiterentwickeln kann. Das habe ich halt die letzten Jahre halt kontinuierlich gemacht und bin halt nicht auf einer Stelle stehen geblieben und konnte halt innerhalb des Unternehmens neue Aufgaben halt übernehmen, kennenlernen, ja, was halt sehr spannend ist.
0: Das klingt auch so. Wir sprechen gleich noch ein bisschen weiter mit Sebastian Kahle und André Braunsdorf von den Potsdamer Verkehrsbetrieben und werden auch gleich erfahren, wie der Weg verlief von Herrn Braunsdorf vom Azubi bis zum Schichtleiter bei den Potsdamer Stadtwerken.

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0: Sie hören Radio Potsdam mit der Arbeitszeit, unsere Sendung über Beruf und Berufung. Und heute geht es um die Potsdamer Verkehrsbetriebe als spannenden Arbeitgeber. Dazu live bei uns im Studio Sebastian Kahler aus der Verkehrslenkung und André Braunsdorf aus der Straßenbahninstandhaltung. Herr Braunsdorf, auch Ihr Weg hat mit einer Ausbildung bei den Stadtwerken in Potsdam begonnen. Heute übernehmen Sie als Schichtleiter in der Straßenbahninstandsetzung Verantwortung für ein Team. Wie kam es zu dieser Entwicklung?
1: Ich habe damals tatsächlich über ein Schülerpraktikum sogar angefangen. Ich habe in der Schule ein Praktikum gemacht und fand es da ganz toll und mir hat das auch alles Spaß gemacht. Habe mich danach auf eine Ausbildung beworben, habe die dann auch bekommen. 2014 meine Ausbildung angefangen als Industriemechaniker. 2018 auch das Ganze dann erfolgreich abgeschlossen. Und habe dann kurz danach auch schon den Meister begonnen. Der wurde mir dann über meine Führungskräfte angeboten. Habe ich natürlich dankend angenommen.
0: Klar.
1: Und genau, dann den Meister gemacht bis 2024. Habe auch schon früh Verantwortung bekommen. Bin jetzt noch nicht so alt. aber habe ich auch meinen Führungskräften zu verdanken, dass das da alles so gut gelaufen ist. Und genau, das war quasi der Werdegang dahin.
0: Kann man auch sagen, bestes Beispiel dafür im Unternehmen Karriere gemacht. Vom wirklich Schülerpraktiker.
1: Ja, ne? Richtig.
0: Das ist schon
1: alles
0: auch cool.
1: Möglich.
0: Alles möglich bei den Stadtwerken, ja. Herr Karl, Sie haben vorhin gesagt, einen normalen Tag gibt es so nicht in der Leitstelle. Wie kann man denn aus einem ruhigen Dienst einen turbulenten Tag machen? Wie kann das schnell passieren?
2: Ja, also es kann sehr schnell gehen bei uns. Zum Beispiel ein Unfall, eine technische Störung, dass die Straßenbahn nicht mehr weiterfahren kann. Vielleicht so ein typischer Ort ist dann Alter Markt zum Beispiel, ne, wo man es ja nicht brauchen kann.
0: Ja, da knallt es immer her.
2: Plötzliches Unwetter zum Beispiel oder veränderte Straßenverhältnisse reichen.
0: Oder eine Bombenentschärfung wie diese Woche.
2: Wollte ich gerade dazu kommen, genau. Eine Bombenentschärfung, da ist dann bei uns natürlich, ich sag mal, richtig Bambule in der Leitstelle, ne? Oder wie zum Beispiel im Januar, ne? Da musste halt der ganze Busverkehr eingestellt werden wegen Blitzeis. Und ja, solche Entscheidungen, die trifft man halt nicht leichtfertig. Aber Sicherheit geht halt vor. Und ja, wie gesagt, bei Unfällen im Straßenbahnverkehr, da müssen halt die Linien kurzfristig umgeleitet werden. Das ist auch eine sehr große Herausforderung, wenn zum Beispiel das ganze Streckennetz, wie wir jetzt zum Beispiel bei der Bombenentschärfung hatten, geteilt werden muss. Und ja, da steckt dann halt wirklich schon eine ganze Menge Arbeit im Hintergrund.
0: Das glaube ich sofort. Was bedeutet denn so eine Störung oder eben so eine Sperrung für die Werkstatt? Wann wird euer Team dann gebraucht?
1: Ja, das hat Sebastian eigentlich schon ganz gut angesprochen. Also sobald da ein Wagen irgendwo draußen zum Stehen kommt, nicht mehr weiter kann, die Werkstatt da gebraucht wird, fahren wir natürlich direkt raus. Da wird dann auch nicht gefragt, ob gerade Mittag ist oder wie es gerade so aussieht, sondern da muss dann wirklich stehen und liegen gelassen werden, rausgefahren werden, weil unsere Prämisse ist natürlich, der Verkehr geht vor. Die Fahrgäste sollen natürlich auch ihre Straßenbahn und auch ihren Bus bekommen. Aber auch bei anderen Sachen, wie zum Beispiel einem Unfall, fahren wir auch mit raus meistens und gucken, ob der Wagen wirklich noch verkehrssicher ist. Der muss dann auch wieder zurück ins Depot gebracht werden. Aber auch bei Entgleisungen. Also da gab es schon die kuriosesten Sachen, dass mitten in der Nacht angerufen wurde, kurz auf Feierabend, und gesagt wurde Entgleisung. Und wir uns dachten, ist ja lustig, schöner Scherz, aber ja, kann dann auch schon mal eine ganze Nacht gehen, so eine Entgleisung.
0: Das glaube ich sofort. So eine Straßenbahn setzt man ja nicht einfach mal wieder schnell ins Gleis.
1: Richtig.
0: Ja. Wir sprechen auch in der kommenden halben Stunde weiter mit Sebastian Kahle und André Braunsdorf und werden dann unter anderem erfahren, was man so mitbringen sollte, wenn man vielleicht auch überlegt, bei der FIP arbeiten zu wollen.

0: 17.31 Uhr.
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2: Mit Anne Tausch, guten Tag. In Teltow entsteht ein neuer Treffpunkt für Jugendliche direkt am S-Bahnhof. Die Anlage mit angelegter Mountainbike-Strecke, Volleyballfeld und Pavillon wird am Samstag, dem 20. Juni, offiziell eröffnet. Die Stadt investierte rund 700.000 Euro in das Projekt. Der neue Freizeitbereich soll jungen Menschen mehr Möglichkeiten für Sport, Bewegung und Begegnung bieten. Der Besuch im Theater wird in Brandenburg zur neuen Spielzeit vielerorts teurer. Auch das Hans-Otto-Theater in Potsdam hebt seine Eintrittspreise an. Hintergrund sind gestiegene Kosten für Personal, Energie und den laufenden Betrieb. Nach Angaben der Theater sollen die Erhöhungen jedoch moderat ausfallen. Gleichzeitig wollen die Häuser weiterhin vergünstigte Tickets für Kinder, Jugendliche, Studierende und andere Ermäßigungsberechtigte anbieten. Brandenburg hat Ende vergangenen Jahres etwas weniger Einwohner gehabt als noch ein Jahr zuvor. Nach Angaben des Amts für Statistik lebten rund 2,55 Millionen Menschen im Land, knapp 4.900 weniger als Ende 2024. Grund dafür ist vor allem, dass erneut deutlich mehr Menschen gestorben sind als geboren wurden. Die Zuwanderung konnte diesen Rückgang nicht vollständig ausgleichen. Damit verzeichnet Brandenburg erstmals seit mehreren Jahren wieder einen Bevölkerungsrückgang. Soweit das Neueste aus Potsdam und der Umgebung. Die nächsten Nachrichten aus Deutschland und der Welt dann wieder zur vollen Stunde.
0: Danke, Anne.
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0: Die Temperaturen zwischen 25 und 26 Grad. 26 in Brandenburg an der Havel, in Geltow und in Bergholz-Rehbrücke. 25 sind es in Michendorf, in Teltow und bei uns hier im Herzen von Potsdam in der Brandenburger Straße. Nach den eher kühlen Tagen in der letzten Woche dreht der Sommer jetzt richtig auf. Morgen maximal 29 Grad. Dazu ein Sonne-Wolken-Mix, vielleicht auch noch mal ein paar kurze Gewitterschauer. Am Freitag dann schon heiße 33 Grad und am Wochenende absolut heißes Hochsommer. Sommerwetter bei bis zu 35 Grad.
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0: In der Landeshauptstadt kommen Sie ganz gut vorwärts, aber auf den Autobahnen ist noch einiges los. Auf der A9 gibt es Behinderungen nach einem Unfall zwischen Niemeck und Kleinmarzenz auf der Standspur. Dann staut es sich auf dem südlichen Berliner Ring nach einem Unfall und zwar zwischen dem Dreiknutetal und Michendorf. Die linke und mittlere Spur sind aktuell noch blockiert. Auf dem westlichen Berliner Ring der übliche Baustellenstau, den wir fast jeden Tag haben. Richtung Norden zwischen Großkreuz und Leest aktuell hier 20 Minuten mehr einplanen. Wir haben auch ein paar Blitzer. Der eine steht in der Bornstädter Straße in Bornstedt. In Babelsberg wird geblitzt, in der Goethestraße. Auf der 115, kurz vor dem Dreiknutetal in Langerwisch, ein Blitzer auf der Straße des Friedens. Und auf der A24 geblitzt Richtung Hamburg zwischen Pritzwalk und Mainburg. Haben Sie noch mehr entdeckt, können Sie gerne Bescheid geben. Wir haben eine Nummer für alles. Die kann man nämlich anrufen und da kann man auch WhatsApp hinschicken. Am besten per Text oder Sprachnachricht an die 0331 581 6923. Vielen Dank und eine gute Fahrt.
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0: Und wir stellen Ihnen heute zwei Kollegen der Stadtwerke vor, nämlich von der FIP. Und das ist nämlich auch ein ganz spannender Arbeitgeber. Darüber reden wir in der nächsten halben Stunde. Mein Name ist Jule Sönnigsen. Schön, dass Sie dabei sind.

0: In unserer Sendung Arbeitszeit stellen wir heute die FIP, die Verkehrsbetriebe in Potsdam, als spannenden Arbeitgeber vor. Dazu sind zwei tolle Studiogäste bei uns. Sebastian Kahle aus der Verkehrslenkung und André Braunstorff aus der Straßenbahninstandhaltung. Eure Aufgaben klingen natürlich auch nach viel Verantwortung. Das fand ich schon so, dass man das so ein bisschen raushört. Was muss man denn eigentlich mitbringen, wenn man bei der FIP arbeiten möchte?
1: Ja, so wie eben schon gesagt, ne, man sollte halt Verantwortung übernehmen können. Ruhig bleiben definitiv, auch wenn es dann mal hektisch wird, wie eben über die Themen, die wir gesprochen haben. In der Leitstelle braucht man dann ja zudem noch viel Überblick auf unseren ganzen Bildschirm, die wir da drin haben. Wir haben da, wenn ich jetzt müsste jetzt lügen, um die 16 Bildschirme, auf die wir da gucken. Technisches Verständnis natürlich von den Bussen und von den Straßenbahnen. Teamfähigkeit, ganz groß geschrieben. Ja, und nicht zu vergessen, dass man die Entscheidung nicht für sich allein trifft, sondern immer mit Blick auf den gesamten Betrieb und die Fahrgäste.
0: Was würden Sie sagen?
2: Ja, also wie Sebastian schon sagte, bei uns ist wirklich die Teamfähigkeit steht bei uns auch an erster Stelle, weil wir sehr eng zusammenarbeiten im Team, aber auch mit den anderen Abteilungen sind wir immer im Austausch und richtig. Ein gewisses Maß an Flexibilität sollte bei uns auch mitgebracht werden, da man auch mal am Wochenende mal eine Bereitschaft machen muss. Man muss auch mal an einem Sonntag anfangen. Also, dass man da, die Firma gibt einem viel, aber ein bisschen was muss man da auf jeden Fall auch mal zurückgeben im Sinne von der Flexibilität.
0: Na klar.
2: Technisches Verständnis, so wie Sebastian sagte, ist natürlich auch bei uns in der Instandhaltung natürlich eine Voraussetzung. Das sollte man schon mitbringen. Und aber auch die Qualität, also ein Qualitätsbewusstsein, dass da auch alles ordentlich gemacht wird.
0: Aber dann hat man doch auch immer ein ganz gutes Gefühl, wenn man so weiß, man hält die Stadt so ein bisschen mit am Laufen, oder?
2: Richtig, total. Also man sieht ja auch, was man tut. Man merkt, dass man auch, selbst wenn man manchmal so ein bisschen im Hintergrund arbeitet und wie Sebastian vorhin schon sagte, viele bemerken ja auch gar nichts von unserer Arbeit und so soll es ja auch sein.
0: Die FIP besucht ja regelmäßig neue Kolleginnen und Kollegen, unter anderem auch Busfahrerinnen und Busfahrer oder Fahrerinnen und Fahrer für die Tram. Warum lohnt sich's? Was würdet ihr sagen, durchaus diese Berufe für sich in Betracht zu ziehen?
1: Ja, ich sag mal, die WIP bietet natürlich auch mehr, als man halt auf den ersten Blick sieht, ne? Also natürlich sind die Fahrerinnen und Fahrer ein ganz wichtiger Teil. Ohne den fahren die Busse und Straßenbahnen nicht. Aber es gibt natürlich daneben auch noch viele andere Bereiche, wie zum Beispiel jetzt die Leitstelle, die Werkstatt, die Infrastruktur, wo ich auch hergekommen bin, die ganze Technik, den Kundenservice, also die Kundenbüros, die wir hier natürlich in der Stadt verteilt haben, die Planung und Verwaltung, die auch im Hintergrund arbeitet. Also ich sag mal, wer sich für Mobilität interessiert und was für die Stadt Potsdam tun möchte, der findet hier bei der WIP viele Möglichkeiten, würde ich mal sagen.
2: Ja, richtig. Also wie ich gerade schon sagte, es ist einfach, man hat zwar teilweise diese Hintergrundarbeit, aber man merkt ja, dass man auch Einfluss aufs Ganze haben kann und der Stadt natürlich damit auch einen Vorteil beziehungsweise einfach die Attraktivität bietet durch die Mobilität.
0: Eine Frage an Herrn Kahle ist, stimmt das eigentlich, die WIP hat eine eigene Busfahrschule? Das wissen vielleicht viele gar nicht. Was bedeutet das für Menschen, die vielleicht überlegen, mal Busfahrerin oder Busfahrer zu werden?
1: Ja, das ist richtig. Also man muss nicht fertig ausgebildeter Busfahrer oder Busfahrerin bei uns sein, weil bei uns in einer eigenen Busfahrschule, da bilden wir halt die Menschen zum Fahrdienst aus. Ne? Also ob jung, ob alt. Wer Lust hat, die Verantwortung zu übernehmen, gern mit Menschen zu tun hat natürlich und Potsdam halt mobil halten möchte, der kann dort definitiv den Einstieg schaffen und ja, ist vielleicht gerade für Quereinsteigerinnen und Quereinsteiger interessant.
0: Absolut. In wenigen Minuten sprechen wir noch ein bisschen weiter, was die FIP als Arbeitgeber so besonders macht, in unserer Sendung Arbeitszeit bei Radio Potsdam.

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0: Frische Musik bei Radio Potsdam. Holly Humberstone ist das mit To Love Somebody. Und in unserer Sendung Arbeitszeit sprechen wir heute über die FIP und wie man vielleicht Teil der Verkehrsbetriebe in Potsdam werden kann und was die Arbeit dort so besonders macht. Genau das kann ich zwei tolle Kollegen fragen, nämlich Sebastian Kahler aus der Verkehrslenkung und André Braunsdorf aus der Straßenbahninstandhaltung. Was würden Sie denn sagen, was macht die FIP aus Ihrer persönlichen Sicht als Arbeitgeber besonders?
1: Ja, also für mich war es ganz klar die Vertrauenssache. Also mir wurde ja schon früh wirklich der Meister angeboten, den ich dann auch gemacht habe, wo mich die Firma auch wirklich gut unterstützt hat und mir dann auch ja wirklich schon früh mit 25 ein Team anvertraut hat. Und das Vertrauen von meinen Führungskräften ist für mich ganz klar der entscheidende Faktor gewesen.
0: Glaube ich sofort.
2: Ja, also da bin ich voll bei dir. Ich würde aber noch die Entwicklungsmöglichkeiten halt nennen. Also ich selber habe ja auch meine Ausbildung bei der WIP gemacht als Industriemechaniker, war lange Jahre in der Gleisinstandhaltung, bin dann in die Leitstelle gewechselt, erst zum Außendienst, dann als Fahrdienstleiter. Und ja, ich sag mal, daran sieht man halt einfach, dass man sich halt bei der WIP super weiterentwickeln kann und unterschiedliche Bereiche kennenlernen kann.
0: Und was erwartet neue Kolleginnen und Kollegen ganz konkret, wenn sie vielleicht überlegen, Teil des WIP-Teams zu werden?
2: Also definitiv ein sicherer Arbeitsplatz mit einer Aufgabe, die halt wirklich gebraucht wird in der Landeshauptstadt Potsdam. Und die WIP ist halt ein großer Teil davon. Und ja, dazu kommen dann halt die fairen Rahmenbedingungen natürlich, ne, die heutzutage auch sehr wichtig sind. Arbeit im Team und wie schon gesagt, die Möglichkeit, sich halt fachlich weiterzuentwickeln.
1: Ja, also kann ich mich nur anschließen. Ich würde auch noch sagen, die tarifliche Bezahlung, man bekommt natürlich auch pünktlich sein Gehalt. Wir haben auch viele Benefits, zum Beispiel könnten wir mehrmals die Woche schwimmen gehen. Wir haben oftmals auch feste Sonderzahlungen. Wir haben eine betriebseigene Rente und kriegen natürlich auch Benefits, was die Mobilität, also das Ticket selber angeht, dass wir auch kostenfrei fahren können.
0: Das ist nicht zu unterschätzen, würde ich sagen, ja. Und wenn jetzt noch jemand hier zuhört und überlegt, oh, das klingt alles ganz schön spannend, ja, und ich würde mich vielleicht doch bei der FIP bewerben, was würden Sie dieser Person sagen?
2: Ja, also ich würde einfach sagen, einfach genauer hinschauen, vielleicht auf unserer Homepage, dann mit uns ins Gespräch kommen und ja, wie schon so oft erwähnt, dass viele gar nicht wissen, wie vielseitig es bei uns ist. Es gibt so viele Möglichkeiten, ob im Fahrdienst, in der Technik, in der Leitstelle oder halt in anderen Bereichen, im Kundendienst. Also wer Verantwortung übernehmen möchte und Lust hat, Potsdam Bewegung zu behalten, der ist hier genau richtig.
1: Ja, richtig, genau. Bei uns gibt es viele spannende Aufgaben. Wir haben auch viele offene Stellen ausgeschrieben. Darauf kann man sich jederzeit gerne bewerben. Sind rundum ein nettes Team, tolle Kollegen von oben bis unten. Alles super.
0: Ich glaube, ihr seid beide ein bestes Beispiel dafür. Danke, lieber Herr Kahler, lieber Herr Braunsdorf, für die Einblicke hinter die Kulissen der FIP heute. Und vielleicht wurde ja auch so ein bisschen deutlich, damit Potsdam in Bewegung bleibt, braucht es eben viel mehr als Busse und Bahnen. Es braucht Menschen, die auch den Verkehr koordinieren, die Fahrzeuge instand halten, Entscheidungen treffen, Fahrgäste sicher ins Ziel zu bringen und gemeinsam dafür zu sorgen, dass die Mobilität im Alltag eben funktioniert. Und wer neugierig geworden ist und sich vielleicht vorstellen kann, Teil des FIP-Teams zu werden, alle Einstiegsmöglichkeiten und Informationen gibt es unter swp-potsdam.de/karriere zu finden. Und wenn mir das zu schnell gegangen ist, ist es auch kein Problem. Ab morgen gibt es diese Sendung nochmal zum Nachhören bei uns in der Mediathek. Und die Seite kann man sich merken, radio-potsdam.de. Vielen Dank, dass ihr da wart.
1: Dankeschön.
2: Ciao, danke.

0: David Guetta mit Forever Young. Wir haben es gleich 18 Uhr, das heißt, ihr habt unerhört an eure Jugendsendung vom Radio Potsdam.
1: Und in der nächsten halben Stunde gibt's auch natürlich die beste Mucke dazu.
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1: Sido mit 1000 Tattoos ist mit dabei. Außerdem aktuelles von Ava Max.

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1: Ich bin Dirk Zeitler. Ist der Staat beim Bürgergeld zu großzügig? Die Koalition hat lange darüber gestritten. Ab dem 1. Juli gelten nun neue Regeln. Innenminister Dobrindt sieht die Chance auf Milliardeneinsparungen. Unterstützung im Grundsatz kam von der CSU im Bundestag. Scharfer Widerspruch dagegen vom Koalitionspartner SPD und aus der Opposition.
2: Kürzungen bei der Grundsicherung würden weder erhebliche Einsparungen bringen, noch die Wirtschaft wieder in Schwung. Davon ist Bernd Rützel von der SPD überzeugt. Er ist der Vorsitzende des Sozialausschusses im Bundestag. Den Vorschlag des Innenministers hält er für realitätsfern, genauso wie die Grünen im Bundestag. Dobrindts Politik sei unseriös. Auch der Sozialverband Deutschland blickt kritisch auf die Einsparpläne. Kürzungen bei der Grundsicherung würden das Existenzminimum angreifen, das verfassungsmäßig garantiert ist. Außerdem würde das Betroffene noch ärmer machen und die Gesellschaft weiter spalten. Fiona Reinhardt, Nachrichtenredaktion.
1: Zwei Tage vor der geplanten Unterzeichnung des Iran-Rahmenabkommens hat US-Präsident Trump dem Land erneut gedroht. Wenn sie sich nicht benehmen, werden wir direkt wieder damit beginnen, Bomben mitten auf ihre Köpfe zu werfen, sagte Trump am Rande des G7-Gipfels am Genfer See. Trump hat in der vergangenen Woche ähnlich gedroht. Die schwerkranke norwegische Kronprinzessin Mette Marit hat eine neue Lunge bekommen. Das teilte das norwegische Königshaus mit. Die Lungentransplantation sei soweit erfolgreich verlaufen, zitierte das norwegische Königshaus das Universitätskrankenhaus in Oslo.
3: Der Eingriff wurde seit Monaten vorbereitet, aber dass es jetzt auf einmal so schnell ging, damit hatte doch niemand gerechnet. Erst Anfang Juni kam Mette Marit auf die Warteliste für eine neue Lunge. Jetzt hat sie sie schon bekommen und die OP scheint geglückt zu sein. Ohne das Spenderorgan hätte die Norwegerin noch rund ein Jahr zu leben gehabt. Nun stehen ihre Chancen deutlich besser. Aus Skandinavien, Julia Weschenbach.
1: Mit dem Zug kostenlos ins Nachbarland. Deutschland und Polen spendieren jeweils 30.000 jungen Leuten einen Bahnpass für eine Erkundungsreise. Die deutsch-polnischen Freundschaftspässe sind für Personen zwischen 18 und 27 Jahren bestimmt. Gelten sollen sie für eine kostenlose An- und Abreise im Heimatland sowie für 7 flexible Reisetage im Nachbarland. Bewerben kann man sich ab September.
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5: Ach Leute, da ist er ja wieder. Wir dachten schon, er wäre fast verloren, aber er lässt uns nicht im Stich. Der Sommer. 23 Grad haben wir aktuell noch in Potsdam und endlich fühlt sich das Ganze wieder nach Freibad, Eis und draußen sein an. Morgen kratzen wir dann schon an den 30 Grad und am Freitag wird es nochmal richtig heiß mit bis zu 33 Grad.
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6: Was soll ich euch sagen? Im Stadtverkehr Potsdam und auch draußen auf den Autobahnen, da rollt's mir, ist nichts gemeldet. Aber es wird geblitzt und zwar in Bornstedt auf der Bornstedter Straße bei Tempo 50 und gerade noch gemeldet in Babelsberg Nord auf der Beringstraße bei Tempo 30. Wenn du noch was anderes gesehen haben solltest, Staus, Blitzer, andere Verkehrsstörungen, dann einmal gerne petzen bei uns an unsere Nummer für alles. Das ist die 0331 581 692 und die 30. Wir sagen schon mal Dankeschön fürs Melden und wünschen eine gute und sichere Fahrt.
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Ja, hallo erstmal. Ich weiß gar nicht, ob Sie es wussten, aber mein Name ist Rüdiger Hoffmann und Sie hören Radio Potsdam und ich wünsche euch noch einen ganz schönen Tag.

0: Boy Loco mit Praised You hier auf Radio Potsdam. Bei dir läuft unerhört. Das ist die Jugendsendung hier in der Stadt. Und Leute, erinnert ihr euch eigentlich noch an unser erstes Radio Potsdam Sommeralbum? Ja, das war schon ziemlich stark, ne?
1: Ja, es war richtig geil. Aber dieses Jahr legen wir nochmal ordentlich eine Schippe drauf. Am 26. Juni kommen gleich zwei echte Stars nach Potsdam. Kamerad und Iggy Kelly verwandeln die Now Sports Rockwiese in ein riesiges Open-Air-Party. Kamerad kennt ihr wahrscheinlich schon von Songs wie...
0: I Believe. Die wurden mittlerweile schon millionenmal gestreamt. Seine Musik, die läuft in ganz Europa im Radio. Bei The Voice of Germany saß er sogar als Coach auf dem roten Stuhl. Aber bevor er uns bei uns in Potsdam auf der Bühne steht und uns besucht, wollten wir natürlich ein bisschen besser über ihn Bescheid wissen.
1: Ja, denn wusstet ihr, dass Kamerad ein 1-0-Abi gemacht hat mit, passt auf, Mathe und Englisch als Leistungskurs.
0: So krass, oder?
1: Ja.
0: Schon mal auf gar keinen Fall gewählt.
1: Wir haben ihn auf jeden Fall gefragt, wie das damals eigentlich so bei ihm zu Hause angekommen ist.
2: Ja, es klingt total absurd eigentlich, wenn man mit einem Musiker spricht, der irgendwie seit 10, 11 Jahren das versucht, beruflich zu machen und am Anfang wirklich fast schon kläglich gescheitert ist. Und ich war lange wirklich pleite und konnte meine Miete nicht bezahlen und habe aber kurz vorher eben dieses sehr gute Abitur gemacht, tatsächlich 1,0. Ich habe es nie gebraucht, kann ich sagen. Es war aber irgendwie immer schon so, dass ich ein ehrgeiziger Mensch war und gemerkt habe, naja gut, wenn ich das irgendwie rausholen kann, dann mache ich es doch. Dann habe ich zumindest alle Optionen offen. Habe aber dann gemerkt, dass genau die Option, die ich wirklich will, nicht in den Schulabschluss zusammenhängt. Aber ich sag mal so, es ist natürlich irgendwie besser, es zu haben, als es dann noch zu brauchen. Aber es hätte vielleicht auch, also es hätte auch 1,5 gereicht, muss ich sagen.
0: Chapeau, ganz ehrlich,
1: ja,
0: oder?
1: Respekt. Also wenn man jetzt mit so einem Abi nach Hause kommt, hören ja viele von ihren Eltern wahrscheinlich, ja, jetzt mach aber auch was Vernünftiges daraus, ne? Wie war das denn bei deinen Eltern so?
2: Ja, es ist, glaube ich, schon so gewesen, dass es wahrscheinlich im positivsten Sinne hinter meinem Rücken natürlich Sorgen meiner Eltern gab und dass die sich zusammen irgendwie hingesetzt haben und gesagt haben, sag mal, was haben wir jetzt, was ist genau, warum tut er das? Aber es ist so, dass die mich von vornherein immer total unterstützt haben und auch mein Vater hat immer total dran geglaubt, weil er hat selber bei mir in der Band gespielt, dass ich keinen anderen Bassisten hatte und hat selber Musik gemacht früher, nie beruflich, aber er hat diesen Traum so gut verstehen können, glaube ich. Und deshalb gab es mir gegenüber nie diese Zweifel und nie dieses, mach doch mal was anderes, sondern eher das Gegenteil, dass meine Eltern sogar wirklich damals einen Kredit für mich aufgenommen haben, um das überhaupt möglich machen zu können. Und also um das letzte Mal nochmal zu sagen, wir drehen nochmal ein Musikvideo, wir gehen nochmal ins Studio. Und dafür bin ich sehr dankbar, weil ich glaube, ohne das wäre es nicht gegangen. Gleichzeitig kann ich aber auch alle Sorgen verstehen und jeden Moment, wo die beiden zusammensaßen und sich gedacht haben, kann der nicht einfach nur Anwalt werden?
0: Ja, und umso schöner ist ja eigentlich, dass er seine Eltern durch seinen Erfolg auch heute etwas zurückgeben kann.
2: Total. Also ich finde es super schön, dass meine Eltern wirklich jetzt zu Konzerten kommen und einfach sich daraus so kleine Urlaube bauen und einfach ein schönes Wochenende zum Beispiel jetzt im Sommer machen und einfach mitfahren. Man hört immer raus, wenn meine Eltern im Publikum sind, also manchmal haben wir das Glück und wir spielen vor 20.000 Leuten, dann nicht, aber in überschaubaren Mengen gibt es immer mal wieder einen Mann, der sehr laut Timmy ruft und dann weiß ich immer, mein Vater ist heute da und das ist cool, dass das für die halt so ein Hobby geworden ist, das so zu begleiten und dass sie natürlich in keinem Risiko mehr drin hängen und das fühlt sich schon gut an und das macht dann auch glücklich, dass man solche Sachen zusammen erleben darf.
0: Was für ein cooler Papa. Leute, Kamerad, komm zu uns nach Potsdam. Gemeinsam mit Iggy Kelly holen wir für euch zwei Stars an einem Abend in unsere Stadt und das zu einem wirklich fairen Preis, finde ich. Die Tickets kosten auf Eventim aktuell 39 Euro.
1: Ja, also Leute, seid schnell und schnappt euch noch welche, bevor alle ausverkauft sind. Das Wetter soll ja auch wirklich Bombe werden. Unerhört ist heute bei euch die Jugendsendung hier auf Radio Potsdam. Tschüss!

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0: Aktuelles von James Arthur, Bittersweet Love, hier auf Radio Potsdam. Bei dir läuft Unerhört, die Jugendsendung hier im Sender. Und Leute, wir bereiten uns hier bei Unerhört ja schon mal auf das Radio Potsdam Sommer Open Air nächste Woche vor. Am Freitag ist es nämlich. Und eine Frage, die uns in den letzten Tagen wirklich oft erreicht hat, ist, wie kommt man eigentlich dorthin?
1: Ja, und da haben wir natürlich was für euch organisiert. Wenn ihr mit den Öffis unterwegs seid, könnt ihr ganz entspannt mit Bus oder Tram bis zum Bahnhof Rehbrücke fahren und von dort bringt euch zwischen 18 und 19 Uhr ein Shuttlebus direkt zum Veranstaltungsgelände. Und auch nach dem Konzert könnt ihr ganz entspannt sein und müsst euch keine Gedanken darum machen. Zwischen 22.30 Uhr und 23.30 Uhr fahren dann nämlich wieder Shuttlebusse wieder zurück zum Bahnhof Rehbrücke. Und falls ihr doch mit Auto unterwegs seid und einen Parkplatz sucht, gibt es direkt am Open-Air-Gelände keine Parkmöglichkeiten. Dafür könnt ihr auf dem Parkplatz am Sportplatz in Samund parken. Auch von dort fährt ein Shuttlebus direkt zum Konzertgelände und später wieder zurück. Also ganz entspannt.
0: Ja, heißt also egal, ob mit Bus, Bahn oder Auto, wir bringen euch entspannt zum Radio Potsdam Sommer Open Air und natürlich auch wieder nach Hause. Leute, ich hoffe, wir sehen uns dort nächsten Freitag. Tickets gibt's jetzt auf eventim.de für 39 Euro. An der Abendkasse wird das Ganze dann teurer, 10 Euro teurer. Also seid auf jeden Fall schnell. Ich hoffe auch, dass es nicht allzu schnell ausverkauft ist. Ich freue mich auf jeden Fall auf euch. Hier läuft Unerhört Potsdams einzige Jugendsendung mit Ava Max jetzt und Torn.

0: 17 hier auf Radio Potsdam. Bei dir läuft unerhört Potsdams einzige Jugendsendung. Und Leute, in der nächsten halben Stunde, da gibt's ja einen Song, bei dem klopft mein Herz einfach immer ein Stückchen höher. Und zwar der hier von Ed Sheeran. Hat auch eine ganz einfache Begründung, weil mit Castle on the Hill hat er nämlich letztes Jahr seine Tour immer eröffnet. Und ich muss sagen, als ich auf dem Konzert war, bestes Feeling. Und außerdem ist auch noch der hier mit dabei. Dermot Kennedy mit Funeral. Das gibt's auf jeden Fall nach den Nachrichten für dich.
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2: Mit einer Tausch, guten Abend. Brandenburg hat Ende vergangenen Jahres etwas weniger Einwohner gehabt als noch ein Jahr zuvor. Nach Angaben des Amts für Statistik lebten rund 2,55 Millionen Menschen im Land, knapp 4.900 weniger als Ende 2024. Grund dafür ist vor allem, dass erneut deutlich mehr Menschen gestorben sind als geboren wurden. Die Zuwanderung konnte diesen Rückgang nicht vollständig ausgleichen. Damit verzeichnet Brandenburg erstmals seit mehreren Jahren wieder einen Bevölkerungsrückgang. Der geplante Unicampus auf dem Brauhausberg könnte schon im kommenden Jahr das Baurecht vorliegen. Nach Angaben des Rathauses kommt das Großprojekt der Hasso-Plattner-Stiftung deutlich schneller voran als ursprünglich erwartet. Geplant ist ein moderner, weitgehend autoarmer Campus mit viel Grün, Solaranlagen und einer guten Anbindung für Busse und Fahrräder. Der denkmalgeschützte frühere Landtag soll erhalten bleiben und künftig Teil des neuen Universitätsstandorts werden. Der Besuch im Theater wird in Brandenburg zur neuen Spielzeit vielerorts teurer. Auch das Hans-Otto-Theater in Potsdam hebt seine Eintrittspreise an. Hintergrund sind gestiegene Kosten für Personal, Energie und den laufenden Betrieb. Nach Angaben der Theater sollen die Erhöhungen jedoch moderat ausfallen. Gleichzeitig wollen die Häuser weiterhin vergünstigte Tickets für Kinder, Jugendliche, Studierende und andere Ermäßigungsberechtigte anbieten. Soweit das Neueste aus Potsdam und der Umgebung. Die nächsten Nachrichten aus Deutschland und der Welt dann wieder zur vollen Stunde.
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3: Der Sommer hat die letzten Wochen vielleicht ein bisschen geschwächelt, aber jetzt versucht er offenbar alles auf einmal wieder nachzuholen. 23 Grad haben wir noch aktuell hier vorm Studio und morgen dann 30 Grad und Freitag sogar 33 Grad. Also Sonnencreme raus und ganz wichtig, Wasserflasche nicht vergessen.
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0: Im Potsdamer Stadtverkehr und auch draußen im Umland auf den Autobahnen sieht, soweit gut aus ist, rollt für dich. Aber Fuß vom Gas ist nämlich einmal in Bornstedt und zwar auf der Bornstedter Straße bei Tempo 50 und auch nochmal in Babelsberg Nord auf der Beringstraße bei Tempo 30. Du hast noch was anderes gesehen? Ja, dann gerne melden. Ganz bequem bei uns per WhatsApp oder auch per Anruf an unsere Nummer für alles. Das ist die 0331 581 692 und die 30. Dankeschön schon mal fürs Melden und eine gute Fahrt.
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0: Es ist wirklich nicht mehr lange hin. Am Freitag ist es soweit. Wir haben unser zweites großes Sommer-Open Air mit Kamrat und Iggy Kelly. Ey, das sind wirklich zwei Weltstars. Olga, es wird der Hammer, oder? Du wirst auch vorne mit tanzen.
3: Ich freue mich so doll. Ich zähle wirklich schon die Tage bis zum nächsten Freitag. Richtig geil.
0: Wirklich, es wird so cool. Leute, es gibt auch noch Tickets auf eventim.de für 39 Euro. Also seid schnell, schlagt da auf jeden Fall mal zu. Und wir von Unerhört hatten auch noch das Glück. Und zwar konnten wir nämlich mit den beiden Künstlern sprechen. Mit Kamrat haben wir gerade eben ja schon mal gesprochen. Machen wir auch später nochmal. Und Iggy Kelly war bei uns auch im Studio. Was er übrigens so über Potsdam denkt und vor allem wie so eine Vorbereitung vor so einem Sommer-Open-Air für einen Künstler aussieht. Das erfahrt er gleich.
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0: Moskenner mit Rhythm Unknown hier auf Radio Potsdam. Bei dir läuft übrigens unerhört, das ist die Jugendsendung hier auf dem Sender. Und Leute, wir zählen ja mittlerweile wirklich schon die Tage. Am Freitag, also dem 26. Juni, nächsten Freitag, steigt unsere Radio Potsdam Sommer Open Air auf der Nowsports Rockwiese. Und mit Kamrat und Iggy Kelly stehen gleich zwei richtig starke Acts auf der Bühne. Bevor Iggy nächste Woche bei uns in Potsdam auftritt, war er natürlich schon mal bei uns zu Gast und hat ein bisschen aus dem Nähkästchen geplaudert. Wir wollten natürlich erstmal wissen, wo kommt denn eigentlich seine Leidenschaft zur Musik her?
1: Ich habe mit 13 auf jeden Fall gemerkt, dass Musik mehr als nur ein Hobby ist. Das war bei The Voice Kids damals auf der Bühne und da dachte ich mir so, boah, das macht ja echt Spaß. Und dann hat sich das im Laufe der Jahre vor allem auch durch Songwriting sehr stark ausgeprägt. Also habe dann angefangen, Songs selber zu schreiben und dann irgendwie das Bedürfnis gehabt, Musik zu machen und nicht nur ein bisschen, sondern voll viel. Und so kam das zustande. Also ich glaube, das war so ein schleichender Prozess.
0: Ja, jetzt muss man ja sagen, die Kelly Family kennt ja vielleicht jeder oder wahrscheinlich jeder hier aus Potsdam, aber mal andersrum. Wie sieht's denn mit Potsdam aus? Was verbindet Iggy eigentlich mit unserer Stadt?
1: Es ist quasi die große Premiere, weil es irgendwie das erste Mal ist, dass ich hier für was ganz Besonderes herkomme. Ich kann mich auf jeden Fall sehr gut an Potsdam erinnern. Also ich bin jetzt irgendwie 20 Minuten zu Fuß hierher gelaufen und habe super viel wiedererkannt. Ich weiß aber nicht woher. Aber ich kann eins sagen, dass ich nach dem 26. Juni auf jeden Fall Potsdam tief in meinem Herzen geschlossen haben werde. Jetzt natürlich auch schon, aber da wahrscheinlich noch mehr, bin ich mir sicher.
2: Wow, und nächste Woche steht er dann bei uns auf der Bühne. Aber wie bereitet man sich denn eigentlich auf so ein Open-Air-Konzert vor? Also macht man davor nochmal extra Gesangsübungen oder ist man da einfach nur aufgeregt?
1: So richtig Stress werden wir nicht haben, weil wir natürlich frühzeitig alles organisieren. Aber auf jeden Fall sind jetzt noch ein paar Sachen, die geklärt werden müssen. Setlist, welche Reihenfolge. Ich freue mich sehr drauf, weil ich darf eine Stunde spielen, wo ich richtig Bock drauf habe. Und ich kann auch einen neuen Song spielen, den ich dann zum ersten Mal hier in Potsdam dann performen werde.
2: Wow, wir freuen uns auf jeden Fall richtig. Und Leute, wenn ihr Iggy noch ein bisschen besser kennenlernen wollt, dann schaut unbedingt mal auf unserem Instagram-Kanal vorbei. Da haben wir mit ihm ein paar richtig coole Reels gedreht. Ihr findet uns unter Radio Potsdam Official. Oder noch besser, ihr kommt einfach nächsten Freitag direkt zum Radio Potsdam Sommer Open Air. Tickets gibt's aktuell bei Eventim für 39 Euro.
0: Ganz ehrlich, soll einer nochmal sagen, nach Potsdam kamen keine Stars, oder?
2: Ja, auf jeden Fall.
0: Bei dir ist unerhört an mit der besten Musik. Hier die Jugendsendung auf Radio Potsdam mit Taylor Swift und Opalite. Einen schönen Mittwochabend euch.

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Maroon 5 mit Animals hier bei Unerhört. Das ist die einzige Jugendsendung der Stadt, in der wir jede Woche das Mikrofon für euch übernehmen. Und was auch nicht da fehlen darf, ist das unerhörte Wissen. Und Leute, bei dieser Nachricht, die wir heute für euch haben, läuft mir wirklich das Wasser im Mund zusammen. Denn diesen Sommer bekommt Potsdam tatsächlich einen Cinemood Store. Und für alle, die den Hype noch nicht mitbekommen haben, Cinemood ist dieser geile Zimtschneckenladen, der auf TikTok und Instagram wirklich komplett durch die Decke gegangen ist. Die Teile gibt's in allen möglichen Sorten und ich sag's euch ganz ehrlich, ich habe in Berlin schon wirklich ein paar probiert und die sind wirklich gefährlich lecker. Also, ab diesem Sommer findet ihr Cinemood in den Bahnhofspassagen hier in Potsdam und falls ihr euch fragt, wo ihr mich zur Eröffnung findet, wahrscheinlich ganz vorne in der Schlange mit einer richtig geilen Red Velvet Zimtschnecke in der Hand. Das ist unerhört, jeden Mittwochabend hier bei euch, die einzige Jugendsendung der Stadt.

0: Tom Walker mit Echoes gibt uns auf jeden Fall ein paar Ohrwürmer für mit den Mittwochabend hier. Und das geht natürlich genauso weiter jetzt gleich mit dem hier. Good Old Days gibt's in der nächsten halben Stunde gemeinsam mit Raven Lynae. Love Me Not. Bestimmt schon das ein oder andere Mal bei TikTok gehört. Geht's auf jeden Fall gleich nach den News hier auf Radio Potsdam.
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2: Ich bin Anne Tausch und das ist das Top-Thema der Stunde. Der geplante Unicampus auf dem Brauhausberg kommt schneller voran als erwartet. Nach Angaben der Stadt könnte bereits im kommenden Jahr das Baurecht vorliegen für das Großprojekt der Hasso-Plattner-Stiftung. 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
3: Ich bin Dirk Zeitler. Ist der Start bei

0: Existenzminimum angreifen, das verfassungsmäßig garantiert ist. Außerdem würde das Betroffene noch ärmer machen und die Gesellschaft weiter spalten. Fiona Reinhardt, Nachrichtenredaktion.
1: Bundeskanzler Merz äußert sich besorgt über eine mögliche weitere Eskalation des Konflikts zwischen Israel und dem Libanon und ruft zur Mäßigung auf. Wir haben Verständnis für das Sicherheitsinteresse Israels, aber das darf nicht so weit gehen, dass ein ganzer Staat in der Nachbarschaft destabilisiert wird, sagte er zum Abschluss des G7-Gipfels im französischen Evian der ARD. Optimistisch äußerte sich Merz über die Erfolgsaussichten der Ankündigungen von US-Präsident Trump, die für die weltweite Energieversorgung wichtige Straße von Hormuz werde demnächst wieder frei befahrbar sein. Die schwerkranke norwegische Kronprinzessin Mette Marit hat eine neue Lunge bekommen. Das teilte das norwegische Königshaus mit. Die Lungentransplantation sei soweit erfolgreich verlaufen, zitierte das norwegische Königshaus das Universitätskrankenhaus in Oslo.
2: Der Eingriff wurde seit Monaten vorbereitet, aber dass es jetzt auf einmal so schnell ging, damit hatte doch niemand gerechnet. Erst Anfang Juni kam Mette Marit auf die Warteliste für eine neue Lunge. Jetzt hat sie sie schon bekommen und die OP scheint geglückt zu sein. Ohne das Spenderorgan hätte die Norwegerin noch rund ein Jahr zu leben gehabt. Nun stehen ihre Chancen deutlich besser. Aus Skandinavien, Julia Weschenbach.
1: Zum Sport. RB Leipzig hat sich von Trainer Ole Werner getrennt. Das gab der Fußball-Bundesligist bekannt. Auch die Co-Trainer Torm Zichon und Patrick Kohlmann sind laut Mitteilung freigestellt.
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4: So, normalerweise schaut man auf die Wetter-App und denkt, na mal sehen. Und so war es ja auch die letzten Tage. Aber diese Woche schaut man drauf und denkt, oha. Also 23 Grad haben wir aktuell noch und morgen werden es knapp 30 Grad und am Freitag dann sogar 33. Das wird ordentlich heiß, also Wasser nicht vergessen.
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4: Im Potsdamer Stadtverkehr und auch im Umland kommst du gut durch, da ist mir nichts gemeldet. Aber es wird geblitzt bei uns in der Stadt und zwar einmal noch in Bornstedt auf der Bornstedter Straße und in Babelsberg Nord auf der Beringstraße und das bei Tempo 30 und gerade reingeflutscht und zwar noch in der Innenstadt am Kanal bei Tempo 30. Du hast noch was anderes gesehen? Dann gerne einmal melden, bequem per WhatsApp oder auch per Anruf an unsere Nummer für alles. Das ist die 0331 581 692 und die 30. Wir danken dir schon mal fürs Melden und wünschen dir eine gute und sichere Fahrt.
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4: Heute Abend begleiten wir dich. Ich bin Selina.
7: Und ich bin Olga. Hi.
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0: Rihanna mit Umbrella gibt so ein bisschen Partystimmung hier auf Unerhört. Das ist Potsdams einzige Jugendsendung. Und Leute, nächste Woche Freitag steigt unser zweites Radio Potsdam Sommer Open Air mit Kamrat und Iggy Kelly. Und wir freuen uns jetzt schon riesig drauf, muss man ja schon so sagen. Vorhin haben wir schon ein bisschen mit Kamrat gequatscht. Da hat er uns erzählt, warum er sich trotz seines 1,0 Abis am Ende für die Musik entschieden hat. Und dann kann man ja sagen, 2022 landet er nämlich mit dem hier. I Believe, einen internationalen Hit, war als Vorband mit Sunrise Avenue unterwegs und saß dann nur 2 Jahre später plötzlich als Coach bei The Voice of Germany. Aber ganz ehrlich, wie fühlt sich das denn eigentlich an, zu so einer großen Musik-TV-Sendung als Jury eingeladen zu werden? Ist ja eigentlich auch so ein Karrieresprung.
1: Ich erinnere mich ganz genau, als ich den Anruf bekommen habe und es gemerkt habe, es geht hier nicht um irgendwie einen Online-Coach oder um ein anderes Format, was zufällig genauso heißt, sondern es geht wirklich um die TV-Show und einen Stuhl in dieser TV-Show. Dann selber quasi angefragt zu werden und auch den Mut zu spüren und auch den Glauben von allen Leuten, die das ja auch initiiert haben, dass ich da reinpasse. Das war krass. Es hat aber auch ein bisschen natürlich mir Angst gemacht, weil ich nicht wusste, was mich erwartet. Und dann war es super gut, jemanden zu haben wie Samu, den ich halt kannte und mit dem ich wusste, okay, wenn ich mal nicht weiß, was zu tun ist, also wenn ich die Toilette mal nicht finde, kann ich immer Samu fragen. Und wenn ich mal nicht weiß, wie man diesen Stuhl jetzt dreht oder was man macht, dann hat er das auch schon von selber ganz gut gemacht, dass er mich wie so ein großer Bruder an die Hand genommen hat. Und wir haben ein total gutes Verhältnis seitdem und viel mehr Kontakt auch noch als vorher. Und ich bin total dankbar, dass er ja mir einfach geholfen hat, so ein bisschen Fuß zu fassen. Und dann hat das zusammen richtig viel Spaß gemacht.
2: Okay, also mittlerweile steht Kamrat selbst ja auf den größten Bühnen Deutschlands und deshalb wollten wir von ihm wissen, wie das eigentlich so ist, wenn er neue Songs schreibt. Hat er da schon eine Idee im Kopf, wie die später live mit seiner Band vor tausenden Menschen klingen sollen?
1: Jein, also es gibt Songs, wo es halt einfach sofort da ist, weil der Song vielleicht in sich halt auch schon so eine liveigen Gedanken hat. Trotzdem ist es dann live doch schon mal so, also meine Songs, das bekomme ich auch oft zu hören, sind relativ kurz, also meistens so um die 2:30. Live müssen wir die natürlich immer verlängern, weil sonst ist das Lied schneller vorbei, als man irgendwie weiß ich nicht, sich das Bier vom Stand geholt hat. Und da muss man dann schon drüber nachdenken. Ich habe auch eine Band, mit der ich sehr lange zusammenarbeite. Ich liebe einen strukturierten Popsong, der ins Ohr geht und gefühlt schnell vorbei ist, damit ich ihn nochmal hören will. Ich liebe aber auch ein 2-minütiges Gitarrensolo. Und ich weiß, dass ich live dieses Gitarrensolo machen kann und eben für Radio, TikTok, Spotify und Co. Halt eher wahrscheinlich das mehr auf den Punkt bringen muss. Und schön ist, dass ich beides machen darf.
2: Ah ja, cool. Und jetzt kommt noch etwas, das uns selbst total überrascht hat, wenn Kamrat nächste Woche am 26. Juni hier bei uns Radio, bei unserem Radio Potsdam Sommer Open Air auf die Bühne kommt, dann wird das tatsächlich eine Premiere, denn obwohl er schon so viele Konzerte gespielt hat, war er mit seiner Band noch nie live hier in unserer Stadt.
1: Ich habe noch nie live in Potsdam gespielt, das stimmt. Ich war in Potsdam schon mal irgendwie auf Promotour. Er war einmal bei einem sehr guten Italiener in Potsdam essen. Das war auch sehr, sehr gut. Bin schon mal durchgefahren, aber ich hatte noch nie so ein Live-Konzerterlebnis. Und das ist ja auch voll geil. Das heißt, man trifft neue Leute, man hat irgendwie nochmal ein neues Erlebnis. Und vielleicht finde ich auch diesen sehr guten Italiener wieder. Denn für mich gehört ja gutes Essen auch zum Reisen dazu irgendwie.
2: Okay, Leute, also das wäre doch glatt gelacht, wenn wir seinen Lieblingsitaliener nicht finden, oder? Also wir freuen uns schon so sehr, 2 Stars hier in Potsdam begrüßen zu dürfen. Iggy Kelly und Kamrat stehen schon 9 Tagen nächsten Freitag bei uns in Potsdam auf der Bühne, bei unserem zweiten großen Radio Potsdam Sommer Open Air. 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
0: Bei dir ist Unerhört an, die Jugendsendung hier auf Radio Potsdam und ich würde sagen, wir holen uns doch schon mal einen kleinen Vorgeschmack von Kamrat. Hack Yourself direkt ins Radio rein. Üben wir doch schon mal ein bisschen. Hier ist Unerhört.

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0: Save My Soul hier am Mittwochabend. Unerhört ist an bei euch und ein paar Minuten vor 7:30 ist gerade eine Sprache bei uns reingeflattert und zwar mit einem Musikwunsch.
1: Oh, hier ist Hendrik. Ich wünsche mir gerne von Apache 207 Breaking Your Heart. Danke.
2: Ey Hendrik, Safe Apache spielen wir für dich. Da muss ich ja immer an seine Tour denken, ne? Olga, kennst du die auch? Die war ja so krass mit diesem Flugzeug als Bühne.
0: Ja, ja. War mega, mega geil. Also Hendrik, dreh gerne auf und alle anderen auch. Und falls ihr auch mal einen Musikwunsch habt, schreibt uns doch auch so wie der Hendrik an die 0331 581 692 und die 30. 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

0: Love Me Not hier auf Radio Potsdam. Bei dir läuft unerhört die einzige Jugendsendung der Stadt, natürlich mit der besten Musik für dich. Tiffany Harris mit Breathe. Einmal zum Ein- und Ausatmen für den Feierabend. Gemeinsam mit Peter Fox. Fieber haben wir für dich mit dabei, direkt nach unseren Lokalnews.
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2: Mit Anne Tausch, guten Abend. Für den geplanten Unicampus auf dem Brauhausberg könnte schon im kommenden Jahr das Baurecht vorliegen. Nach Angaben des Rathauses kommt das Großprojekt der Hasso-Plattner-Stiftung deutlich schneller voran als ursprünglich erwartet. Geplant ist ein moderner, weitgehend autoarmer Campus mit viel Grün, Solaranlagen und einer guten Anbindung für Busse und Fahrräder. Der denkmalgeschützte frühere Landtag soll erhalten bleiben und künftig Teil des neuen Universitätsstandorts werden. In Teltow entsteht ein neuer Treffpunkt für Jugendliche direkt am S-Bahnhof. Die Anlage mit angelegter Mountainbike-Strecke, Volleyballfeld und Pavillon wird am Samstag, dem 20. Juni, offiziell eröffnet. Die Stadt investierte rund 700.000 Euro in das Projekt. Der neue Freizeitbereich soll jungen Menschen mehr Möglichkeiten für Sport, Bewegung und Begegnung bieten. Die Brandenburger Landesregierung hat eine Neufassung des Brand- und Katastrophenschutzgesetzes auf den Weg gebracht. Künftig sollen Betriebs- und Werkfeuerwehren einfacher die freiwilligen Feuerwehren vor Ort unterstützen können, auch um Personalengpässe auszugleichen. Außerdem werden die Pflichten ehrenamtlicher Einsatzkräfte klarer geregelt und die rechtlichen Grundlagen für den Einsatz von Drohnen im Brand- und Katastrophenschutz angepasst. Über den Gesetzentwurf berät nun der Landtag. Soweit das Neueste aus Potsdam und der Umgebung. Die nächsten Nachrichten aus Deutschland und der Welt dann wieder zur vollen Stunde.
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3: So, nach dem ganzen Hin und Her der letzten Tage hat der Sommer offenbar beschlossen, direkt auf Maximum zu drehen. 23 Grad haben wir hier aktuell noch vorm Studio und morgen werden es dann schon knapp 30 Grad und am Freitag sogar 33. Das eskaliert wettertechnisch wirklich gerade total.
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0: Leute, im Stadtverkehr und auch draußen auf den Autobahnen habt ihr freie Fahrt. Aber die stellen gerade richtig Blitzer auf hier in der Stadt. Einmal blitzen sie auf der Bornstädter Straße bei Tempo 50. In der Innenstadt bei Tempo 30 am Kanal. Dann nochmal in Babelsberg Nord auf der Beringstraße bei Tempo 30. Und ebenfalls in Babelsberg bei Tempo 30 auf der Marlene-Dietrich-Allee. Wenn du noch was anderes gesehen haben solltest, Staus, Blitzer, andere Verkehrsstörungen, freuen wir uns über eine Nachricht von dir an unsere Nummer für alles. Das ist die 0331 581 692 und die 30. Wir danken dir schon mal im Voraus und wünschen eine gute und sichere Fahrt.
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0: Es gibt ja im Jahr immer so Highlights, oder Olga? Auf die man sich so besonders freut. Irgendwie Geburtstag, man hat ein cooles Konzert, irgendwie sowas. Kennst du es auch?
3: Ja, Sommerferien.
0: Sommerferien
3: aber
0: auf jeden Fall.
3: Diese Woche erwartet uns ja schon was richtig Cooles, nämlich unser Sommer-Open-Air mit Iggy Kelly und Kamrat.
0: 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Stimmt. 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

0: Unerhörtes an bei euch, die Jugendsendung hier aus Potsdam. Hi, und Leute, mal ganz ehrlich, wie oft bekommt man eigentlich die Chance, zwei Künstler, die sonst durch ganz Deutschland touren, direkt hier bei uns in Potsdam live zu erleben?
1: Ja, genau das passiert am 26. Juni bei Radio Potsdam Sommer Open Air auf der Now Sports Rockwiese. Mit dabei Kamrat und Iggy Kelly. Und bevor Iggy nächste Woche bei uns auf der Bühne steht, wollten wir ihn noch ein bisschen besser kennenlernen.
0: Denn wir sehen ihn immer auf Konzerten, auf Social Media oder auch im Fernsehen. Aber was macht Iggy eigentlich, wenn mal keine Kameras laufen und einfach mal Feierabend ist?
2: Boah, ehrlich gesagt gar nicht so viel. Ich habe jetzt auch gecheckt, dass ich seit 5 Monaten kein Netflix mehr oder ähnliches geguckt habe. Warum auch immer. Vielleicht ein bisschen YouTube gucken. Einfach so 10, 20 Minuten, aber sonst, ja, oh, mit Freunde treffen, das auf jeden Fall.
1: Heute lebt er ja von der Musik, aber irgendwann gab es ja diesen einen Moment, an dem er gemerkt hat, okay, das wird mehr als nur ein Hobby. Wann dieser Moment war, hat er uns verraten.
2: Ich habe mit 13 auf jeden Fall gemerkt, dass Musik mehr als nur ein Hobby ist. Das war bei The Voice Kids damals auf der Bühne und da dachte ich mir so, boah, das macht ja echt Spaß. Und dann hat sich das im Laufe der Jahre vor allem auch durch Songwriting sehr stark ausgeprägt. Also habe dann angefangen, Songs selber zu schreiben und dann irgendwie das Bedürfnis gehabt, Musik zu machen und nicht nur ein bisschen, sondern voll viel. Und so kam das zustande. Also ich glaube, das war so ein schleichender Prozess.
1: Und nächste Woche erleben wir ihn dann live hier bei uns in Potsdam. Aber Open Air ist ja nochmal was anderes als eine Konzerthalle. Sommerabend, Sonnenuntergang, tausende Menschen vor der Bühne. Wie fühlt sich das eigentlich für einen Künstler so an?
2: Es kommt natürlich auf die Leute drauf an, ne? Also ob man jetzt drin ist oder draußen, ist für mich gar nicht so relevant. Mehr halt, wie die Leute Bock haben und wie die Stimmung ist. Deswegen, ich bin sehr gespannt, aber ich bin sehr zuversichtlich und eigentlich macht es für mich nie wirklich so einen richtigen Unterschied.
0: Also Leute, falls ihr noch überlegt, das wird einer dieser Abende, über die man dann auf jeden Fall noch den ganzen Sommer spricht. Iggy Kelly und Kamrat live beim Radio Potsdam Sommer Open Air am 26. Juni, also nächsten Freitag. Wir sehen uns vor der Bühne, Leute. Tickets gibt's zwar noch, aber mal schauen, wie lange. Wartet lieber nicht zu lange darauf. 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Hey, wir freuen uns auf euch. Hier läuft unerhört Potsdams einzige Jugendsendung. Schönen Mittwochabend euch.

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1: Ich bin Dirk Zeitler. Bundeskanzler Merz geht davon aus, dass der Bundestag unmittelbar vor der parlamentarischen Sommerpause im Juli über das für einen möglichen Bundeswehreinsatz in der Straße von Hormuz nötige Mandat entscheiden wird. Die Bundesregierung sei bereit, eine Feuerpause oder einen Waffenstillstand abzusichern, sagte Merz am Rande des G7-Gipfels.
2: Deutschland wird helfen. Es liegt in unserem Interesse, dass der Frieden hält. Wir brauchen einen stabilen Nahen und Mittleren Osten. Wir brauchen eine Klarheit bei den Seewegen, freie Seewege. Wir brauchen stabile Energiepreise.
1: Die USA zeigten sich im Kreis der G7-Staaten wieder konstruktiver. Zum Abschluss eines dreitägigen Gipfels verständigten sich die führenden demokratischen Wirtschaftsmächte auf gemeinsame Positionen zum Konflikt im Nahen Osten und zum Ukraine-Krieg. Innenminister Dobrindt hat eine Kürzung des Bürgergeldregelsatzes angeregt. Das Bürgergeld mit knapp 50 Milliarden Euro pro Jahr könne einen entsprechenden Beitrag zur Konsolidierung leisten, sagte der CSU-Politiker dem Fokus. Scharfer Widerspruch dagegen kommt vom Koalitionspartner SPD. Aus dem Wahlkampf müsste der Minister doch wissen, dass Milliardeneinsparungen nicht zu erzielen sind, sagte der Vorsitzende des Sozialausschusses im Bundestag Rützel in der Rheinischen Post. Mit modernen Gentechnikverfahren veränderte Lebensmittel dürfen in der EU künftig ohne spezielle Kennzeichnung im Supermarkt

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1: Ich bin Dirk Zeitler. Die Innenminister von Bund und Ländern sind mit einer vor allem auf Fragen der zivilen Verteidigung fokussierten Tagesordnung in ihre Frühjahrskonferenz gestartet. Nachdem die irreguläre Migration zuletzt deutlich abgenommen hat, steht das Thema Asylpolitik diesmal bei der Innenministerkonferenz nicht so stark im Vordergrund. Der Fokus des dreitägigen Treffens in Hamburg liegt diesmal stärker auf Fragen des Katastrophen- und Zivilschutzes, auch wegen möglicher Bedrohungsszenarien mit Blick auf Russland. Bundeskanzler Merz geht davon aus, dass der Bundestag unmittelbar vor der parlamentarischen Sommerpause im Juli über das für einen möglichen Bundeswehreinsatz in der Straße von Hormuz nötige Mandat entscheiden wird. Die Bundesregierung sei bereit, eine Feuerpause oder einen Waffenstillstand abzusichern, sagte Merz am Rande des G7-Gipfels.
2: Deutschland wird helfen. Es liegt in unserem Interesse, dass der Frieden hält. Wir brauchen einen stabilen Nahen und Mittleren Osten. Wir brauchen eine Klarheit bei den Seewegen, freie Seewege. Wir brauchen stabile Energiepreise.
1: Die USA zeigen sich im Kreis der G7-Staaten wieder konstruktiver. Zum Abschluss des dreitägigen Gipfels verständigten sich die führenden demokratischen Wirtschaftsmächte auf gemeinsame Positionen zum Konflikt im Nahen Osten und zum Ukraine-Krieg. Kampf gegen das Liegestuhlchaos. Griechenland will bei der Kontrolle von Stränden künftig verstärkt auf Drohnen- und Satellitenbilder setzen. Im Parlament in Athen liegt ein entsprechender Gesetzentwurf vor.
3: Für Strandbarbesitzer in Griechenland heißt es künftig, nicht nur die Gäste im Blick behalten, sondern auch den Luftraum. Drohnen sollen kontrollieren, ob zu viele Liegestühle und Sonnenschirme aufgestellt werden, wer seinen Strandabschnitt etwas zu großzügig möbliert. Könnte statt voller Kasse bald eine saftige Rechnung vom Staat bekommen. Und während die Urlauber irgendwann unter dem Sonnenschirm einschlafen, macht die Drohne keine Siesta. Aus Athen, Takis Zafos.
1: Zum Sport. RB Leipzig hat sich von Trainer Ole Werner nach nur einem Jahr getrennt. Das teilte der Fußball-Bundesligist mit. Nachfolger soll nach übereinstimmenden Medienberichten der Argentinier Martin de Michelis werden. Der 45 Jahre alte frühere Abwehrspieler von Bayern München war bislang Trainer von RCD Mallorca.

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1: Ich bin Ursula Winkler. Die USA zeigen sich im Kreis der G7-Staaten wieder konstruktiver. Zum Abschluss eines dreitägigen Gipfels in Evian verständigten sich die führenden demokratischen Wirtschaftsmächte auf gemeinsame Positionen zum Konflikt im Nahen Osten und zum Ukraine-Krieg. Kanzler Merz und der Gastgeber Frankreichs Präsident Macron bezeichneten den Gipfel als Erfolg.
2: Der Gipfel am Genfer See habe den demokratischen Wirtschaftsmächten eine enge Abstimmung ermöglicht, um auf die Krisen zu antworten und an den großen aktuellen Herausforderungen zu arbeiten, betonte Präsident Macron. Wenn die Gipfeleuphorie verflogen ist, muss sich aber erst noch zeigen, ob die in Evian gefundene Einigkeit hält. Kommen Europäer und die USA auf dem Weg zu einer Friedenslösung für die Ukraine voran? Und hält die Abmachung mit dem Iran, sodass Amerikaner und Europäer die Straße von Hormuz wieder sicher befahrbar machen können und die Wirtschaft wieder in Schwung kommt? Michael Evers, Evian.
1: Das Europaparlament hat dem Vorhaben der umstrittenen Rückkehrzentren für abgelehnte Asylbewerber in Drittstaaten zugestimmt. Die EU-Staaten müssen noch final zustimmen, das gilt aber als Formalie.
3: In die geplanten Abschiebezentren außerhalb der EU sollen Ausreisepflichtige kommen, die nicht in ihre Herkunftsländer zurückgebracht werden können, etwa weil das Heimatland sich weigert, sie zurückzunehmen. Unbegleitete Minderjährige sollen dahin nicht abgeschoben werden, Familien mit Kindern dagegen schon. Daran gibt es Kritik von Flüchtlingsverbänden. Ebenso daran, welche Deals mit den jeweiligen Drittstaaten dann gemacht werden und zu welchem Preis. Noch ist unklar, welche Länder bereit wären, diese Zentren einzurichten. Laut Bundesinnenminister Dobrindt sollen noch in diesem Jahr Vereinbarungen getroffen werden. Tine Klimach, Nachrichtenredaktion.
1: Die Innenminister von Bund und Ländern haben ihre dreitägige Frühjahrskonferenz in Hamburg begonnen. Der Fokus liegt vor allem auf Fragen der zivilen Verteidigung. Nachdem die irreguläre Migration zuletzt deutlich abgenommen hat, steht das Thema Asylpolitik diesmal bei der Innenministerkonferenz nicht so stark im Vordergrund. Es geht eher um den Katastrophen- und Zivilschutz, auch wegen möglicher Bedrohungsszenarien mit Blick auf Russland. Zum Fußball. Superstar Cristiano Ronaldo ist mit Portugal nur sehr verhalten in die WM gestartet. Das als Mitfavorit gehandelte Team kam gegen den Außenseiter Demokratische Republik Kongo nur zu einem 1:1 Unentschieden.

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1: Ich bin Ursula Winkler. Kanzler Merz geht davon aus, dass der Bundestag unmittelbar vor der parlamentarischen Sommerpause im Juli über das Mandat für einen möglichen Bundeswehreinsatz in der Straße von Hormuz entscheiden wird. Die Bundesregierung sei bereit, eine Feuerpause oder einen Waffenstillstand abzusichern, sagte Merz am Rande des G7-Gipfels.
2: Deutschland wird helfen. Es liegt in unserem Interesse, dass der Frieden hält. Wir brauchen einen stabilen Nahen und Mittleren Osten. Wir brauchen eine Klarheit bei den Seewegen, freie Seewege. Wir brauchen stabile Energiepreise. Unsere Hilfe kann auch ein militärisches Engagement vor Hormuz beinhalten. Ein entsprechendes Mandat wird die Bundesregierung dem Bundestag vorschlagen, wenn und sobald die entsprechenden Voraussetzungen gegeben sind.
1: Kanzler Merz in Evian. Die Bundesregierung hat zugesagt, bei einem Kriegsende ein Minenjagdboot und ein Versorgungsschiff zur Sicherung der Handelsroute zur Verfügung zu stellen. Beide Schiffe sind bereits im östlichen Mittelmeer. Ist der Staat beim Bürgergeld zu großzügig? Die Koalition hat lange darüber gestritten. Ab dem 1. Juli gelten nun neue Regeln. Innenminister Dobrindt sieht die Chance auf Milliardeneinsparungen. Kritik kam von der SPD und aus der Opposition.
3: Kürzungen bei der Grundsicherung würden weder erhebliche Einsparungen bringen, noch die Wirtschaft wieder in Schwung. Davon ist Bernd Rützel von der SPD überzeugt. Er ist der Vorsitzende des Sozialausschusses im Bundestag. Den Vorschlag des Innenministers hält er für realitätsfern, genauso wie die Grünen im Bundestag. Dobrindts Politik sei unseriös. Auch der Sozialverband Deutschland blickt kritisch auf die Einsparpläne. Kürzungen bei der Grundsicherung würden das Existenzminimum angreifen, das verfassungsmäßig garantiert ist. Außerdem würde das Betroffene noch ärmer machen und die Gesellschaft weiter spalten. Fiona Reinhardt, Nachrichtenredaktion.
1: Das in Schorndorf bei Stuttgart leblos in einem Auto entdeckte Kleinkind ist nach ersten Ermittlungen der Polizei von seiner Mutter im Fahrzeug vergessen worden. Die 44-Jährige fand das etwa 20 Monate alte Mädchen erst nach mehreren Stunden am Nachmittag wieder im Auto. Die alarmierten Rettungskräfte konnten das Kind aber nicht mehr wiederbeleben. Zum Fußball. Superstar Cristiano Ronaldo ist mit Portugal nur sehr verhalten in die WM gestartet. Der Mitfavorit kam gegen den Außenseiter Demokratische Republik Kongo nur zu einem 1:1 Unentschieden.

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1: Ich bin Ursula Winkler. Einen Tag nach dem G7-Gipfel kommt Kanzler Merz am Abend mit Staats- und Regierungschefs der anderen EU-Staaten zusammen. Bei dem EU-Gipfel geht es unter anderem um das Abkommen zum Ende des Iran-Kriegs. Ein weiteres Thema in Brüssel, die Lage in der Ukraine und die Beziehungen zu China.
2: Es gibt verschiedene große Themen bei dem EU-Gipfel. Ganz sicher werden die Teilnehmer des gerade beendeten G7-Gipfels über die US-Sicht auf den Krieg mit dem Iran berichten. Und natürlich ist das zunehmende wirtschaftliche Gewicht Chinas ein Thema. Keine Konfrontation, heißt es in Brüssel, aber beispielsweise weniger Abhängigkeit von chinesischen Rohstoffen. Und ganz sicher wird man auch jetzt wieder über die EU-Haushaltsplanung bis 2034 sprechen. Knapp 1,8 Billionen Euro will die Kommission ausgeben. Darüber gibt es jede Menge Streit. Dieter Ebeling, Brüssel.
1: Die SPD weist Forderungen von Bundesinnenminister Dobrindt nach Kürzungen bei der neuen Grundsicherung strikt zurück. Dobrindt hatte gefordert, bei den Regelsätzen zu kürzen. Zum Inkrafttreten der schwarz-roten Bürgergeldreform am 1. Juli sagte er dem Fokus, das Bürgergeld mit knapp 50 Milliarden Euro pro Jahr kann einen entscheidenden Beitrag zur Konsolidierung leisten. Unterstützung im Grundsatz kam von der CSU im Bundestag, scharfer Widerspruch dagegen vom Koalitionspartner SPD und aus der Opposition. Kampf gegen das Liegestuhlchaos. Griechenland will bei der Kontrolle von Stränden künftig verstärkt auf Drohnen und Satellitenbilder setzen. Dem Parlament in Athen liegt ein entsprechender Gesetzentwurf vor.
3: Für Strandbarbesitzer in Griechenland heißt es künftig, nicht nur die Gäste im Blick behalten, sondern auch den Luftraum. Drohnen sollen kontrollieren, ob zu viele Liegestühle und Sonnenschirme aufgestellt werden, wer seinen Strandabschnitt etwas zu großzügig möbliert. Könnte statt voller Kasse bald eine saftige Rechnung vom Staat bekommen. Und während die Urlauber irgendwann unter dem Sonnenschirm einschlafen, macht die Drohne keine Siesta. Takis Athen.
1: Zum Fußball. Superstar Cristiano Ronaldo ist mit Portugal nur sehr verhalten in die WM gestartet. Der Mitfavorit kam gegen den Außenseiter Demokratische Republik Kongo nur zu einem 1:1 Unentschieden.

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1: Ich bin Ursula Winkler. Die USA zeigen sich im Kreis der G7-Staaten wieder konstruktiver. Zum Abschluss eines dreitägigen Gipfels in Evian verständigten sich die führenden demokratischen Wirtschaftsmächte auf gemeinsame Positionen zum Konflikt im Nahen Osten und zum Ukraine-Krieg. Kanzler Merz und der Gastgeber Frankreichs Präsident Macron bezeichneten den Gipfel als Erfolg.
2: Der Gipfel am Genfer See habe den demokratischen Wirtschaftsmächten eine enge Abstimmung ermöglicht, um auf die Krisen zu antworten und an den großen aktuellen Herausforderungen zu arbeiten, betonte Präsident Macron. Wenn die Gipfeleuphorie verflogen ist, muss sich aber erst noch zeigen, ob die in Evian gefundene Einigkeit hält. Kommen Europäer und die USA auf dem Weg zu einer Friedenslösung für die Ukraine voran? Und hält die Abmachung mit dem Iran, sodass Amerikaner und Europäer die Straße von Hormuz wieder sicher befahrbar machen können und die Wirtschaft wieder in Schwung kommt? Michael Evers, Evian.
1: Das Europaparlament hat dem Vorhaben der umstrittenen Rückkehrzentren für abgelehnte Asylbewerber in Drittstaaten zugestimmt. Die EU-Staaten müssen noch final zustimmen, das gilt aber als Formalie.
3: In die geplanten Abschiebezentren außerhalb der EU sollen Ausreisepflichtige kommen, die nicht in ihre Herkunftsländer zurückgebracht werden können, etwa weil das Heimatland sich weigert, sie zurückzunehmen. Unbegleitete Minderjährige sollen dahin nicht abgeschoben werden, Familien mit Kindern dagegen schon. Daran gibt es Kritik von Flüchtlingsverbänden. Ebenso daran, welche Deals mit den jeweiligen Drittstaaten dann gemacht werden und zu welchem Preis. Noch ist unklar, welche Länder bereit wären, diese Zentren einzurichten. Laut Bundesinnenminister Dobrindt sollen noch in diesem Jahr Vereinbarungen getroffen werden. Tine Klimach, Nachrichtenredaktion.
1: Die Menschen in Deutschland haben im vergangenen Jahr ihre täglichen Einkäufe häufiger bargeldlos bezahlt. Das zeigt eine Studie der Bundesbank. Erstmals seit der ersten Analyse vor 18 Jahren lagen die bargeldlosen Bezahlmethoden vorn. 55% der Zahlungen erfolgten mit Karte oder Smartphone, 45% in bar. Zum Fußball. Superstürmer Harry Kane hat England einen perfekten Start in die WM-Titelmission beschert. Der Kapitän war mit einem Doppelpack der entscheidende Mann beim 4:2-Sieg im ersten Gruppenspiel gegen Kroatien. Zuvor hatte Portugal mit Topstar Cristiano Ronaldo gegen den Außenseiter Demokratische Republik Kongo nur ein 1:1 Unentschieden erreicht.

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1: Ich bin Ursula Winkler. Kanzler Merz geht davon aus, dass der Bundestag unmittelbar vor der parlamentarischen Sommerpause im Juli über das Mandat für einen möglichen Bundeswehreinsatz in der Straße von Hormuz entscheiden wird. Die Bundesregierung sei bereit, eine Feuerpause oder einen Waffenstillstand abzusichern, sagte Merz am Rande des G7-Gipfels.
2: Deutschland wird helfen. Es liegt in unserem Interesse, dass der Frieden hält. Wir brauchen einen stabilen Nahen und Mittleren Osten. Wir brauchen freie Seewege. Wir brauchen stabile Energiepreise. Unsere Hilfe kann auch ein militärisches Engagement vor Hormuz beinhalten. Ein entsprechendes Mandat wird die Bundesregierung dem Bundestag vorschlagen, sobald die entsprechenden Voraussetzungen gegeben sind.
1: Kanzler Merz in Evian. Die Bundesregierung hat zugesagt, bei einem Kriegsende ein Minenjagdboot und ein Versorgungsschiff zur Sicherung der Handelsroute zur Verfügung zu stellen. Beide Schiffe sind bereits im östlichen Mittelmeer. Ist der Staat beim Bürgergeld zu großzügig? Die Koalition hat lange darüber gestritten. Ab dem 1. Juli gelten nun neue Regeln. Innenminister Dobrindt sieht die Chance auf Milliardeneinsparungen. Kritik kam von der SPD und aus der Opposition.
3: Kürzungen bei der Grundsicherung würden weder erhebliche Einsparungen bringen, noch die Wirtschaft wieder in Schwung. Davon ist Bernd Rützel von der SPD überzeugt. Er ist der Vorsitzende des Sozialausschusses im Bundestag. Den Vorschlag des Innenministers hält er für realitätsfern, genauso wie die Grünen im Bundestag. Dobrindts Politik sei unseriös. Auch der Sozialverband Deutschland blickt kritisch auf die Einsparpläne. Kürzungen bei der Grundsicherung würden das Existenzminimum angreifen, das verfassungsmäßig garantiert ist. Außerdem würde das Betroffene noch ärmer machen und die Gesellschaft weiter spalten. Fiona Reinhardt, Nachrichtenredaktion.
1: Das in Schorndorf bei Stuttgart leblos in einem Auto entdeckte Kleinkind ist nach ersten Ermittlungen der Polizei von seiner Mutter im Fahrzeug vergessen worden. Die 44-Jährige fand das etwa 20 Monate alte Mädchen erst nach mehreren Stunden am Nachmittag wieder im Auto. Die alarmierten Rettungskräfte konnten das Kind aber nicht mehr wiederbeleben. Zum Fußball. Superstürmer Harry Kane hat England einen perfekten Start in die WM-Titelmission beschert. Der Kapitän war mit einem Doppelpack der entscheidende Mann beim 4:2-Sieg im ersten Gruppenspiel gegen Kroatien.